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1: 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Willkommen beim Kulturton, dem Kultur- und Bildungskanal auf Freirad, dem freien Radio Innsbruck. Am Mikrofon ist Stefanie Part-Lara. Im Rahmen der Ringvorlesungen Geschlecht und Diversität in der Medizin widmen wir uns dem Thema Chinese Medical, Sex and Gender Aspects, chinesische Medizin, Geschlecht, Gender und Geschlechteridentität. Darüber habe ich mit Professorin Dr. Sabine Ludwig gesprochen. Warum gewinnt die traditionelle chinesische Medizin gerade heute wieder an Bedeutung?
2: Erstmal finde ich ganz wichtig, dass die Weltgesundheitsorganisation aktuell, also sprich eigentlich erst im Oktober 2025, einen Bericht herausgegeben hat, also sozusagen die Global Traditional Medicine Strategy, also wirklich eine Strategie, wie traditionelle Medizin in die Gesundheitssysteme integriert werden sollte und soll. Das ist natürlich alles so, wenn man das jetzt global betrachtet, wollen wir alle das Ziel sozusagen des Universal Health Coverage erreichen, dass alle Zugang adäquat zur Gesundheitsversorgung und auch Medication haben. Und da ist natürlich traditionelle Medizin insgesamt, es gibt ja sehr viele Arten, jetzt auch in verschiedene Kulturen auch verstreut, die wirkliche Integration auch in die Gesundheitsversorgung, die sehr wohl präventiv wirken kann. Und auf lange Frist können tatsächlich auch Kosten reduziert werden. Jetzt ist dafür natürlich Folgendes notwendig. Erstmal brauchen wir noch viel mehr Evidenz, auch zu, wie gesagt, ob die Stoffe wirken, beziehungsweise ob bestimmte Therapien wirken. Des Weiteren brauchen wir Regulations, auch Gesetze dazu und Zusammenarbeit in diesem Bereich. Und mir war es eben wichtig, dass wir einfach, weil zu Diversität, zu dem Lehrstuhl gehört ja das große Thema auch der Kultur und ich finde, traditionelle Medizin ist, wie gesagt, basiert auf kulturellen Prinzipien, Vorstellungen, die über Jahrtausende weitergegeben wurden, von denen wir für die Gesundheit auf jeden Fall lernen können.
1: Der Titel Ihrer Vorlesung lautet Chinese Medical Sex and Gender Aspects. Was hat Sie dazu bewogen, genau dieses Thema in die Ringvorlesung aufzunehmen?
2: Erstmal finde ich insgesamt, dass dieses Thema, wie gesagt, auch die Dimension Kultur natürlich mit abdeckt. Aber es gibt Ansätze für Frauen- und auch Männergesundheit im Rahmen der traditionellen chinesischen Medizin. Und zwar eins der Basisprinzipien ist Yin und Yang, also sozusagen Yang ist repräsentiert das Männliche und Yin repräsentiert das Weibliche. Und im Endeffekt muss beides, muss alles immer in Harmonie sein. Und eigentlich war davon ausgegangen, dass jeder von uns etwas Yin in sich hat, also sprich die weiblichen Aspekte und alle etwas Yang, also auch Männlichkeit. Und jetzt insbesondere auch für die Frauengesundheit kann die traditionelle chinesische Medizin wirklich spannende Ansätze bieten. Also das fängt an, wie der Menstruationszyklus auch definiert wird, beziehungsweise es wird zum Beispiel gesagt, dass während der Periode, das ist sozusagen dann der Winter, also es wird assoziiert mit Jahreszeiten. Das heißt, in der Winterzeit soll man sich also möglichst ausruhen, also nicht zu sehr anstrengen, auch körperlich. Dann die Woche danach ist der Frühling. Dann, wenn dann Eisprung, Ovulation ist, das ist sozusagen mit Sommer in Zusammenhang zu bringen. Das heißt, da kann man dann auch Sport machen, ist eben sehr aktiv und voller Energie. Und die Woche danach wird mit Herbst in Verbindung gebracht. Also Sie sehen, da muss man schon auch auf sich selbst dann auch achten und dementsprechend auch seine Aktivitäten anpassen.
3: Professorin Dr. Sabine Ludwig hat selbst viele Jahre in China gelebt und das dortige Gesundheitssystem kennengelernt. Dort ist traditionelle chinesische Medizin ein fester Bestandteil der medizinischen Versorgung.
2: Es ist so, dass in China gibt es im Grunde zwei Systeme. Einmal das System der westlichen Medizin, was ein ganzes Studium auch beinhaltet, aber auch der chinesischen Medizin, was auch ein komplettes Studium ist, also auch über 6-7 Jahre. Das heißt, es gibt praktisch Ärztinnen, Ärztinnen für chinesische Medizin und Ärztinnen, Ärztinnen für westliche Medizin im System. Das heißt, wenn man da ins Krankenhaus zum Beispiel geht, dann hat man sozusagen einen Teil, steht dann immer dran, das ist jetzt das traditionelle chinesische Medizingebäude und das andere die westliche Medizin. Und in der Regel gehen die Menschen erstmal zum Arzt und zur Ärztin für traditionelle chinesische Medizin, da das einfach in der Regel auch noch günstiger ist und weil es einfach Teil ihres Systems, ihrer Kultur ist. Also ich habe mich ja schon sehr früh mit der chinesischen Kultur auseinandergesetzt, eigentlich schon zum Ende der Schulzeit. Und ich habe ja sehr lange eben in China gelebt und wenn man da lange lebt, sozusagen ist man damit auch konfrontiert und habe praktisch auch selbst vor Ort da meine Erfahrungen gemacht. Und es gibt ja unterschiedliche Therapieansätze, erstmal vielleicht auch Diagnosemöglichkeiten, vielleicht fangen wir da erstmal an. Also wenn die Person untersucht wird, wird erstmal nach dem Puls geguckt. Also es gibt die Pulsdiagnose, aber auch die Zungendiagnose. Des Weiteren werden wirklich auch konstitutionelle Merkmale viel mehr als bei uns betrachtet. Wie ist die Haut? Was für einen Ausdruck haben die Augen? Und so weiter. Also der Mensch dann so wirklich ja als Ganzes. Und dann gibt's, wie gesagt, also diese Anamnese wirklich sehr ausführlich und als Therapie, was eigentlich ist den meisten eben Akupunktur natürlich bekannt. Aber neben Akupunktur gibt es natürlich auch die Akupressur, also das ist sozusagen die chinesische Massage, wo man eben mit der Hand oder den Finger recht, also die Akupunkturpunkte im Grunde stimuliert. Und was ist das jetzt eingebettet? Also wir haben insgesamt 12 Meridiane. Meridiane sind sozusagen die Laufbahnen, in denen nach den Prinzipien eben unsere Energie, unsere Lebensenergie fließt, die eben Qi genannt wird jetzt in der chinesischen Medizin oder in China. Und Krankheit wird interpretiert, dass die Lebensenergie des Qi nicht adäquat fließen kann, dass es irgendwo eine Blockade gibt. Und diese Blockade kann gelöst werden eben durch A-Massage oder eben dann auch Akupunktur.
3: Was gehört denn Ihrer Meinung nach alles zu diesem Medizinsystem dazu, außer die Akupunktur?
2: Also neben der Akupunktur ist die Tui Na, also die chinesische Massage, ganz wichtig. Also sprich, da wird mit den Händen gearbeitet und im Grunde wird eben mit den Händen auf die verschiedenen Akupunkturpunkte sozusagen fokussiert. Die werden dadurch stimuliert. Die Durchblutung wird an diesen Punkten verbessert und das ganze Prinzip dahinter sind eben die 12 Meridiane, die wir im Körper haben. Also die 12, sage ich mal, Kanäle oder Laufbahnen. Und es wird eben davon ausgegangen, dass eine Krankheit entsteht, wenn es eine Blockade gibt auf einem oder in einem dieser Kanäle oder Laufbahnen. So, also das ist einmal die Massage, dann haben wir die Herbal Therapy, also sprich wirklich auch die Medikation an sich, basierend auf chinesischen Kräutern, Ingredients, also verschiedenen sozusagen Substanzen, die dann zusammenkommen, die sehr individuell verschrieben werden. Also das heißt, da gibt es dann wirklich so eine Liste, die dann bei der Apotheke abgegeben werden muss. Also es gibt dann chinesische Apotheken und dann wird sozusagen so und so viel Milligramm von diesem Stoff und so viel Milligramm von diesem Stoff und es wird dann da praktisch vor Ort auch zusammengemischt und der Person zur Verfügung gestellt. Und Tai Chi Chuan und auch Qigong gehören auch dazu beispielsweise, um halt wirklich auch diesen Energiefluss aufrecht zu erhalten und Schröpfen beispielsweise, aber insgesamt, wie gesagt, Akupunktur, Akupressur, da kann man wirklich auch beispielsweise orthopädische Aspekte teilweise ganz gut heilen.
3: Akupunktur ist wahrscheinlich die bekannteste Behandlungsmethode der traditionellen chinesischen Medizin. Sie ist jedoch nur ein Teil eines umfassenden Therapiekonzepts. Welche Bedeutung haben jetzt Ihrer Meinung nach diese Konzepte für das Verständnis von Gesundheit und Krankheit? Also Sie haben ja von diesen Meridianen gesprochen, Akupunkturpunkten. Wie kann man sich jetzt das vorstellen?
2: Naja, es geht praktisch um eine Balance. Also man muss immer versuchen, dass der Körper, also wie gesagt, diese Yin und Yang, die Energien in einer Balance sind, dass kein Ungleichgewicht entsteht. Das heißt, sobald irgendwo ein Ungleichgewicht da ist, entsteht Krankheit. Und deshalb sind bestimmte, also es gibt ja die fünf Elementen, sozusagen Theorie auch für die Ernährung. Und wenn eben irgendwo eine bestimmte, ein bestimmter Mangel ist oder kein Gleichgewicht vorhanden, dann wird geguckt, ist es jetzt eher, was fehlt? Muss ich jetzt eher Nahrungsmittel essen, die sozusagen welchem Element zugeordnet sind? Weil jedes Element hat sozusagen dann auch wieder eine Zuordnung, auch zu welchem Organ und so weiter. Das ist also ganz interessant. Und basierend darauf, und dann gibt es natürlich eine ganze Liste auch von Medikamenten, eben Gemüse und eben Nahrungsmitteln. Da ist genau zugeordnet, welche Konsistenz die haben. Beispielsweise, ob das jetzt eher warme Nahrungsmittel sind oder kalte, aber nicht hinsichtlich ihrer tatsächlichen Konsistenz, sondern ist einfach zugeordnet. Zum Beispiel eine Banane ist tatsächlich den kalten Nahrungsmitteln zugeordnet. Und und dementsprechend wird dann auch sozusagen Ernährungstherapie empfohlen. Also sprich, man erhält seine eigene Gesundheit, indem man praktisch diese Balance, im Grunde ist es tägliche Arbeit, aufrecht erhält durch Ernährung, durch zum Beispiel Tai Chi, Bewegung und so weiter.
3: Ein besonders wichtiger Bestandteil der traditionellen chinesischen Medizin ist die Ernährung. Sie soll helfen, das Gleichgewicht im Körper zu erhalten und Krankheiten vorzubeugen.
2: Nach der chinesischen Medizin sollte man sich basierend auf den fünf Elementen ernähren. Das ist einmal Erde, das ist Metall, das ist Wasser, das ist Holz und Feuer. Und was bedeutet das jetzt zum Beispiel? Also ich fange mal mit dem Wasserelement an. Und zwar, das ist beispielsweise die Niere und die Blase sind eben dem Wasserelement zugeordnet. Was heißt das? Also das heißt, wenn ich also Nahrungsmittel wie eine Wassermelone esse, wo recht viel Wasser an sich drin ist, dann hilft mir das auch sozusagen, dass der Körper ein bisschen entgiftet wird. Und zudem ist eine Wassermelone auch noch den kühlen, also hat sozusagen die kühle Konsistenz. Es hilft uns also wie zum Beispiel in den heißen Tagen im Sommer ein bisschen Abhilfe zu schaffen. Dann haben wir beispielsweise neben Wasser, haben wir dann das Erd-, also beziehungsweise Holzelement, fangen wir mit Holz noch an. Holz ist dem Frühling zugeordnet und der Leber und beispielsweise Gallenblase. Und die Leber und die Gallenblase, wie gesagt, die sind insbesondere auch dafür verantwortlich, Fett auch abzubauen im Körper. Und da haben wir beispielsweise Nahrungsmittel, die da dazugehören, die sozusagen dem kühlen Teil zugeordnet sind, sind zum Beispiel Sellerie, Salat oder auch Brokkoli oder auch Sprossen. Also sprich, wenn Sie zum Beispiel ein bisschen in Imbalance sind und vom Wood, also vom Holzelement fehlt etwas, muss man gucken, dass man das beispielsweise mit diesen Nahrungsmitteln auch ergänzen kann. Was ich noch ganz wichtig finde, wenn wir von Leber und auch Gallenblase sprechen und dann vielleicht auch gleich zur Frauengesundheit das anschließen, dass also sozusagen auch hier ganz wichtig ist, dass die Leber ist ja auch für Hormone und Balance von Hormonen mit zuständig. Und es gibt auch eine Organuhr in der chinesischen Medizin und da ist die Leber nachts, also von nachts 1 Uhr bis 3 Uhr zugeordnet. Daher wird empfohlen, dass die Frauen so abends um 11 ins Bett gehen, nicht irgendwie nachts um 12, sondern um 11. Wenn sie zum Beispiel auch Periodenschmerzen haben, dass der Körper erstmal zur Ruhe kommt und dass dann erst so weit in der Ruhe ist, dass dann in der Leberzeit adäquat sozusagen bestimmte Prozesse dann auch angestoßen werden können.
3: Gerade im Bereich der Frauengesundheit beschreibt die traditionelle chinesische Medizin eigene Ansätze, etwa im Zusammenspiel mit dem Menstruationszyklus, der Menopause und der Ernährung.
2: Ich habe jetzt diese Elemente erwähnt, aber auch der Geschmack ist ganz wichtig. Und wenn wir jetzt gerade auch bei Frauengesundheit sind und uns zum Beispiel den Geschmack sauer anschauen, da ist es ganz spannend, dass zum Beispiel Zitronenwasser, also Wasser mit etwas Zitronensaft, wirklich Frauen auch in der Menopause beziehungsweise nach der Menopause empfohlen wird und es also sozusagen abmildernd ist gegen eben Hitzewallungen und so weiter. Das finde ich eigentlich einen ganz spannenden Ansatz. Und Granatäpfel beispielsweise helfen auch gegen, wenn Durchfall ist, insgesamt für alle. Ja, aber wie gesagt, für Frauen in den Wechseljahren, Menopause, so also saure Nahrungsmittel, die eben diese Konsistenz haben, helfen. Also sind tatsächlich dazu da, die Schweißproduktion etwas zu reduzieren. Also ich finde, das ist mal ein ganz wichtiger Punkt. Und auch was noch wichtig ist hinsichtlich, wenn wir jetzt bei Geschmack bleiben, auch Süße, also so der süße Geschmack. Da ist es ganz wichtig, dass also auch Nahrungsmittel, die dem Süßen sozusagen zugeordnet werden, dass die eben helfen, auch die Verdauung mit anzustoßen. Und eben möglichst auch sozusagen ja verarbeitete Zuckerstoffe eben hier nicht konsumieren, weil das ist tatsächlich auch ein Grund, was zu Übergewicht oder auch Diabetes führen kann. Und hinsichtlich der reproduktiven Gesundheit, und zwar, es ist immer ganz wichtig, dass sozusagen der ganze Bauchraum warm gehalten wird. Und da sagen einige Praktizierende der chinesischen Medizin, dass viele der Frauen auch insbesondere im westlichen Raum sehr viel rohe Nahrungsmittel essen, also sprich Salat oder eben Früchte. Und dass das eher auch dazu führt, dass dann sozusagen ihr Bauchraum insgesamt etwas zu kalt ist, nicht warm genug, um dann wirklich zum Beispiel auch zu empfangen und schwanger zu werden. Also ich fand es ein ganz interessanter Ansatz. Und wenn wir jetzt gleich mal auch noch den Bogen zur Hitze schlagen, es wird ja im asiatischen Raum, also auch in China, recht selten, also beziehungsweise die Mahlzeiten bestehen in der Regel aus gekochten Gemüse oder Reis, also im Grunde warme Nahrungsmittel. Und es wird auch empfohlen an heißen Tagen, dass man sozusagen leicht gekochtes Gemüse oder Reis isst, da das im Grunde besser verdaulich ist als ein Salat. Im Grunde braucht der Körper mehr Energie, um es diesen Salat zu verdauen, als beispielsweise das leicht gekochte Gemüse. Und für die Frauen ist es richtig, also dass sie zum Beispiel zu viele Saunagänge führen dazu, dass die Frauen zu viel sozusagen Flüssigkeit dann auch verlieren und brauchen aber Flüssigkeit, insbesondere wenn sie dann ihre Periode haben. Also insofern auch darauf achten, habe ich genug Flüssigkeit genau. Also das sind einige Aspekte, die man da mitdenken kann. Und auch da sind, wie gesagt, auch Organe zugeordnet. Insgesamt noch, neben auch den warmen Nahrungsmitteln, wird gesagt, dass wirklich selten auch nur kalte Getränke konsumiert werden sollten, insbesondere in der Schwangerschaft und wenn man die Periode hat, eigentlich immer. Das heißt, selbst auch in heißen Perioden wird in China oder in Asien halt Tee getrunken, ja. Und genau, also das sind solche Aspekte, was auch nochmal wichtig ist, wenn man und zwar, dass regelmäßig gegessen werden sollte und möglichst auch beispielsweise abends auch keine rohen Früchte oder Gemüse. Ne? Das kann tatsächlich auch die Verdauung sozusagen beeinträchtigen.
3: Doch wie passt ein jahrtausendaltes Medizinsystem in die moderne Medizin? Forschung und evidenzbasierte Medizin spielen dabei eine immer größere Rolle. Sie haben erwähnt, dass die Weltgesundheitsorganisation misst traditionelle chinesische Medizin inzwischen auch mehr Bedeutung zu. Gab es da einen ausschlaggebenden Punkt, wann die Weltgesundheitsorganisation beschlossen hat, dieser Ansatz ist extrem wichtig? Und wie lässt sich die traditionelle chinesische Medizin auch mit modernen, evidenzbasierender Medizin verbinden?
2: Also es gibt eigentlich schon recht, also mehr und mehr Forschung auch zu den Themen. Zum Beispiel an der Charité gibt es ja auch Professuren zum Thema Naturheilkunde, gibt auch eine Ambulanz beispielsweise dazu und werden auch Forschungsprojekte gemacht, also und auch, wie gesagt, in China, es gibt mehr und mehr Studien, um halt wirklich diese Evidenz zu schaffen. Und die Weltgesundheitsorganisation Eigentlich gibt es schon recht lange sozusagen eine Abteilung, die sich mit traditioneller Medizin beschäftigt. Aber dass es wirklich jetzt diese Strategie, die recht aktuell ist, implementiert werden soll bis dahin, hat, denke ich, schon auch mal den Ansatz, dass wir in unserem Gesundheitssystem Prävention eine viel bedeutendere Rolle zukommen lassen möchten und auch eigentlich müssen. Weil mit der demografischen Entwicklung, ich meine, wir wissen alle, unsere Gesundheitskosten steigen und wir wissen, dass eigentlich wir eher präventiv vorgehen sollten und eine adäquate Ernährung nach bestimmten Prinzipien oder zum Beispiel eine Therapie jetzt mit Massage oder Akupunktur kann auch schon vorher präventiv wirken und wirkt auch präventiv und kann auch recht kostengünstig angesetzt werden. Und zudem ist es wirklich, also es sind ja es sind 3000 Jahre altes System. Es ist ja auch ein Erbe, was wir da mitbekommen haben. So, und wird auch diskutiert, ob man vielleicht nicht mehr von Traditional Medicine spricht, weil dann denkt man immer, ach, das ist was Uraltes. Aber im Grunde ist es ja ein Erbe, was wir mitbekommen haben. Und ich meine, auch in unserem Kulturkreis hat sicherlich jeder schon mal gehört, vielleicht von der Oma oder der eigenen Mutter, bitte Socken anziehen, weil es ist wichtig, keine kalten Füße, vor allem für die Frauen, und die Nieren immer schön bedecken, weil die Nieren ist dann das, also sozusagen auch das Organ, was mit Fruchtbarkeit und Menstruation auch in Verbindung gebracht wird. Also sprich, bei Menstruationsbeschwerden oder unregelmäßiger Menstruation wird tatsächlich dann auch dieses Organ in der chinesischen Medizin fokussiert.
3: Sie sprechen ja vor allem auch diese kulturelle Vielfalt an. Und warum sollten jetzt Ärzte und Ärztinnen den kulturellen Hintergrund ihrer Patientinnen und Patienten auch stärker mitdenken?
2: Wir sehen also tatsächlich, dass es erstmal Unterschiede gibt. Teilweise je nachdem, woher die Person auch kommt, wie bestimmte Medikamente teilweise auch vertragen werden. Also beziehungsweise, also es gibt einmal die biologische und auch hier die soziokulturelle Komponente. Vielleicht bleibe ich erstmal noch auch bei der soziokulturellen, bei Schmerz. Wie wird Schmerz auch ausgedrückt? Und wenn man dann guckt, zum Beispiel, das ist ja auch ein linguistischer Aspekt, wie wird zum Beispiel, oh, mein Schmerz ist pochend, was heißt es auf Englisch, was heißt es auf Französisch, was heißt es auf Arabisch, beziehungsweise heißt es da, hat es vielleicht eine ganz andere Bedeutung, also sprich A, erstmal, wie wird Schmerz artikuliert, tue ich sozusagen den Schmerz richtig einordnen, da muss ich wissen, wie das in den Kulturen zumindest ist. Und da gibt es teilweise auch schon ein bisschen Bias. Also auch hier gibt es nicht nur den Geschlechterbias, sondern auch da ein Bias. Dann sehen wir, dass Personen mit unterschiedlichem Hintergrund oder auch Migrationserfahrung Barrieren zum Gesundheitssystem berichten. Aber da kommt oft auch mit dazu, dass einfach die Informationen nicht verstanden werden aufgrund eben der Sprache, weil es ja einfach noch nicht adäquat die Sprachkenntnisse vorhanden sind. Also sprich, es ist einfach wichtig zu verstehen, in welchem kulturellen Hintergrund sind die Personen eingebettet oder dass sie vielleicht bestimmte auch Medizin oder halt Praktiken schon anwenden, die zu ihrem Kulturkreis gehören, dass man da schon das ein bisschen auch einordnen kann. Und die Patienten und Patientinnen auch, wenn es zum Beispiel die Familie oder so mitkommt, einfach bestimmte Entscheidungen auch eher nachvollziehen können, die ja auch häufig kulturell bedingt sind. Und unsere Gesellschaft wird nun mal diverser. Wir haben immer mehr Menschen aus unterschiedlichen Regionen. Deshalb müssen wir einfach gucken, dass wir alle adäquat mit abholen.
3: Traditionelle chinesische Medizin versteht sich nicht als Ersatz moderner Medizin. Professorin Sabine Ludwig sieht ihren Wert vor allem in der Prävention, Ernährung und einem gesamtheitlichen Blick auf den Menschen. Wo sehen Sie jetzt die Grenzen der traditionellen chinesischen Medizin? Wann sollte sie jetzt ergänzend eingesetzt werden oder wann nicht?
2: Also man muss natürlich ganz klar sagen, da gab es auch ein Beispiel, also jetzt bei onkologischen Erkrankungen kann sicherlich zur Stärkung, zum Immunsystem, Stärkung beitragen. Aber man muss natürlich aufpassen, dass, ne, mein Tumor muss dann, also wird halt dann rausoperiert. Also da muss man schon ein bisschen vorsichtig sein und da die Grenze ziehen, dass eben, wie gesagt, bei manchen Erkrankungen brauchen einfach die westliche Medizin. Also das ist ganz wichtig. Und deshalb ist ja das in den Krankenhäusern in China auch ganz gut mit aufgegriffen, dass sozusagen immer eine Säule gibt, auch der westlichen Medizin, immer auch eine Säule der traditionellen chinesischen Medizin, um das auch gegenseitig abzudecken. Mit Schwangerschaft, also es ist ja tatsächlich möglich, eine Schwangerschaft über die Pulsdiagnose zu erkennen, ja. Und das fände ich auch mal ganz spannend. Und es wird sich anscheinend so anfühlen, als wenn man mit einer Glaskugel über so ein Seitentuch fährt. Und da sind aber die Ärztinnen der chinesischen Medizin eigentlich sehr aufmerksam diesbezüglich, wenn dann wirklich da eine bestimmte Grenze gibt und dann auch in die westliche Medizin dann gewechselt werden muss, in Anführungszeichen.
3: Professorin Sabine Ludwig betont auch die Grenzen der traditionellen chinesischen Medizin. Für sie ersetzt sie die moderne Medizin nicht, sondern kann sie sinnvoll ergänzen. Was wünschen Sie sich, dass die Zuhörerinnen und Zuhörer mitnehmen oder auch vielleicht sogar in den Alltag integrieren können?
2: Also ich finde gerade einige Ansätze zur Ernährung sind wirklich wichtig. Also wenn man merkt, also nochmal, ich fange bei den Frauen an, dass die Frauen wirklich nochmal überlegen, aha, das ist jetzt sozusagen dieser Teil meines Zyklus, vielleicht mache ich jetzt doch mal ein bisschen weniger Sport in diesem Zyklus oder ernähre mich halt, ne, oder ich habe hier eine gewisse Imbalance, also sollte ich bitte Nahrungsmittel essen, die eben sozusagen der warmen oder der kalten Konsistenz zugeordnet sind. Und auch hinsichtlich dem Geschmack, also bei sehr scharfem Essen. Scharfes Essen kann einerseits dazu führen, also es bringt praktisch die Energie nach außen. Das kann gut sein, zum Beispiel bei einer Erkältung oder so. Und Ingwer ist ja zum Beispiel auch scharf zugeordnet. Das heißt, daher wird auch empfohlen, also gerne eben einen Ginger-Tee trinken. Und der zweite Aspekt auch zur Massage. Es gibt einige, ja, ganz zum Beispiel die Ohren massieren. Das ist eigentlich ein Teil auch vom chinesischen Alltag, weil im Ohr sind, wie auch bei der Fußmassage, unterschiedliche Organe dann repräsentiert. Das heißt, man kann durch die Massage des Ohrs seine Vitalität erhöhen, wenn man mal ein bisschen müde ist, auch im Alltag. Und es gibt einige Punkte hinsichtlich Schmerz. Der eine befindet sich zum Beispiel überm Daumen, den muss man dann drücken mit dem anderen Daumen und mit dem Zeigefinger auf der anderen Seite. Das nennt sich dann der Hirgu-Point zum Beispiel, der dann gegen Schmerz wirkt. Und also das sind so einige Punkte. Es gibt auch noch die Gesichtsmassage, kann ich auch jemand ans Herz legen. Muss gar nicht kompliziert sein, einfach nur mit dem Finger unter die Akupunkturpunkte unterm Auge, überm Auge, vor dem Ohr und hinter dem Ohr mal massieren und sonst insgesamt eben auf sich achten, also genau, einfach da so ein bisschen eher auf sich dann hören.
3: In diesem Beitrag machte Professorin Sabine Ludwig deutlich, dass die traditionelle chinesische Medizin Gesundheit als Zusammenspiel verschiedener körperlicher und kultureller Faktoren versteht. Themen wie Ernährung, Prävention, Geschlecht, Gender spielen dabei eine zentrale Rolle. Gleichzeitig wird betont, dass traditionelle Medizin wissenschaftliche Evidenz benötigt und die moderne Medizin nicht ersetzen kann, sondern je nach Anwendungsbereich sinnvoll ergänzen. Sie hörten einen Beitrag für den Kulturturner Freirat im Rahmen der Ringvorlesungen Geschlecht und Diversität in der Medizin an der Medizinischen Universität Innsbruck. Alle Kulturtöne könnt ihr nachhören in der Radiothek der Freien Radios unter www.freie-radios.online oder im Cultural Broadcasting Archive unter www.cba.media. Am Mikrofon verabschiedet sich Stefanie Part-Lara. Vielen Dank fürs Zuhören und bis zum nächsten Mal.
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2: World News from the BBC.
6: 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Verena Gollner begrüßt Sie ganz herzlich zur Lesung mit der österreichischen Schriftstellerin Elke Latznia, die im Rahmen der Poetikvorlesung literarische Kostproben ihres Schreibens vorgetragen hat. Die Literaturprofessorin Ulrike Danzer hat zwischen den Leseabschnitten mit der Autorin über ihre Texte gesprochen und uns somit interessante Einblicke in die schriftstellerische Arbeit Latzniers gewährt. Hören Sie nun eine Hommage an Tirol, einen Text über Latzniers Großmutter und darüber hinaus einen Auszug aus dem Prosagedicht Fischgrätentage, das 2024 im Müri Salzmann Verlag erschienen ist. Ich wünsche Ihnen interessante 50 Minuten. Elke Latzniers Langgedicht Fischgrätentage im Salzburger Verlag Müri Salzmann erschienen, sowie auch ihre anderen Texte, beschreibt in eindrücklichen Bildern das Sterben einer alten Frau. Dieser Abschied von der Welt wird sowohl aus ihrer Perspektive als auch aus der Perspektive der Angehörigen betrachtet. Und dies geschieht eng verzahnt in einem artifiziell poetischen Widerspiel von Erinnerungen, dem alltäglichen Leben und der Unerbittlichkeit des Endes. Im zweiten Teil der Lesung wird Elke Latznia Passagen daraus lesen, davor einen Text über die Großmutter, und wir beginnen aber als Start dieser Lesung mit einer Hommage an Tirol. Es ist ein Text, der 2024 in der Kulturzeitschrift Quart erschienen ist und eine Reise vom Südtiroler Finchgau ins Trentino beschreibt. Aber das ist nur eine Dimension des Textes. Aber Sie können sich dann selbst überzeugen, welche weiteren Ebenen hier noch mitschwingen. Anschließend werden wir beide ein kurzes Gespräch führen und der Abschluss gilt dann der Großmutter und den Fischgrätentagen. Und ich freue mich schon auf den ersten Teil der Lesung. Bitte.
7: Also danke einmal für die Einladung. Ja, ich starte tatsächlich mit dem Quartheft. Das kennen wahrscheinlich viele von Ihnen. Und das ist ein Teil gewesen, der hat sich Landvermessung genannt. Ich glaube, das war sogar ein paar Jahre, diese Landvermessung. Und da sind jeweils Autorinnen und Autoren hingeschickt worden, um 2-3 Tage in irgendeinem Gebiet zu sein. Also ich habe zuerst nur diese Karte bekommen und war hochgradig überfordert damit, weil es waren so seltsame Kreise und ich war die Vertretung von einer Freundin, also tatsächlich auch von der Laura Freudenthaler, die hier war. Und ich habe das dann bekommen und ich habe wirklich keine Ahnung gehabt, was das jetzt wohl überhaupt. Und im Grunde ist es dann darum gegangen, dass das alles die Umgebung Kulissen sind. Und ich eigentlich dann eine sozusagen Liebeserklärung an eine Freundin geschrieben habe. Aber eben, darum geht es jetzt nicht. Ich lese eben einen Auszug daraus, nicht alles, weil das wäre zu lang. Eva mag keine Erika im Topf. Landvermessung Nummer 6, Sequenz 6 nach Cavallese. 1. Alles nicht so tragisch wird schon werden, schreibst du mir. Ich hatte dir geschrieben, ich fühle mich wie eine Schülerin, die die Aufgabe nicht versteht. Diese Striche und Kreise gehen mir nicht auf, hab keinen Schimmer davon, weiß nicht, woher sie kommen, wohin sie gehen, warum überhaupt Linien. Ein Quadrat schlussendlich, 2 Diagonalen, Seiten im rechten Winkel auf die Landkarte gezeichnet, wohl eine Quadratrechnung, die ich nicht hinbekomme, und Kreise. Ein Kreis im Süden ist meiner. Cavallese, Tesero und Berge, hohe Berge, Ketten, Stirnreihen im ganzen Umkreis. Bin deine Krankenvertretung. Fahre an deiner Stelle an einen eingekreisten, verwinkelten, also umstellten Ort und werde an deiner Stelle schauen, ob mir was unterkommt, ich was finde, ob ich mich wiederfinde oder mir auskomme, dass auch, es ist noch nicht lange her, da war ich die Kranke, hatte mir was aufgehalst und es auszubaden, war viele Monate damit beschäftigt, hatte alles absagen müssen, was angestanden war, mich zurückgezogen und vieles ausgestanden und überstanden, das auch, war in die verletzte Vergangenheit gestiegen, hatte nachgeschürft und weitergegraben, das eine und andere ausgegraben, aufgedeckt, habe meine Dinge aufgearbeitet, mich an ihnen abgearbeitet und viel Gutes dabei gelernt, habe meine Krankheit langsam, aber doch liebgewonnen, mich an sie gewöhnt. Magst du es machen, hast du gefragt. Und ich habe ja gesagt. Und wenn du mir das zutraust. Und du hast gesagt, red nicht so blöd. Ich will wieder gesund bleiben und ich will, dass du gesund wirst. Ich will, was sein muss, muss sein. Du hast geschrieben, kannst ja bei der Eva in Innsbruck zukehren. Ich habe geantwortet, das stimmt. Die Planung einer Reise, die mit Eva beginnt und endet, ist leicht. Sie geht mir schnell von der Hand. Es gibt eine Umrahmung irgendwie, eine Klammer, eine Umarmung am Anfang und am Ende, ein Ankommen und Weiterfahren und Bleiben, der Aufenthalt in Cavallese und ein Wiederfahren und erneutes Ankommen, ein guter Plan. 2. Eva und ich, wir wiederholen uns, so weit sind wir schon. Wenn sie mir erzählt, was sie mir zumindest schon einmal erzählt hat, fragt sie manchmal, habe ich dir das schon erzählt? Ja, gestern sag ich vielleicht oder ich sag nichts, weil ich sie gern erzählen höre, einmal oder mehrmals von ihren Momenten, Begegnungen, Erinnerungen oder ihren Katzen oder wie sie mit ihren Katzen spricht, wenn die sich gerade anpirschen oder anschmeicheln, auf ihren Schultern sitzen oder auf ihrem Schoß schlafen. Der Klang ihrer Stimme ist warm, wie unter der Decke. Die Farbe dunkel, grün-braun vielleicht, wie Erde, Boden, die Textur weich, samtig, legt sich ins Ohr und auf die Haut. Überhaupt wird ihre Stimme nie hart, schrill, nie wirklich schnell, obwohl sie auch nicht langsam spricht. Und sie beendet ihre Sätze immer. Sie lacht über sich selbst, leise, flicht das Lachen zwischen die Worte und auch ihr Lächeln hat einen Klang. Selbst am Telefon, wenn sie über mich lächelt, über andere oder über sich selbst, dann höre ich es auch, diesen Luftzug, das kurze Ausatmen. Wenn ich erzähle, dann lächelt sie. Ich bin anders als sie, spreche zu schnell und in Aufregung noch schneller, gestikuliere heftig, ob es jemand sieht oder nicht, beginne Sätze, schließe sie nicht ab, falle mir ins Wort, mache anderswo weiter, schlage Haken mit meinen Gedanken, die flattern meinen gesprochenen Worten voraus oder anderswohin oder flüchten und ich hole sie nicht ein, kann meinem Denken kaum folgen und nicht gerade ausreden, bin immer schon woanders und weiter und bis ich mit meinen Worten nachkomme, ist manches geschehen. Bleiben oft nur Bruchstücke übrig von einer ganzen Geschichte, Begebenheit, aber Eva versteht, kann mir folgen. Als könnte sie meine Gedanken wie Untertitel mitlesen oder als wäre sie noch schneller als ich und schon dort angekommen, wo ich hin will, während ich noch auf dem Weg bin. Als hätte sie schon verstanden, bevor ich mein Erzähltes ausformuliert, den Faden verloren und wiedergefunden, andere Stränge und Gedanken eingeflochten habe und endlich doch an einem Ende und am Ziel bin. Aha, sagt sie dann. Und ich verstehe, weiß, was du meinst. Und sie unterbricht mich nicht. Wenn ich frage, habe ich dir das schon erzählt, sagt sie nur, erzähl. Und ich erzähle. 3. Sie macht sich die Dinge, Momente, Menschen und Orte schön. Mach diese sich lieb. Das habe ich lieb, sagt sie immer. oder die habe ich lieb oder den. Oder sie beschreibt mir Momente, die sie lieb hat, als sie auf der Wiese saß und das Pferd neben ihr graste, sogar über sie drüber stieg, um das beste Gras zu erreichen. Oder als nachts das Katzenkind miaute, weil es in ihr Zimmer wollte. Sie hatte diesen Moment lieb und das Katzenkind oder Coquevin, Modianos Roman Dora Poda oder einen schwarzen Pullover, den ich ihr letztens nachtragen musste, als sie ging. Sie war froh darüber, hätte ihn vermisst, hat ihn so lieb. Und was sie lieb hat, findet sie auch süß. Als ihre Tochter nachfragte, wann sie denn endlich komme, sich so auf sie freue, oder als sie auf dem kleinen Balkon gemeinsam frühstückten, liebevoll waren Kaffee und Orangensaft, das mit Nüssen und Früchten geschmückte Müsli hergerichtet und auch, dass die Kräuter- und Tomatenstaud nur eine gebückte Sitzhaltung zuließen, findet sie süß. Und ihre Stimme wird heller, wenn sie diese süßen Momente beschreibt, die sie lieb hat. Es ist schön, wenn sie mir mehrmals davon erzählt, weil ich es auch lieb habe, wie sie erzählt, und es süß finde, wenn sie es wiederholt. Überhaupt habe ich dieses Liebhaben und Süßfinden von ihr übernommen. Ich finde die grantige Kassiererin süß, weil sie immer schlagartig freundlich wird, wenn ich mich nach ihrem Befinden und dem ihres Sohnes erkundige, dann erzählt sie und lässt die Leute hinter mir warten, lächelt schadenfroh, wenn sich wer beschwert. Ich habe den alten Mann lieb, der in der Gegend umherstreift und immer wieder lautstark zu zetern anfängt, dass man förmlich die dicke Laus sieht, die ihm über die Leber gelaufen ist und ihn und seinen Grand versteht, oder das offene Gesicht der jungen Frau, die an mir vorbeigeht und lächelt. Und ich weiß nicht, ob es mich meint, das Lächeln, oder sie. Diese Augenblicke sind mir lieb. Ich habe eine Freude in mir. Und Eva würde sich auch freuen, das weiß ich. Und ich weiß, ich werde es ihr erzählen. Wenn ich zu jemandem sage, diesen Moment habe ich lieb, oder das war so süß von dir, wann auch immer, zu wem auch immer, dann sage ich es nie, ohne dabei an sie zu denken und zu hören, wie sie es sagt. 4. Wir sprechen oft von früher, weil viele Jahre vergangen sind und wir uns lange kennen. Wir älter werden und einander liebevoll dabei zuschauen, davon erzählen. Von den Fältchen, Markierungen, Strichen oder Flecken am Körper, die die Jahre zeichnen. Oder den Schwachstellen, was schwerer wird, mühsamer vielleicht, aber auch schöner und leichter. Und dass alles gut so ist, wie es ist, weil wir es lieb haben. Und uns selbst und einander und die Zeit, die vergangen ist und die gerade ist, und auch die Zeit, die noch kommt, liebhaben. Ich mag, wie sich ihr Körper verändert. Die Falten um ihre Augen, an ihren Wangen oder Schläfen, an ihrem Hals. Ich sehe, wie sich ihre Oberarme verwandeln, die Knie, die Spannung der Haut und des Gewebes nachlässt in diesen Jahren, der Bauch weicher wird. Das ist schön, nicht trotz des Alterns, sondern in diesem Älterwerden, durch dieses Älterwerden. Ihre Schönheit kommt immer klarer hervor. Vor 30, 40 Jahren, als sie jung war, war diese Schönheit noch überdeckt von ihrer glatten Haut, ihrem feinen Gesicht, ihrer ebenmäßigen Figur. Jetzt bricht sie durch die Haut, durch ihren Körper hervor und ist ganz unvermittelt da, wenn man sie anschaut. Diese Schönheit wird immer klarer, je älter sie wird, als erblühte die Schönheit erst jetzt. Als entfaltete sich das gestern und heute und morgen zugleich. Diese Schönheit birgt alles, was Eva liebte, lebte und beglückte, auch was sie quälte, und öffnet alles Gegenwärtige und was noch kommt, das auch. Die Zeit, die sie ausmacht, steht ihr ins Gesicht geschrieben und liegt in ihrem Blick, ihren Gesten und ihren Worten und ist die Art und Weise, wie sie mit den Menschen und Dingen, die sie liebt, umgeht. Und ich sehe mein Älterwerden in Evas Älterwerden und mein Gesicht und meinen Körper durch ihre Augen und bin beruhigt. Hab keine Angst vor dem Heute, den Tagen und Jahren und vor einer Zukunft, der wir entgegengehen, weil es unser beider Zukunft ist. Wir einander haben und die Zeit, so unbegreiflich sie ist, lieb haben. 5. Diese Reise nach Cavalese habe ich von Anfang an lieb. Alles nicht so tragisch, hast du gesagt, wird schon werden. Die Quadratrechnung lege ich zur Seite, muss nichts verstehen, nichts abmessen, nur ermessen, was mir unterkommt oder mich überkommt und will versuchen, es zu begreifen und festzuhalten. Fahre drauf los. Als ich in Innsbruck bei Eva ankomme, hat sie das Essen schon vorbereitet und als ich morgens weiterfahre, kriege ich eine Jause nach Südtirol mit. Es sind von Innsbruck 3 Stunden nach Cavalese, Stirnreihe Nordkette, über den Brenner, über dem Tunnelrand hängen die Lichtschleier eines klaren Morgens. Ich höre Musik, lasse mir Zeit, merke es nur an den mich überholenden Autos, fahre schlussendlich über das Trudener Horn, Haarnadelkurven durch Wälder, die gesund ausschauen, überall Erika, die sich wie ein violetter Schatten über den ganzen Wald ausbreiten. Weiter oben wird der Waldboden weiß. Je höher ich komme, desto weniger Bäume, mehr Schnee, oben 2 Meter Schnee. Beim Herunterfahren erkenne ich schon von fern Cavalese, als käme ich nach Hause, hab viel über die Gegend gelesen und angeschaut, werde nichts davon je brauchen können. Trotzdem ist das vertraute Gefühl gut, diese Ahnung. Ich habe einen Schimmer. 6. Streiche zu Fuß durch Cavalese, kleine Gassen entlang, gehe nicht zielsicher, muss nirgendwo hin, verliere mich im Gehen. An den aufgeschürften Hauswänden Schattenspiele, die Hände als Hund und als Adler und der Baum als Baum und ich als Schatten und dein Schatten hält meinen Schatten, umarmt meinen Schatten und mein Schatten umarmt deinen. Wir sind ein Baum, wir sind ein Hund, wir sind eine Stirnreihe. Unsere länger werdenden Schemen sind mager geworden, aber sie werden zunehmen. Wir werden brav essen. Als Kinder haben uns das die Großmütter eingebläut. Tust brav essen, gell? Wir vergessen, warum wir hier sind. Ich vergesse, dass ich allein bin. Ich will wieder gesund bleiben, will, dass du gesund wirst. Ich will, was sein muss, muss sein. Wie ein Kind gehe ich ein Stück auf dem Mäuerchen neben dem Gehsteig, schaue mich zuerst weiträumig um, großflächig. Steige wieder von der Mauer, besuche den Friedhof, niedrige, flache Grabsteine, oft nur 20 bis 30 Zentimeter hoch. Darauf Fotos mit lieben oder seltsamen Gesichtern. Ich suche Namen, die ich kenne, finde keine, suche meinen, finde ihn nicht. Wann haben sie gelebt? Was haben sie erlebt? Wann sind sie geboren? Hatten sie eine Zeit, in der sie nicht mehr Deutsch sprechen durften in der Schule? Ich erfinde mir ihr Leben. Elvira Tomasi, 1900 bis 1994, hat auf dem Foto eine blaue Kittelschürze an. Ich schreibe ihr eine Geschichte auf den Leib. Sie hatte 5 Kinder, alle gesund. Sie hat am 9. März 1976 beim Seilbahnunglück einen Enkel verloren. Ein anderer Enkel ist Geistlicher, Bischof von Treviso. Es steht ein Topf mit trockenen Erika vor ihrem Grabstein und in einer Vase ein Blumenstrauß aus Plastik. Alle Gräber sind mit bunten Plastikblumen geschmückt, viele mit Erika. Eva mag keine Erika im Topf. Sie hat sie nur im Wald lieb. Ich mag Erika da wie dort. Elvira Tomasi kommt vorbei mit einer grünen Kanne und gießt die trockene in Erika. Die haben es nötig. Und die Plastikblumen der Gräber, ich bin ihr im Weg, weiche aus und grüße sie. Ich frage Elvira, die Frau mit Kittelschürze, nach Schnee. Sie hat keinen bei der Hand, es ist anders geworden, sagt sie. Früher haben wir hier den Schnee wachsen gehört. Jetzt ist er ausgegangen, die goldenen Sternlein prangen am Himmel hell und klar. Sie grüßt freundlich und geht wieder. Ich auch. Heute gibt es Neumond und Halsweh in Cavalese. 7. Möchte gern wissen, wo die Grenze ist, die Tag-Nacht-Grenze. Und das eine Land endet und das andere beginnt, oder wo meine Wirklichkeit beginnt, das erleichterte eine Landvermessung. Es ist auch nie sicher, was Zeit heißt und wo etwas anfängt und endet und wie es mit dem Leben ist. Manchmal habe ich einen Schimmer davon, wenn mir ein Erinnern aufsteigt, ein Bild unterkommt, wenn ich eine Stimme wieder erkenne oder einen Geruch, eine Geste wieder finde, aber dann geht mir der Schimmer wieder verloren. Das abendliche Hundegebell zeigt die Himmelsrichtungen an, eins aus Norden, eins aus Osten, ein Gebell aus Westen, eins aus Süden und ein Gewell Kreissägen im Norden. Ein Haus wird renoviert. Ich möchte gern nach etwas klingen. Nachts ohne Schlaf, obwohl ich todmüd bin. Du schläfst auch nicht, gehst mir unruhig durch den Kopf. Was machst du wohl grad? Wo bist du? Was denkst du? Und wo sitzt dein Schmerz? Meiner sitzt im Hals, mein Erlkönig. Die Krankheit kann jederzeit wiederkommen. Mich halten die Schreie eines Katers wach und auch du hältst mich wach und Elvira und wen es sonst noch alles gibt, viel zu viele gibt es, die mich wach halten. Auch ich selbst halte mich wach. Nachts ist die Klarheit aus Glas. Ab 5 schreit ein eingesperrter Hahn, beruhigt sich erst, als er um 6 freigelassen wird. Ich gebe mich geschlagen und schaue auf dem Balkon zu, wie sich der Himmel in den Morgen fügt und ein heller Tag entsteht. Dann ist eine Runde durch Cavallese und so weiter und jetzt lese ich noch den Schluss. 10. Hier ist mir alles neu, ungesehen. Das Schöne, der Ort hier ist mit nichts besetzt, hat sich nicht eingeprägt, ist ungeschrieben auf der Haut und zwischen den Zeilen. Wie kann sein, dass trotzdem das Erinnern just dann kommt, wenn ich die Augen öffne für Neue, wenn ich Schönes sehe und dass dieses Erinnern kein leichtes, luftiges ist, sondern ein schweres. Es kommt alles auf einmal, das verlorene Lieben, der vergangene Verrat und der Verlust, alle Verluste. Ich trage den Rucksack meiner Großmutter am Rücken und denke an ihr langsames Sterben und ihren Tod, diesen Verlust, nicht an das Schöne, nicht an ihre Umarmungen und Freudentränen, sondern an diesen Verlust. Und neu und warm kommt der alte Schmerz. Es tut sich etwas auf und ich spüre, wie wund ich bin. Durch dieses Öffnen kann der Schmerz nicht mehr geschützt und gehalten werden. Es bin doch immer noch ich, die hier ist und die Wege abgeht, mit dem Rucksack am Rücken und all dem, was ihn beschwert, den alten Geschichten und was aufbricht, bricht über mir zusammen. Ich komme mir nicht aus, selbst an diesem Ort, an dem ich eine Fremde bin, bin ich mir selbst nicht vertrauter. Ich schaue noch zum Wasserfall in Cavallese, er liegt im Schatten und wirkt kalt und verlassen, aber ich habe ihn lieb, weil er sich so in den Berg fügt. Ich sehe nicht, wo das Wasser zu fallen beginnt, wo hier die Grenze ist, wo das Land anfängt oder das Jetzt, was echt ist, aber ich muss es nicht wissen. Es ist alles wahr und heute. Auf der kleinen Brücke über den Wasserfall steht die Frau mit Kittelschürze und winkt herunter zu mir. Ich winke ihr auch. Meine Haare, Augenbrauen und die Lederriemen des Rucksacks meiner Großmutter sind feucht geworden. 11. Nachts ein tiefer, traumloser Schlaf. Am Vormittag der Abschied von Cavallese, ich fahre diesmal über Neumarkt, will noch ein bisschen bleiben und herumschauen. Als ich dort ankomme, weiß ich aber nicht, was tun, frag mich, was habe ich hier verloren und breche wieder auf Richtung Bozen. In Bozen fällt mir aber wieder nichts ein, was ich hier zu suchen habe, weiter nach Brixen. Und auch hier habe ich keinen Schimmer, was soll ich in Brixen, frage ich mich. Und fahre dann bis über die Grenze, pausiere schlussendlich übermüdet in einer ausnehmend hässlichen Autobahnraststätte. Im großen menschenleeren Essraum klebrige Tische. Ich bleibe eine Stunde, schaue auf den riesigen LKW-Parkplatz hinunter und fühle mich wohl. Mein Gemüt beruhigt sich, meine Augen können ausrasten, bin müd, habe mich satt gesehen. Kehre noch bei Eva zu, erzähl ihr, wem ich begegnet bin und wo ich gegangen bin und von Großmutters Rucksack und den Erika im Topf und den Erika im Wald. Eva lächelt. Ich sage ihr, dass ich am liebsten allein gehe, weil mich dann oft ein Schatten begleitet. Das bist du und du hütest mich irgendwie, fragst, was niemand sonst fragt. Und ich muss nicht antworten, Ich erzähle Eva von dir. Vom Balkon aus sieht man eine weitläufige Stelle, an der junge Bäume gepflanzt wurden. Jedes Mal, wenn ich hier bin, sprechen wir über die Bäume und schauen ihnen beim Wachsen zu und erzählen einander von unseren Kindern, die vielleicht selbst einmal Kinder bekommen. Es ist nicht lange her, dass uns die Alten gestorben sind. Sie fehlen und von unserem Älterwerden reden wir auch. Und es ist gut, wie es ist. Wir haben das Leben lieb und auch die Zeit, so unbegreiflich sie ist. Heute ist Frühling und ich würde gern die Namen aller Berge rundum aufzählen, kann es aber nicht.
8: Vielen Dank für diesen ersten Text, den du uns präsentiert hast. Und ich denke, es ist eine gute Gelegenheit, vielleicht an diesem Text ein bisschen durchzusprechen, durchzufragen, wie du dein Schreiben angehst. Hier war es ein Auftragswerk, aber interessanterweise eingesprungen für eine befreundete Autorin, was noch einmal eine besondere Situation darstellt. Wie gehst du da an so ein Thema heran? Es gibt ja Autoren, die fahren alles ab. Es gibt Autoren, die fahren nicht alles ab, stellen sich alles nur vor, geistig vor. Wo gibt es da die Elemente, die dich offensichtlich so anziehen, dass ein Titel rauskommt wie Eva mag keine Erika im Topf, so als wiederholendes Motiv? Wie beginnt dein Schreiben?
7: Ja, ich kann nicht anfangen. Also es ist dieses Anfangen schwierig und dieses Weitermachen und dieses etwas Aufhören schwierig. Und also ich stümpere im Grund und ich suche und sammle eigentlich. Jetzt in diesem Fall, ich habe gewusst, dass ich nach Cavalese fahren werde und dann habe ich halt alles angeschaut und alles gelesen über Cavalese, was ich finden konnte, und das bringt mir überhaupt nichts, weil ich nichts davon verwende, aber ich sammle und ich versuche mich irgendwie einzustellen auf ein Thema. Und bis ich dann überhaupt beginne, was eben sehr schwer ist, sind oft, also bei diesem Text habe ich keine Ahnung, 50 Seiten gesammelt und Überlegungen. Also die schreibe ich dann so hin, und meistens, das Lustige ist, dass es meistens dann der Anfang noch absolut dieses Bloße, dieses Rohe ist, das ich dann mehr verwende auch. Also das ist, es ist, ja, und das ist bei den Büchern, ist es auch anders. Es gibt doch einige Texte, die eben nach einem Motto sind oder nach einem Auftrag. Das macht es für mich oft leichter und schwerer zugleich. Aber bei den eigenen Büchern ist dann wieder was anderes. Da kann ich erst beginnen, wenn man von Beginn spricht. Ich kann überhaupt nur über etwas schreiben, das mich sehr beschäftigt und irritiert und berührt und mit dem ich schreibend besser umgehen kann.
8: Das Thema Lesen war auch ein Thema, das sehr stark in der Poetikvorlesung vorgekommen ist. Lesen zum Teil, um Schreibblockaden vielleicht auch zu überwinden, Lesen als Erholung zwischen dem anstrengenden Schreiben.
7: Zwischen den Schreibblockaden.
8: Ja. Zwischen den Schreibblockaden, aber auch das Lesen natürlich als große Inspirationsquelle. Und zwar von verschiedenen Texten, sowohl von belletristischen Texten, aber auch von theoretischen Texten. Vielleicht magst du uns da ein bisschen erzählen, welche Autorinnen, welche Texte für dich so wichtig sind.
7: Ja, es ist sehr viel mit Helene Cixous, auch mit Bachmann, mit Mayröcker, mit Annie Ernaux. Also ich habe sehr viele Autorinnen. Natürlich gibt es auch Männer, gibt es auch Autoren, die mir wichtig sind. Und tatsächlich ist es manchmal so, dass ich dann, wenn ich in ihren Spuren gehe, und ich sage nicht Vorbilder, sie sind keine Vorbilder in dem Sinn, aber wenn ich dann in ihren Spuren gehe, kann ich dann auch einen eigenen Rhythmus wieder heraus, kann ich dann weitergehen und weitermachen oft. Und es kommt natürlich dann auch noch das Lesen anderer Bücher, Autorinnen, jetzt auch Laura Freudenthaler oder Birgit Birnbacher. Es ist für mich dann einfach, wenn ich Zeit und Ruhe habe, dann habe ich wieder diese, diese Energie und diese Freude am Lesen anderer Bücher.
8: Also auch das Lesen der Texte von befreundeten Kolleginnen ist ein wichtiger Teil des Tages oder der Arbeit so mit Texten, des Auseinandersetzens.
7: Das ist eher das Vergnügen, ja. Das ist eher das Schöne auch.
8: Rhythmus ist, glaube ich, ein wichtiges Stichwort. Auch bei dieser Lesung hat man gemerkt, man kann die sprichwörtliche Stecknadel fallen hören, weil du es schaffst, so eine absolute Konzentration zu erzeugen. Diese Lesung macht aus uns Zuhörenden etwas. Ja? Also wie gehst du das an? Die Rhythmik, du hast auch gesagt, Musik spielt eine große Rolle für dich persönlich, aber auch für das Schreiben. Diese Rhythmisierung, liest du deine Texte auch laut vor, für dich selbst, um bestimmte Formulierungen, bestimmte Passagen anders zu gestalten?
7: Ich weiß jetzt nicht, ob es jetzt um bestimmte Formulierungen geht, aber ich schreibe laut. Mhm. Also wenn ich am Ende oder wenn ich schon mehr in diesem Text gestalte, dann schreibe ich laut, weil ich eben dann, weil das Schreiben imitiert dann auch mein Denken und mein Atmen und es ist dann ein, ich kann eben nicht den Rhythmus, die Form, Rhythmus zu gestalten, kann ich schwer beschreiben. Es ist sehr intuitiv natürlich. Aber es ist der Rhythmus auch meines Denkens.
8: Ja, das ist, finde ich, sehr spannend. Und das beim Schreiben mitzusprechen, das ist, bringt natürlich auch eine ganz andere

0: und schreibe und dann ein anderes Buch auch noch und am Computer. Und wenn ich dann an einem Text zum Beispiel arbeite, brauche ich dann alle drei Formen, um das gemeinsam zu verflechten irgendwie. Aber das klingt jetzt bewusster, als es in Wahrheit ist.
1: Wann kannst du ein Buch aus der Hand legen?
0: Überhaupt nicht eigentlich. Also es ist dann schon, wenn etwas fertig ist und man, also das ist wirklich so ein Loslassen oder es ist wie eine Kindsweglegung eigentlich. Ja. Es ist vor allem der Schluss von einem Buch oder von einem Text, der publiziert wird, wirklich mühsam, weil ich nicht aufhören kann zu suchen und noch einmal zu feilen. Und ich jedes Mal, wenn ich es durchlese, wird es noch einmal verändert, vom Rhythmus auch verändert. Und dann muss man es halt irgendwann loslassen und dann habe ich aber auch das Gefühl, es gehört nicht mehr mir oder es ist, ja, ich kann es dann ablegen, aber es ist ein harter Weg.
1: Harter Weg. Aber wir hören jetzt die nächsten Texte von dir und zwar einen Text über die Großmutter und dann die Schlusspassage aus den Fischgrätentagen.
0: Im Grund ist dieses Fischgrätentagebuch Ende einer Geschichte oder eines Textes über die Großmutter und ich habe mehrere Texte über dieses Altwerden und diesen Übergang geschrieben. Für mich ist das irgendwie immer das Größte, über Übergänge nachzudenken oder zu schreiben. Und deshalb lese ich jetzt einen vorletzten Text und dann noch zwei Zyklen aus den Fischgrätentagen. Vom Schauen. Morgens reibe ich dir den Schlaf aus den Augen und den Tod, der im Blickwinkel sitzt. Hast du wieder weiße Mäuse gesehen, frage ich dich. Hattest du nachts Besuch? Ja, sagst du. Heute waren zwei Leute in der Küche, ein Paar. Sie stritten sich lautstark und ein Kind weinte. Es saß auf den Stufen, Hände auf den Augen, dem Gesicht schluchzend. Sie schrieben mit weißer Kreide Buchstaben auf die Badezimmertür. Die konnte ich nicht entziffern, sagst du. Und als ich kam, waren sie schon fort. Samt dem Kind und den Schriftzeichen waren mit Sack und Back ausgezogen. Das war wohl eine Fata Morgana, sagst du. Bist aber doch stutzig geworden, weil sie die Buchstaben so schnell und spurlos von der Tür gewischt haben. Schau noch einmal nach, bittest du mich. Ich schaue nach, sehe aber nichts. Wenn du beim Spazierengehen, deinem Hin- und Hergehen im Haus mit dem Rollator langsam durch den Vorraum bis zur Terrasse und wieder zurück in die Küche fährst, du verlässt das Haus nicht mehr, am Badezimmer vorbeikommst, wirfst du einen Kontrollblick zur Tür, um sicher zu sein, dass wirklich keine Spuren mehr da sind. Man weiß ja nie. Es ist wichtig, immer nach vorn zu schauen beim Gehen und im Rhythmus zu bleiben. Und wenn du aus dem Tritt gerätst, die Füße nicht mehr so wollen, wie sie sollen, greife ich dir unter die Arme und beginne die ersten Takte des Donauwalzers. Donau, so, blau, so, blau, so, blau. Bei jedem Blau ein Zentimeter Schritt. So machen wir ihnen Beine, deinen Beinen, taktvoll. Hintrisch gelingt es nicht mehr, nur bevor du dich aufs Kuchelbankel setzt, dich zuerst am Tisch anhältst, kannst du mit deinen Schlapfen ein paar Zentimeter rückwärts rutschen, um dich auf die Bank fallen zu lassen. Nur ich darf dir gelegentlich über die Schultern schauen. Ich steche Röhrlsalat für unser Mittagessen, wasche ihn dreimal, das ist eine liebe Mühe, du schaust mir auf die Finger, aber ich mache alles zu deiner Zufriedenheit. Koche Erdäpfel, schneide sie auf und den übrig gebliebenen Osterschinken, bereite unser Essen zu, so ein herrliches Festmahl, sagst du. Und früher hätte ich am Katzentisch sitzen müssen in meinem Alter und bittest mich, dir beim Essen nicht zuzuschauen. Ich schaue also nicht über meinen Tellerrand. Nach dem Essen wische ich dir mit einem nassen, warmen Lappen das Essen von den Händen aus dem Gesicht. Du bist grün bis hinter die Ohren. Mit dir ist es schön, Phrasen zu dreschen,

0: Das ist bestimmt das Wetter. Alles wird wieder gut. Warten wir, bis Gras drüber gewachsen ist. In alter Frische, das liegt am Vollmond. Heute ist ein schlechter Tag, aber es wird schon wieder. Schlafen wir einmal drüber. So ist das Leben. Man muss nicht alles haben. Schauen wir weiter. Legst mich ein bisschen hin, bittest du mich. Heb mir die Füße auf die Bank. Und ich sag ja, ich leg dich jetzt um. Wir lachen. Wenn ich dir die Beine auf die Bank lege, kippst du schnell, hast so steife Glieder und ich polstere dich ein. Passt das so, frage ich dich. Ja, bleibst halt da, sagst du, dann mache ich ein bisschen die Augen zu. Es reicht, wenn einer da ist und irgendwo steht oder sitzt und schaut, dich zumindest im Blickwinkel hat, dann bist du schon ruhig und zufrieden. Teilhaben mag ich halt noch, sagst du, am Leben und etwas vor Augen haben, zuschauen, wie sich die Kinder entwickeln, was sie erzählen, worüber sie sich freuen, was sie beschäftigt. Du schaust, schreckst regelrecht auf, als du dich plötzlich an Hannas Lachen erinnerst und lachst selbst Tränen, bis du dich verschluckst und kaum wieder da fangen kannst, ich dir den Rücken klopfe, um dein Husten herauszuholen, nur weil du dich erinnerst an Hannas Lacher. Und dich sogar durch dein Erinnern ansteckst. Wenn du dich am Terrassengeländer festhältst, den Rollator sorgsam in Griffnähe parkst, in Nachbarsgarten hinunterschaust und die Eselin rufst, Everle, mit durchsichtiger Stimme, trottet sie herwärts in deine Richtung und schaut zu dir herauf und du schaust hinunter zu ihr. Das ist ein großer Blickwechsel. Oft schreit sie herauf zu dir. Manchmal rufe auch ich sie, Everle, aber sie rührt sich nicht. Wenn du auf deinem Kuchelbankel sitzt und in die Luft schaust, bin ich immer versucht, dich zu fragen, geht es dir wohl gut, ist dir langweilig, möchtest du Radio hören, was essen, was trinken, du musst mehr trinken, ist dir kalt, ist dir heiß, soll ich dir aus der Zeitung vorlesen? Weil ich es schwer aushalte. Du schaust nicht mehr weit in die Luft. Dir bleibt der Blick am Tisch hängen, auf deinen Händen liegen oder wer weiß, wo er herumschweift. Vor Weihnachten legten wir Briefe ins Fenster fürs Christkindl, erzählst du, hast aber vergessen, welche Wünsche es waren. Einmal habe ich ein Federladel bekommen, das war zweistöckig. Mit Bleistift und Griffel, stolz in deiner Stimme. Wir werden von meinem Telefon unterbrochen, Miriam ruft an, wir facetimen und du machst große Augen, siehst ihr kleines Bildschirmgesicht und bist wie jedes Mal hin und weg. Bist du da, fragst du wieder und sie sagt, ja, ich bin da und winkt und erzählt, was sie so tut, was sich so tut, ist am Nachhauseweg ihr wehendes Haar. Da schaust du nur so. Sie spricht langsam und lieb und als sie zu Hause ankommt, sehen wir ihr zu, wie sie sich schwungvoll die Jacke auszieht. Schau, schau, sagst du. Dann spielt sie für uns noch auf dem Klavier, stellt ihr Handy dafür auf den Notenständer. Ist denn das möglich, sagst du, immer wieder kopfschüttelnd und sie sagt ja und winkt. Dir steht das Wasser in den Augen, bis sie übergehen. Tränen rinnen dir über die verkrustete Haut, ich wische mit den Händen über deine Wangen und wenn du zu weit nach links kippst, absackst, darauf habe ich ein Auge, dann richte ich dich wieder auf, rücke dich zurecht. Eins. Wir drücken auf die leeren Tränendrüsen. Ich schreibe Wolfstrappkraut, Zitronenmelisse und Mutterkraut. Ich schreibe den Geruch von frisch gewaschener Wäsche und Fisch. Ich schreibe ein vergangenes Kind und noch ein halbes Kind sind zwei ganze Kinder. Zwei. Ich schreibe den Klang, wenn frisches Brot bricht. Lebendiges Brot ist ein Faltenwurf. Ich schreibe, heute ist eine andere Zeit. Wir zählen Fischgrätentage. Die Leute fragen, von wem bist du? Ich antworte nicht. 3. Wir gehen bergauf, die Tage zu zählen. Wir gehen bergab, die Nächte zu vergessen. Ich schreibe, er schlägt mit der Plastikklatsche die Fliegen tot. Wir schrecken auf, er äfft uns nach, wir lachen. 4. Ich schreibe, ich schnitzte uns gern aus demselben Holz. Ich schreibe die aufgebahrte Tote im Nebenzimmer. Wir weinen um sie. Wollen sie behalten. 5. Ich schreibe den Geruch nach Fallobst, nach faulenden Rosen, nach Harz, nach morschem Stamm. Ich schreibe, wir sind die Übriggebliebenen, der letzte Rest vom Schützenfest, schauen uns beim Altern zu, öffnen die weißen Zöpfe, streichen über die gelichtete Kopfhaut. 6. Zeigen unsere Krähenfüße, unsere Besenreißer, wir schwitzen. Es wird nicht kühler, es wird nicht regnen, nicht heute, nicht morgen. Ich schreibe, wir streiten uns um eine Feder, sie bleibt dir im Hals, wir husten beide. 8. Ich schreibe, ich lege Salbei, Rosmarin, Lavendel auf ihre Brust und singe für sie. Du rufst nicht nach mir, seit sie tot ist, aber wir hissen weiße Fahnen, schonen einander und schlucken ihre Passionsblumenkapseln, müssen sie verschonen, wollen sie aufwecken, dürfen es nicht. 9. Wir steigen auf Zehenspitzen über bittere Worte, Vorwürfe, Anklagen. Ich lege den Finger auf meinen Mund, wenn du zu sprechen beginnst. Du legst den Finger auf deinen Mund, wenn ich zu sprechen beginne. Nicht jetzt. Wir müssen still sein, still jetzt. Es ist Trauerzeit. 10. Ich schreibe, ich stopfe die Mottenlöcher ihres roten Pullovers mit rotem Garn, langes Fädchen, faules Mädchen. Du hast so viele Opfer gebracht auf meinem Holzweg, ich weiß. Ich schreibe die Worte mit und lese sie wieder auf. Ich schreibe zu viele Zuschreibungen. 11. Ich schreibe deinen Schatten in meine Arme und meinen Schatten in deine. Ich schreibe, ich lege dir meine kühlen Handflächen auf deine müden Augen und du legst mir deine kühlen Handflächen auf meine müden Augen. Ich schreibe, ich möchte dir verzeihen. Die Luft ist weich. Milchmädchen. 1. Ihre Worte, die uns meinen, ihre Erinnerungen, ihre Hände, Gesten, ihre Lippen sind aus Lehm. Wir schichten ihr Leben in Schachteln, legen ihre Röcke, Blusen, Pullover, ihre Kittelschürzen, Kopftücher, die schlapfen, in den einen Kasten und leeren den anderen, finden tausend Dinge, auch das gesuchte Buch, den einen Brief, das gestickte Bild und Fotos mit fremden Gesichtern. Wir haben sie gelebt. Und sie hat uns gelebt. Sie hat gelebt und wir leben noch und werden sie weiterleben. Derweil ist der Tag größer geworden, alle sind eingetroffen. 2. Wir wollen den Verlust untereinander aufteilen. Keiner geizt, alle klagen, greifen kurz an, weichen aus, gestikulieren, geben nach, versuchen etwas zu sagen, zu erwidern, etwas wieder gut zu machen. Es gelingt nicht. Wir finden kein passendes Wort, unser Reden endet bald, wir beginnen mit einem Schweigen, das sich auswächst. 3. Vor 20 Jahren lebten wir auf eigene Faust, hatten freie Hand und griffen trotzdem zu, waren gemeinsam im Holz, schickten meine Mädchen Milch holen, Beide lachten und liefen übers Stoppelfeld, sie hatten eingeflochtene Haare, Fischgrätenzöpfe hüpften auf zarten Schultern, jedes hatte eine klappernde Milchkanne, eine war rot und eine blau, sie liefen wie wild. 4. Die Zeit lief uns davon, dabei hätten wir ihr eine Bedeutung beimessen können. Stehen bleiben, auf unsere Hände, einander in die Augen schauen sollen und wetteifern, wer den Kuckuck als erstes hört. Wir hätten sagen können, dass es schön ist hier, der Himmel, die Wolken, das Holz und wir alle müde und hungrig sind. Wir hätten sagen sollen, dass sich die Zöpfe der Mädchen auflösen und dass wir einander gern haben, uns vielleicht sogar lieben. 5. Unsere Befangenheit trübt und fälscht die Zeit. Wir können die Momente nicht gut sein lassen, uns nicht sein lassen, eine den anderen und einer die andere. Keinen Schlupfwinkel gibt's und wir finden keine Zahl für die Zeit. Können ihren Namen nicht aussprechen, ihre Gesten nicht verstehen, ihre Blicke, alles, was die Zeit ausmacht. Wir begreifen es nicht. 6. Auf einen gelben Zettel notiere ich, nicht vergessen, die Katzenzungen meiner Großmutter einfügen. Wir legen Briefe in die offenen, leeren Schachteln. Meine Mädchen helfen uns tragen, sie sind stark geworden. Eines hat kurzes Haar, eines langes, wildes. Sie sprach uns die leere Hülle ab. Die Bedeutungslosigkeit redete sie uns aus, tat, als wären wir gesund und munter, gerade gewachsen, als wären wir gut und richtig im Kopf. Also taten wir so. 7. Welche Begleitmusik nehmen wir für unsere Baustelle, fragt das eine Mädchen das andere. Sie singen einander Empfehlungen vor, summen, gestikulieren sich Vorschläge zu, haben gerötete Wangen und klare Augen, sehen sich an und auf ihre schmutzigen Hände. Zwischen den Schachtelbergen und Kleidersäcken sticht ihre Lautsprechermusik Mottenlöcher in die staubige Luft. Sie lachen. 8. Für uns ist es ein Scheitern. Ein Abbruch, kein Aufbruch, kein Weitergehen, obwohl wir die Umzugskisten schleppen und die Kleidersäcke, die Sessel, den Tisch, das Bett, das Nachtkästchen, wir wissen im Grund nicht wohin, doch sitzen wir bald im Umzugswagen, achten auf die Straßenschilder und auf den Weg. Wir versuchen, alles in eine Ordnung zu fügen, die sie uns aufgetragen hat. Wir haben wohl nicht gut genug aufgepasst. 9. Wohin sollen wir sie tragen? Wohin die Toten tragen und die Lebenden? Wohin soll ich meine Mädchen tragen? Wie können wir das Zerbrechliche dieser Welt in der Schwebe halten? Alle sind wir unschuldig, sitzen allein über unseren Verlusten und führen Buch. Wollen eine Wahrheit finden, mit der wir atmen können, versuchen miteinander zu leben, einander gut zu sein. Es gelingt nicht. 10. Meine Mädchen, habt ihr den Kuckuck gehört? Sein erstes Rufen im Jahr? Habt ihr wohl mit den Münzen gerasselt, während ihr auf eurem luftigen Kopf eine Kanne mit Milch tragt? Es ist meine Milch, hört ihr? Und die Milch meiner Mutter und die Milch ihrer Mutter verschüttet sie nicht. Es wird einmal die Milch für eure Töchter sein. Seht ihr, über Nacht ist Frühling geworden. Sie regnet wieder herein.
1: Sie hörten den Mitschnitt einer Lesung mit Elke Latzenjahr, die unter anderem aus dem Prosagedicht Fischgrätentage, das 2024 im Jüri Salzmann Verlag erschienen ist, gelesen hat. Verena Gollner bedankt sich im Namen des gesamten Literaturhaus-Teams für ihre Aufmerksamkeit und wünscht noch eine gute Woche.
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1: Im Jahr 40 war ich bei der deutschen Wehrmacht eingerückt als Soldat, wie hunderttausende Österreicher auch, die ihre Pflicht erfüllt haben, das möchte ich auch Ihnen feststellen.
2: 40 Jahre ist die Affäre um die versteckte Kriegsvergangenheit von Kurt Waldheim her. Der republikanische Club Neues Österreich, der seit damals mit Protesten der Zivilgesellschaft aktiv ist, feiert Geburtstag.
3: Es war so, als würde uns, die wir da mit herumlaufen, weltweit Recht gegeben, dass irgendwas nicht stimmt, dass das eine verlogene Geschichte ist.
4: Es war am Anfang ein wirklich sehr, sehr kleines Grüppchen, das auch unglaublich angefeindet wurde als Volksverräter.
2: Sehr herzlich willkommen im Falterradio. Sie hören Raimund Löw. In dieser Sendung sprechen Personen, die vor 40 Jahren gegen den damaligen antisemitischen Mainstream in Österreich aktiv gewesen sind. Die Auseinandersetzung darum, wie der ehemalige UNO-Generalsekretär Kurt Waldheim als ÖVP-Präsidentschaftskandidat und dann als Bundespräsident mit seiner Rolle in der Nazizeit umgegangen ist, war ein Einschnitt für die Zweite Republik. Waldheim hatte gegen SPÖ-Kandidaten Kurt Steirer gewonnen. Monate zuvor tobte die Auseinandersetzung um die Kriegsvergangenheit des Kandidaten. Begonnen hatte der Journalist Hubertus Czernin mit seinen Recherchen im Profil. Es folgten die Angriffe der Vertreter des jüdischen Weltkongresses aus New York gegen Waldheim. Der Kern der Vorwürfe, die in der Weltpresse erhoben wurden, lautete, dass er ein Nazi gewesen sei und vielleicht sogar verschwiegen hat, dass er an Kriegsverbrechen der deutschen Wehrmacht beteiligt gewesen ist. Waldheim wies alle Vorwürfe zurück. Den Wahlkampf gewann Waldheim durch eine gezielt antisemitische Kampagne mit gelben Plakaten und jetzt erst recht Parolen der ÖVP. Bei den Wahlveranstaltungen gab es Proteste von Aktivistinnen und Aktivisten, die sich um ein hölzernes Pferd geschart haben, das jetzt im Wien-Museum ausgestellt ist. Das Pferd ist eine Anspielung an Waldheims Aussagen, dass er an der SA und am Nationalsozialistischen Studentenbund nur wegen des Reitens beteiligt gewesen sei. Hören Sie bei einer Geburtstagsveranstaltung des republikanischen Clubs Neues Österreich im Wien-Museum Filmemacherin Ruth Beckermann, die der Protestbewegung mit ihrem Film Waldheims Walzer ein Denkmal gesetzt hat, den Schriftsteller Doron Rabinowitsch, Sprecher des republikanischen Clubs, den Leiter des Dokumentationsarchivs des österreichischen Widerstands, Andreas Kranebitter, und die Sprachwissenschaftlerin Ruth Wodak. Ruth Wodak habe ich zu Beginn gefragt, was diese Waldheim-Affäre zu einem derartig wichtigen Einschnitt in der Zweiten Republik gemacht hat.
5: Das erste ist einmal, es gab ja vorher schon einige Skandale. Ich erinnere nur kurz, Reda Frischenschlager 1985, Borodajkiewicz 1965 mit der großen Demonstration, dann Peter Wiesenthal-Kreisky-Affäre. Also es gab ja schon einige sozusagen Auseinandersetzungen über die NS-Vergangenheit einiger Menschen, Politiker, Politikerinnen und vor allem über den sehr seltsamen Umgang in Österreich mit der Nazi-Vergangenheit. Aber in diesem Fall, als Czernin am 3. März 1986 die Wehrstammkarte veröffentlicht hat, ging es auch um etwas anderes. Waldheim war ein international bekannter Diplomat. Er war Generalsekretär der UNO gewesen, zwei Perioden, einstimmig gewählt, wie er immer wieder behauptet hat. Und insofern war sofort ein internationales Interesse vorhanden. Und man hat schon vorher, die ÖVP hat schon 1985 beschlossen, Waldheim zum Kandidaten zu küren, hat man begonnen zu recherchieren. Wie die Brigitte Beiler mir im DÖF gesagt hat, die Türen wurden dort eingelaufen. Alle Historiker sind gekommen und Historikerinnen, um zu recherchieren, ob es da zur Kriegsvergangenheit etwas gibt. Und auch die SPÖ war sehr interessiert, da was zu finden, was sie hätte also im Wahlkampf verwenden können. Also es gab politische Interessen und international eine große Aufmerksamkeit.
2: Das war ja das Besondere, anders als andere Konflikte in der Zweiten Republik. Das ist doch ein riesiges internationales Thema.
5: Und am 4. März hat schon die New York Times dazu publiziert. Und anschließend, am 5. März, hat der Jewish World Congress angefangen, auch Pressestatements herauszugeben. Und der Jewish World Congress wurde dann überhaupt zum Feindbild. Also der hat sich insofern angeboten, schon der Name Jewish World Congress, jüdische Weltverschwörung, also das liegt ja nahe. Ich nenne das die Judeus ex machina Strategie, also immer, wenn es ein Problem ist, kann man instrumentalisieren als Sündenbock Juden, Jüdinnen. In dem Fall hat sich das gut angeboten, unter Anführungszeichen. Und dann hat der Präsident des jüdischen Weltkongresses, Bronfman, sich da namentlich eingeschaltet, auch die Vizepräsidenten, und haben aber, und das möchte ich betonen, weil wir eine Studie dazu gemacht haben, niemals Waldheim eines Kriegsverbrechens beschuldigt. Sie haben immer gesagt, ein Nazi, ja, das war auch bekannt, er war bei der Reiterstandarte und beim NS-Studentenbund, aber nicht bei der NSDAP, und er hat verschwiegen. Und der große Vorwurf war die Lüge oder das Verschweigen. Und das ist eskaliert. Und je mehr da international etwas gesagt wurde, desto mehr hat man in Österreich und vor allem eben die ÖVP diesen Schulterschluss gegen das sogenannte Ausland gemacht.
2: Und das war eine Situation, Ruth Beckermann, die eigentlich für alle, die irgendwie wach internationale Zeitungen verfolgt haben, ja, eine unglaubliche Situation. Man hat das Gefühl gehabt, also wir leben hier in Österreich in einer anderen Welt als der Rest der Welt. Oder wir haben alle internationale Medien verfolgt und haben gemerkt, hier dieser Schulterschluss und dieses dumpfe Wir sind wir und wir schotten uns ab. Es ist schwer rauszukommen. Wie hast du das erlebt?
4: Ruth hat ja schon erzählt, wie das begonnen hat. Ich glaube, wir sollten wirklich Hubertus Czernin ehren, mehr ehren, als er geehrt wird in diesem Land, weil er war ein wirklicher Journalist, der eben ins Staatsarchiv gegangen ist und die Wehrstammkarte lag dort. Ja? Es war also einsichtbar, was los war. Es gab in Österreich, wie schon gesagt wurde, einen unglaublichen Schulterschluss, einen patriotischen Schulterschluss, und da war keineswegs nur die ÖVP dabei, sondern Leute wie Graz und Zilk, die selber in der Napola waren. Es war ein generationeller Schulterschluss. So habe ich das erlebt, ja. Und ich glaube, dass es auch so war. Also mit Ausnahme von Leuten, die sich damals auch erst geoutet haben. Zum Beispiel erinnere ich mich, dass Gerhard Bronner damals zum ersten Mal öffentlich von seinem Judentum und seiner Emigration gesprochen hat, aber auch viele ehemalige Widerständler, Kommunisten, Sozialisten, Hindels waren noch da, Rosa Jochmann natürlich. Diese Leute haben sich zum ersten Mal in dieser Zweiten Republik, wurde das wirklich öffentlich, zwar in kleinerem Rahmen natürlich als die andere Seite, aber das war auch ein sehr wichtiger Aspekt dieser Waldheim-Affäre. Die jüdische Gemeinde hat sich zum ersten Mal nach so vielen Jahren, nach dem Krieg, öffentlich positioniert mit Pressekonferenzen und so weiter. Aber das Beeindruckende war dieser Schulterschluss. Das war wirklich so, als würde man in einer Blase hier leben. Und ich erinnere mich, ich bin damals nach Paris zum Beispiel gefahren und die Zeitungen, die internationalen, haben genau das Gegenteil geschrieben von dem, was in Österreich geschrieben wurde, wo ja wirklich der World Jewish Congress angefeindet wurde, wobei man über die Rolle des World Jewish Congress auch diskutieren kann in der Sache. Also das war eine sehr interessante Zeit und für mich eine wichtige Zeit, weil ich selber, glaube ich, ziemlich von Anfang an involviert war in diese Sache. Ich erinnere mich, ich war im Schneiderraum und habe die papierne Brücke geschnitten, montiert, Und er hat Löcker, hat mich angerufen und ich habe zuerst gesagt, ich habe keine Zeit, ich mache einen Film. Aber schnell hat sich das geändert und Josef Eichholz und ich sind dann mit einer der ersten Videokameras bei vielen, leider nicht bei sehr vielen, es tut mir heute natürlich leid, aber bei doch einigen Events dabei gewesen. Und es war am Anfang ein wirklich sehr, sehr kleines Grüppchen, das auch, ich würde sagen, nicht mehr als 20 Leute, war schon viel, das auch unglaublich angefeindet wurde als Volksverräter und so weiter. Das Schöne damals war, dass doch Leute aus dem Ausland gekommen sind, die uns unterstützt haben. Also der Anfang war sehr, sehr zart, würde ich sagen.
6: Man muss sich das noch einmal vor Augen haben. Also ich war damals in der Radioredaktion des Mittagsjournals und Morgenjournals und ich habe das Gefühl gehabt, ich wäre hier als Radikalinski, als Außenseiter angesehen, weil ich gesagt habe, lest Le Monde, schaut, was die New York Times sagt. Und da war das total wichtig, dass es diese zivilgesellschaftlichen Initiativen gegeben hat, von denen du gesprochen hast. Und darum würde ich dich bitten, das war ein Befreiungsgefühl, weil man aus dieser Blase, Totalblase gesehen hat, man ist nicht allein und die Aktionen, die Aktivitäten, die ihr gesetzt habt und die wir gesetzt haben, haben ein internationales Echo gehabt und waren eine zweite Stimme. Also es gab das andere Österreich dadurch, das eigentlich nur durch diese Aktivitäten und das schöne, unter anderem das schöne Oldpferd des Herdlitschka dann auch international präsent waren.
3: Wir waren ja wirklich eine kleine Gruppe, insofern ein anderes Österreichchen, ne? Ein Österreichlein. Aber das war in verschiedenen Gruppen wiederum aufgeteilt. Also bei mir war es so, dass ich war politischer Referent der Vereinigung Jüdischer Hochschule, hieß das damals. Ich war in der Vereinigung Jüdischer Hochschule, würde ich sagen, ein Radikalinski und schon außerhalb so und so, weil ich sprach über gewisse Dinge, über die in Österreich eigentlich die Sachen anders gesehen wurden. Und natürlich mit meiner Familiengeschichte und so weiter, Hypersensibilität. Und plötzlich wurde das, also ich rede jetzt ganz persönlich, wurde das zu einem internationalen Thema. Ja? Ich war 24 Jahre alt und es war so, als würde uns, die wir da mit herumlaufen, weltweit Recht gegeben, dass irgendwas nicht stimmt, dass das eine verlogene Geschichte ist. Und es gab verschiedene Zirkel. Es gab einerseits um Mary Steinhauser. Dani Harim war da sehr wichtig. Ja? Die UEMAs waren da sehr wichtig. Andererseits gab es die Gruppe Sepp Eichholzer, Ruth Beckermann, Johnny Bunzel, Peter Kreisky und Silvio Lehmann. Ich kann mich erinnern, wir trafen einander irgendwann im Grünen Anker. Also zuerst war es ja im Café Landmann, dann war es im Grünen Anker verschiedene Treffen. Ich saß da und vor mir waren eigentlich das Bücherregal. Ja? Also Barbara Kudenhofe-Galerke saß da, Franz Schuh. Ich hörte Leute reden, wie ich es noch nie reden gehört hatte. Silvio Lehmann. Es waren außer der Ruth lauter Männer, die geredet haben. Und
4: ich habe nie geredet, das stimmt überhaupt.
6: Du hast gefilmt für die Nachwelt noch.
3: Aber es stimmt, es waren lauter vielsprechende Männer. Es ist vollkommen richtig. Und Silvio Lehmann, wenn der heute, leider ist er ja nicht mehr unter uns, aber wenn heute da oben säße Peter Kreisky und Silvio Lehmann, da hätten wir jetzt mehrere Stunden wirklich viel zuzuhören. Und es war ja auch so, aber es war ja beeindruckend, es war wie eine Kaskade. Ich hatte sowas noch nicht erlebt, es waren Neuigkeiten, die gesagt wurden.
6: Und es hat ein großes Echo in der Welt gehabt.
3: Es hat ein Echo gehabt, weil wir in Wirklichkeit, glaube ich, erlebt haben, ohne es zu verstehen, das Ende des Kalten Krieges. Und plötzlich war es möglich, dass die Bürgerlichen sagen, dass die in Amerika die Ostküste sind. Das hätten sie ja vor 10 Jahren davor oder 5 Jahre davor nicht gesagt, weil damals war das noch alles geteilt in West und Ost. Und plötzlich war es möglich, dass man sagt, dass das zum Beispiel Gorbatschow eine Rede in Washington hält, und Reagan die Rede in Moskau. Nicht, dann wurden ja die Reden ausgetauscht. Übrigens wurde damals auch die Rede vom Helmut Kohl ausgetauscht, aber nur im Jahresschnitt. Man hat sie verwechselt und ich glaube, es war im Jahr 1988, hat man die von 87 gespielt. Es war aber auch, das war egal. Aber letztlich, es war eine Welt, die sich gedreht hatte. Es war die Welt der Perestroika, des Glasnost und das kam hier an.
6: Und in einer solchen Situation ist es eigentlich, das ist ja, worüber wir auch sprechen werden, dann, das ist ja eigentlich auch ein Zeichen der Hoffnung, dass eine kleine Gruppe, wie du sagst, 20 Leute am Anfang, ganz, ganz wenig, dann plötzlich eine Situation, in der sich die Situation bewegt und verändert, ganz, ganz wichtig beeinflussen können und heute wahrscheinlich mit Jahrzehnten Abstand kann eigentlich kaum jemand mehr verstehen, wie die ÖVP-Führung damals den Herrn Mock und anderen sich entschlossen hat, eine antisemitische Kampagne zu machen, aus der kurzfristigen Überlegung, das werden wir gewinnen. Und das gewinnen wir leichter. Andreas Krane, bitte, sozusagen jetzt im Rückblick. Also die Entscheidung der ÖVP damals, es hat die gelben Plakate gegeben.
4: Aber ich muss das sagen, es war nicht nur die ÖVP. Der Antisemitismus wurde von allen, die sich hinter Waldheim gestellt haben und sehr schnell, die SPÖ hat ja sowieso gedacht, dass sie verliert, diesen Wahlkampf. Die wollte ja gar niemanden aufstellen. Alle haben sich hinter Waldheim gestellt, nicht nur die ÖVP.
6: Ja, aber sie hat, aber die Kampagne ist sozusagen schon von einer kleinen Gruppe in der ÖVP-Führung mit den Plakaten und dem Slogan jetzt erst recht gesetzt wurde. Das war schon eine politische Entscheidung von Mock und Co. Was natürlich völlig richtig ist, dass bei diesem Schulterschluss, den es gegeben hat, hat auch Bruno Kreisky mitgemacht. Also die erste Reaktion des Bruno Kreisky auf die ersten Erklärungen des Jüdischen Weltkongresses war: Lasst euch, das ist Einmischung von außen, lasst euch das nicht gefallen. Wiesenthal hat bis zuletzt Waldheim verteidigt.
7: Die Grünen waren während des Wahlkampfes unentschieden. Ja? Ich erinnere daran, dass die Grünen beim zweiten Wahlgang nicht gesagt haben, wen man wählen soll. Ja? Es war damals, und die Kommunistische Partei hat mit der Sowjetunion gesagt, das ist ein zionistischer Komplott. Ja? Also mit einem Wort, wir waren wirklich allein. Ja? Es waren ein paar Leute, die eben, wie du richtig sagst, viel geredet haben und das sehr uns gesagt haben. Hoff von Ostenhof hat immer gesagt, dass gleich alles gut sein wird und wir gewinnen werden und so. Und es war auch sehr mitreißend und beeindruckend, aber wir waren eigentlich wenige.
6: Andreas Krane, bitte, der Blick sozusagen des Soziologen, der Rückblick des Zeitgeschichtlers, das politische Establishment, ist er eigentlich gescheitert, ist unfähig gewesen. Die SPÖ hat nicht wirklich das entgegengehalten, was die Aktivistinnen und Aktivisten rund um das Holzpferd dagegen halten haben können. Inwiefern war das ein Bruch, der eigentlich für alle, für das gesamte politische Establishment gilt?
8: Es war ein Versagen der politischen Kultur. Ich glaube, das ist jetzt auch rausgekommen, wo fast alle erwähnt worden sind, außer einer, der ja eigentlich fast der legitime Erbe von Waldheim war, nämlich Jörg Haider, der ja im gleichen Jahr innerparteilich geputscht hat und dann die FPÖ nach rechts bewegt hat oder nach ins Rechtsextreme gebracht hat. Ja, ich habe mir auch also zuerst nochmal einen Schritt zurück mir gedacht, danke für die Einladung, ist natürlich super da zu sitzen und zu kommentieren. Es hat mich aber auch leicht in Panik versetzt, weil ich eben 1986 wirklich genau 4 Jahre alt war und mir gedacht habe, ich schaue jetzt trotzdem nochmal nach, was ich da getan habe und dann habe ich, wird man vielleicht nicht sehen, aber doch vielleicht mit einem geschockten Blick damals im Fasching 1986 als Österreich verkleidet, mir keinen Reim machen können auf diese Dinge, die da rund um mich geschehen. Das ist genau, es war der Versuch, ein Patriot zu werden vielleicht, aber es ist nicht ganz gelungen und ich habe gemerkt, irgendwas ist falsch im Land, aber ich wusste das noch nicht so genau, was das ist. Aber ich glaube, ich würde gerne auf das eingehen, was eh schon gesagt worden ist, nochmal stärker, nämlich diese zwei Punkte Generation und Minderheit. Weil ich glaube, dass das so wichtig ist, auch um den großen Bogen zu spannen, diesen Zeitbogen von damals zu heute, weil das leider das ist, was ja heute am Ende dieses Zeitbogens kippt. Und zwar ist das damals natürlich eine Minderheit gewesen, eine aktive Minderheit, eine zivilgesellschaftliche Minderheit, die da gesessen ist, die aber die Zukunft hinter sich gespürt hat, gewusst hat, dass sie Recht hat, auch die Welt hinter sich gespürt hat und dementsprechend dann aktiv den Diskurs verschoben hat, gehandelt hat. Und das ist etwas gewesen, was man gar nicht unterschätzen kann in der Bedeutung auch für die nachfolgenden Generationen, eben auch für meine Generation, wenn ich das jetzt mal so sagen darf. Es wird jetzt oft in Gedenkreden dann behauptet, bis 1986 gab es ja gar nichts und nur den Opfermythos und niemand hat sich auseinandergesetzt und nach 86 war plötzlich alles gut und man hat sich jetzt mit dem Nationalsozialismus intensiv beschäftigt. Das ist natürlich immer zu einfach, diese Zeitdiagnosen. Es gab ja schon vor 86 zum Beispiel das Dokumentationsarchiv des österreichischen Widerstandes, Marschalek, Ella Lingens, Hermann Langbein, so viele, die sich schon damit beschäftigt haben. Also das ist es nicht. Die ganze Zeitgeschichte hat übrigens diskutiert dann am Zeitgeschichtetag, ja, was ist denn da los? Wir haben ja eh schon geschrieben. Es hat das niemand gelesen. 1987 die Krise der Zeitgeschichte ausgerufen, auch sehr, sehr spannend. Es war nicht unbedingt eine wissenschaftliche Nicht-Auseinandersetzung damit, sondern eben die politische Kultur und auch vor allem die Einstellungen die politischen Einstellungen der Mehrheit, die sich da verschoben haben durch dieses Jahr 86, durch diese Tektonik. Und das hat natürlich für die Wissenschaft, für uns auch bedeutet, dass wir danach, nachdem dieser Bann gebrochen war, nachdem der Diskurs verschoben war, in Ruhe forschen konnten, auch manchmal vielleicht die Relevanzfrage vermissen haben lassen, wenn wir Details des Holocausts oder des Nationalsozialismus erforscht haben, immer in Sicherheit und in der Ruhe, im Wissen, dass die Mehrheit hinter uns steht und dass man da jetzt gar nicht mehr viel verschieben muss. Man arbeitet an dem und die Relevanzfrage, die Sinnfrage ist ja geklärt und das wird immer besser und die Aufklärung geht in eine Richtung. Und ich glaube, das ist das, wenn man jetzt zum Heute kommt, was kippt, was man nicht nur in allen Umfragen liest. Und es tut mir leid, wenn ich da die Geburtstagsparty ein bisschen störe, aber es ist halt einfach mal so, dass die Schlussstrichzieher wieder eine lautere Minderheit werden, fast schon wieder eine Mehrheit werden. In den Umfragen über 40% das so sehen und rechtsextreme Diskurse, die dann davon reden, nicht nur von der Remigration auf der einen Seite, sondern auch vom Ende des Schuldkults, das ist ein ganz zentraler Baustein der Identitären und über die Identitären in die Parlamente, in die FPÖ gespült, der Erben von Waldheim, dass es darum geht, sich nicht mehr kritisch mit der Geschichte auseinanderzusetzen, dass das passé sein muss, dass man jetzt endlich stolz sein muss auf Österreich. Jetzt hat man da die Welt hinter sich und die Zukunft hinter sich, wenn Trump sagt, keine Auseinandersetzung mit Geschichte, mit der Versklavung, wenn lateinamerikanische rechte Parteien sagen, keine Auseinandersetzung mit den lateinamerikanischen Diktaturen, dann ist die Zukunft uns abhanden gekommen, einem antifaschistischen uns, würde ich mal sagen, vielleicht, und liegt leider woanders, die Hegemonie. Und ich glaube, das ist, damit ich jetzt nicht depressiv werde oder depressiv mache, so wichtig ist dann deswegen, das wäre einfach mein Hauptpunkt, genau aus dieser Erfahrung der vergangenen Kämpfe einfach zu lernen, die wieder zu aktivieren und aus dieser Minderheitenposition, die eine Mehrheit ändert, wirklich eine Energie bezieht und da anknüpft. Deswegen ist es einfach so wichtig, Republikanischer Club nicht nur in der Vergangenheit zu schwelgen, auch DÖF nicht nur das vor 60 Jahren hochzujubeln, sondern einfach die Generationenübergabe so zu machen, dass man jetzt daraus lernt und die Diskurse wieder mal verschiebt.
5: Rufen, danke. Du hast vieles angesprochen, Andreas, was ich auch so sehe, aber manches sehe ich ein bisschen anders. Du hast so ein, das war alles großartig und jetzt wird das alles schrecklich. So großartig war es nicht. Ja? Also die Spaltung ging ja durch die Gesellschaft, nicht nur Generationen. Ich habe es auch am Institut erlebt. Es ging durch unsere Generation, aber auch durch die junge Generation. Die Studierenden waren sehr gespalten teilweise. Und was ich vor allem erlebt habe, war die Spaltung in der Wissenschaft. Also die Eliten waren nicht einig, ja, dass jetzt endlich diese Opferthese aus ist und dass jetzt anders geforscht werden muss, sondern es gab durchaus Wissenschaftler und Wissenschaftlerinnen, die diese Opferthese weitergehalten haben. Und es gab da große Auseinandersetzungen, nicht nur in der Zeitgeschichte, auch in anderen Fächern. Und ich habe selber erlebt, dass ich als Nestbeschmutzerin bezeichnet wurde, weil wir eben über Antisemitismus, Waldheim, Haider und so weiter publiziert haben. Das war No-No für manche. Also es gab eine sozusagen diese Auseinandersetzungen, vielleicht offen und explizit und zumindest war die eine Seite jetzt endlich sichtbar. Aber es gab sicher nicht so, also alles war gut und jetzt ist alles schlecht. Ja? Dem würde ich widersprechen und der Konflikt geht ja weiter. Also insofern ist auch also diese Spaltung in den Eliten, in den wissenschaftlichen Eliten, kann man weiter verfolgen. In Deutschland hier auch anderswo.
6: Ganz entscheidend, das ist schon angesprochen worden, war natürlich, dass dieser zivile Widerstand, der sich da gebildet hat, ein internationales Echo gehabt hat. Und das war, wenn man sich das genau anschaut, jetzt erst recht, war irgendwie eine Losung, die herausgelaufen ist auf Festung Österreich. Ja, und das ist ja die Auseinandersetzung, die wir heute haben, in Wirklichkeit. Gehen wir zurück zu einer Festung Österreich, wo es uns nicht interessiert, was irgendwo sonst passiert und was dem Trend entspricht, der durch den rechtsextremen Aufschwung und den autoritären Nationalismus, der geschaffen wird oder nicht. Und damals war, das war, nachdem es gescheitert ist und ja auch Waldheim im Endeffekt gescheitert ist und er hat nicht ein zweites Mal antreten können, also das war schon ein Scheitern. Und viele ÖVP-Politiker danach Denen war das, wenn man mit ihnen gesprochen hat, peinlich. Und das war allen, die damals nicht demonstriert haben, sondern das mitgetragen haben, was passiert ist oder geschwiegen haben, war es in Wirklichkeit peinlich. Aber die Festung Österreich ist zerbrochen. Es war vorbei mit der Festung Österreich. Und danach gab es den EU-Beitritt und alles Mögliche. Wir haben heute wieder eine solche Situation, wo die Vorstellung der Freiheitlichen und die Vorstellung vieler in der ÖVP in diese Richtung Festung Österreich geht. Und das ist ein bisschen der internationale Trend. Aber du wolltest noch etwas sagen, Doron.
7: Ich glaube, ja, wir hatten tatsächlich einen Streit auch innerhalb sowohl der Linken als auch in der Wissenschaft. Und auch im DÖF war die Situation übrigens eine Entwicklung. Wichtig für die Entwicklung war zum Beispiel Hans Safrian und auch das, was Hans Wittek gemacht hat. Ja, also die Erforschung dessen, was 38 passiert ist. Aber das waren nicht Sachen, die vollkommen in der Geschichtswissenschaft akzeptiert waren von Anfang an, sondern es gab ja auch innerhalb der Linken einen Österreich-Patriotismus, zum Beispiel der alten Widerstandskämpfer, die nicht darauf kommen lassen wollten, dass sie nicht recht gehabt hatten, als sie 38 gesagt hatten, dass Österreich besetzt worden ist. Was ja verständlich ist aus der Situation, aus der Zeit. Aber wir hatten jetzt eine andere Auseinandersetzung. Aber das Interessante ist doch, dass wir eigentlich nicht davon ausgegangen sind, dass wir jetzt das machen, weil wir Mehrheitsbeschaffer sind. Wir waren ja eigentlich Minderheitenbeschaffer. Wir wollten ja eigentlich Minderheitenbeschaffer sein, nämlich wir wollten zunächst einmal, dass eine Sache diskutiert wird. Wir wollten noch nicht, dass man jetzt gleich übergeht zu der Frage, wer der nächste Wahlsieger ist. Und dann noch etwas. Wir haben ja schon damals und in meiner Erinnerung schon im Frühling gesagt, wer Waldheim sät, wird Haider ernten. Und das heißt, wir sahen die Sache keineswegs als einen Erfolg, sondern wir sahen sie als eine drohende Gefahr. Und diese drohende Gefahr, die hat sich in diesen 40 Jahren des Republikanischen Clubs ja immer wieder weiter bewahrheitet und hat doch bedeutet, wir waren am richtigen Thema drauf. Es ist zwar traurig, dass wir recht gehabt haben, aber wir können uns nicht darüber beklagen. Denn wenn wir das lesen, was wir damals gesagt haben, dann war es ja genau das, dass wir gesagt haben, wenn man eine Koalition macht mit den Rechtsextremen, dann wird man sie nicht zähmen, sondern man macht sie nur größer. Dass man gesagt hat, wenn man eine Wahl gewinnt, indem man mit Stimmen zu bekommen versucht, dann wird sich das nachher rächen. All das hat sich ja bewahrheitet. Wenn man eine solche Politik gegen Flüchtlinge macht, dann wird sich das eines Tages gegen die Opposition wenden. Und das sehen wir jetzt etwa in den USA.
6: Lernt Österreich aus Skandal? Einen antisemitischen Wahlkampf kann man sich schwer vorstellen. Einen anti-islamischen Wahlkampf haben wir immer wieder erlebt und kann man sich sehr wohl vorstellen. Trotzdem, durch diese gesamte Affäre Waldheim und die Auseinandersetzung mit der Vergangenheit und die Tatsache, dass die Geschichte Österreichs als erstes Opfer über all dem steht, seit der Auseinandersetzung mit Waldheim und dann natürlich auch der Rede von dem damaligen Bundeskanzler Ranitzky in Jerusalem, das glaube ich war an der Universität in Jerusalem, ist vorbei. Also das ist vorbei. Inwiefern Ruth lernt Österreich aus solchen Skandalen? Sind wir ein besseres Land irgendwie geworden, weil die Waldheim-Auseinandersetzung uns als österreichischer politischer Kultur etwas beigebracht hat?
4: Fragst du mich? Also erstens einmal will ich noch erwähnen, dass damals Österreich nicht in der EU war. Wäre Österreich in der EU gewesen, dann wäre das Ganze ganz anders gelaufen. Denn damals haben die ehemaligen Alliierten, natürlich Österreich, das war ein gefundenes Fressen, ja, jetzt gegen Österreich zu wettern, die haben natürlich damals auf Österreich hinhauen können. Ja. Wenn wir uns anschauen, was in Ungarn und woanders passiert, wäre gar nichts passiert. Hätte es diese EU gegeben, die es heute gibt. Ja. Also das ist einmal das eine. Leider ist die EU zu etwas geworden, wo wir damals dagegen gekämpft haben. Ja. Und wie Doron schon richtig
6: auch
4: gesagt
6: hat. Nicht alle, aber gut.
4: Bitte?
6: Gegen die EU.
4: Nein, was sie heute ist.
6: Ach so, ja.
4: Was sie heute alles akzeptiert, ja. Innerhalb der EU, wie viel
5: rechts.
9: Aber für die Öffnung in Richtung EU waren das ja nicht alle.
5: Wir waren natürlich für. Ja,
9: das waren alle.
5: Und wir haben ja gedacht, wenn Österreich in der EU ist, dann wird es keinen Antisemitismus mehr geben, dann wird es überhaupt alles nicht mehr akzeptiert werden. Ja, der Antisemitismus wird nicht mehr akzeptiert werden und alles wird irgendwie viel besser für Leute wie uns werden. Ja. Denn man muss ja auch bedenken, die Leute, die gegen Waldheim waren, waren zum Teil Juden, waren zum Linke, war wirklich eine Minderheit in diesem Land. Deswegen, wie Doron schon gesagt hat, wir haben nie gedacht, dass die Mehrheit der Österreicher ihre Meinung grundsätzlich ändern wird. Ich glaube auch heute nicht, dass sie das getan haben. Ich bin davon überzeugt, dass es einen antimuslimischen Wahlkampf geben kann. Es kann auch sofort wieder einen antisemitischen Wahlkampf geben. Natürlich, es gibt eine andere Art von Antisemitismus heute. Und ich habe auch schon erlebt, dass man heute noch dem jüdischen Weltkongress von damals vorwirft, dass sie gegen Waldheim waren. Wobei natürlich gesagt werden muss, dass der jüdische Weltkongress eine ganz andere Agenda hatte als wir. Denen ging es nicht um die Art von Österreich, sich nicht mit seiner Vergangenheit auseinanderzusetzen, das war unser Thema, sondern es ging ihnen natürlich um Waldheims Zeit als Generalsekretär und seine Haltung zu Israel und seine Einladung an Arafat, seine Nähe zu den arabischen Staaten und dieser Politik und so weiter. Also da hat sich schon einiges auch anders dargestellt, aber ich denke, es heute keineswegs ein besseres Österreich. Und die Lüge, die damals zerplatzt ist, ja, war ja eine Lüge der Gesellschaft. Die einzigen, die damals die Wahrheit gesagt haben, das muss man leider sagen, war die FPÖ. Die FPÖ hat immer gesagt, wir haben den Krieg verloren und wir haben genauso wie die Deutschen, waren wir Nazis, ja. Und wir haben den Krieg verloren, während das offizielle Österreich durchgehend, ja, von KPÖ bis ÖVP gesagt hat, wir waren das erste Opfer und wir waren immer auf der Seite der Guten. Ja. Und diese Lüge, die hat sich wirklich fortgepflanzt und es ist nach wie vor eine Gesellschaft, die mit sehr vielen Lügen lebt.
9: Andreas Krane, bitte, ich hoffe, du widersprichst jetzt, ja, weil die politische Kultur Österreichs hat sich zum Besseren gewendet, dadurch, dass es diese Diskussion gegeben hat, dadurch, dass es die Erkenntnis gegeben hat, ja, Österreich hat eine Mitverantwortung an den Verbrechen der Nazis und diese Kontinuität, für die der Waldheim gestanden ist, ist nicht mehr möglich. Es gibt neue Auseinandersetzungen und neue Konflikte. Darüber sprichst du und darüber ist es richtig zu sprechen, dass also dass Islamfeindlichkeit den Platz einnimmt, den Antisemitismus früher gehabt hat. Ich würde es jetzt einmal zur Diskussion stellen, aber grundsätzlich ist es ein Fortschritt, der für die politische Kultur. Also ist das nicht ein Fortschritt, den wir erlebt haben aufgrund dieser Entwicklung? Andreas.
8: Gut, ja, die Ablösungsthese würde ich jetzt auch nicht teilen. Also ich glaube, das kann ja durchaus nebeneinander stehen und auch nebeneinander bedient werden. Das lernt man ja auch aus der österreichischen Geschichte. Die Fortschrittsthese würde ich eben bis zu einem gewissen Grad schon teilen. Also dass ja da viel passiert ist, ist glaube ich schon nicht zu übersehen. Ich habe auch nicht gesagt, dass sozusagen dann alles eitel Wonne war in der Wissenschaft und die Zeitgeschichte war sich einig und hat dann sozusagen genau wie ich im Ringelrei getanzt im Fasching, sondern natürlich waren das Kämpfe, Auseinandersetzungen, die waren sehr wichtig, auch institutionell wichtig fürs Dokumentationsarchiv auch. Man hat daraus gelernt, aber aus diesen vergangenen Kämpfen kann man und konnte man lernen und die nachfolgende Generation, das war der Punkt eben, ein bisschen generational selbstkritisch, hat das dann alles schnell mal für selbstverständlich genommen und ist jetzt manchmal einfach politisch so naiv, dass es weh tut, egal ob man dann auf den Elfenbeinuniversitäten dann plötzlich entdeckt, dass da draußen irgendwo eine Politik existiert und dann panisch irgendwelche Einladungen ausspricht zu Podiumsdiskussionen, wo man nicht weiß, was das eigentlich da draußen ist, oder eben auch Intendanten von Wiener Festwochen dann plötzlich draufkommen, dass man da wen einladen könnte zum Diskutieren und das ist so grenzenlos naiv, es tut mir leid. Aber diese Fortschrittsthese kam auf unterschiedliche Ebenen schon bejahen. Ne? Also, dass es sowas gab, gerade in der Auseinandersetzung mit dem Nationalsozialismus, wie die Gründung des Nationalfonds, die Historikerkommission und so weiter und so fort. Da waren so viele große politische und gesellschaftliche Änderungen, dass politische Parteien und die politische Kultur von oben durch von unten gezwungen zu werden, sich wirklich auseinandergesetzt haben mit ihrer Parteigeschichte. Und da meine ich jetzt nicht die FPÖ-Historikerkommission, die diese apodiktische Weißwaschung von der eigenen Geschichte betrieben hat, wenn man zum Beispiel gesagt hat, dass im Parteiprogramm von 1957 noch die Rede war von Zwangsarbeit für Assoziale und man sagt, nein, das war halt damals so, das hat man halt gefordert. Das meine ich nicht, sondern die ernsthafte Auseinandersetzung mit der eigenen Geschichte, unter anderem auch vom Dokumentationsarchiv. Aber ich würde es auch auf dieser Ebene der politischen Einstellungen einer großen Mehrheit der österreichischen Bevölkerung so sehen, weil man da schon, jetzt komme ich als Soziologe daher mit unterschiedlichen Umfragezeitpunkten, sieht, dass es unterhalb dieses eigentlich recht oberflächlichen Opferdiskurses, Opfermythos aus Österreich, als dem ersten Opfer des deutschen Hitlerfaschismus, einfach sowas gab, was Gerhard Botz den paranarzistischen Populardiskurs genannt hat. Und der war nicht nur stark und laut, sondern teilweise einfach die Mehrheit. Wenn 1948 waren 60% der Österreicherinnen und Österreicher in den Umfragen der Meinung, dass der Nationalsozialismus eine gute Idee war, er war nur schlecht ausgeführt. Das war noch eine Mehrheit. In den 70er Jahren, mitten in der Strafrechtsreform, war eine Mehrheit für die Wiedereinführung der Todesstrafe. Das sind so autoritäre Einstellungen, die es immer gegeben hat, die stärker waren als heute. Damals hat man halt Politik gegen diese autoritären Einstellungen gemacht und versucht, sie zurückzuweisen oder in die Schranken zu weisen. Das war ja genau der Punkt bei Waldheim und das haben deutsche Kommentatoren durchaus zu Recht gesagt, parallel zu Weizsäcker 85. Waldheim hat ja ideal ausgedrückt diese Generation dieses Populardiskurses, vielleicht nicht paranarzistisch, aber definitiv eigentlich nicht nur den Opfermythos, sondern dieses, es gibt da nichts zu sehen, es ist egal, was wir da gemacht haben, das geht niemandem was an. Also das war doch der eigentliche Skandal, nicht nur die Opferthese. Und das hat sich nach 86 definitiv verändert. Das sieht man auch wirklich an allen Umfragen dann in den Jahrzehnten danach. Und das entwickelt sich gerade wieder zurück. Und jetzt muss man aus diesen vergangenen Diskursverschiebungen eben deswegen lernen, dass man da jetzt wieder drauf schaut und wieder was tut. Man kann was tun, wie man sieht.
6: Ein Einschnitt für die politische Kultur in die positive Richtung. Ruth Wodak.
5: Ja, also ich denke, dass schon ein Fortschritt zu sehen war, ist. Schulbücher haben sich verändert, Curricula haben sich verändert und so weiter. Aber man darf nicht vergessen, dass es noch eine ganz große Intervention in die österreichische Gesellschaft gegeben hat, nämlich die Wehrmachtausstellung. Also wenn wir sozusagen 86 als einen Punkt nehmen, und ich meine, auch da hast du einen wunderbaren Film gemacht, Ruth, dann ist 95 der zweite Einschnitt gewesen. Und zwar insofern, als plötzlich die Wehrmachtgeneration nicht unschuldig geblieben ist. Ja, also viele haben sich ja mit Waldheim identifiziert, die waren alle bei der Wehrmacht, haben ihre Pflicht erfüllt, ja, und die Bösen waren die SS, der SD, der Hitler und so weiter. Aber plötzlich durch die Wehrmachtausstellung ist klar geworden, na, so einfach ist das nicht, ja. Die Wehrmacht war ganz stark beteiligt an der Deportation, an der Ermöglichung, Juden, Jüdinnen, Homosexuelle, andere in die Vernichtungslager zu bringen. Und das wurde vielfältig nachgewiesen. Und die Wehrmachtausstellung war ja unglaublich beeindruckend, weil es diese riesigen Fotos gab.

0: und das passiert halt und kann man sich nicht erinnern an alle Details und so. Plötzlich war klar, da war noch was anderes. Und diese Intervention hat ja auch einen Rieseneffekt gehabt und eine riesige Resonanz, auch international, weil sie kam eben von Deutschland, diese Ausstellung, und ist also gewandert und hat also riesige Demos, Skandale, alles Mögliche ausgelöst. Und ich glaube, dass die zwei, also wenn ich das so als Interventionen bezeichnen kann, in die österreichische Gesellschaft, die haben wirklich was gebracht, ja. Also nicht nur der Opfermythos war weg, sondern auch die unschuldige Wehrmacht war weg. Und da gibt es eben auch Gegenstimmen, ja. Und das, was du gesagt hast, die Festung Österreich, die sich da aus den gelben Plakaten irgendwie ergeben hat, ist sicher eine totale Reaktion darauf, dass man eben, dass die Heimat schützen muss und wir sind gut und die anderen und wir und die anderen und so. Also da gibt es sicher eine Verbindung.
1: Doron Rabinowitsch, 40 Jahre republikanischer Glob, 40 Jahre Schwerpunkt hat sich verschoben durch die veränderte Situation bei dem, was der republikanische Glob tut. Wie sehr geht der republikanische Glob ein auf diese veränderte Situation jetzt, die Gefahren jetzt natürlich, die da sind, aber schon auch auf die Öffnung, die sich aufgrund der veränderten politischen Kultur zeigt?
2: Also ich glaube, wenn ich noch ganz kurz auf diese Frage eingehen darf, es ist eine gegenläufige Entwicklung, die wir sehen. Und sie ist eine Verschärfung, die wir sehen. Was ich noch einmal betonen möchte, ist, wir hatten mit dem Thema, das damals sonst wirklich wenige aufgegriffen hatten, und das DÖF war natürlich eine Insel in Österreich, die sich mit dem beschäftigt hat, ja? Und ist sehr wichtig in dieser Auseinandersetzung. Aber es hat sich diese Auseinandersetzung und diese Fragestellung wie eine Kettenreaktion, wie eine Explosion eigentlich weiter fortgesetzt. Das, was 86 passiert ist, einerseits durch die Zivilgesellschaft, andererseits durch ökologische Auseinandersetzungen, war ja, dass sich wirklich alle Fragestellungen geändert haben. Und dass wir ja nicht nur über die Vergangenheit diskutiert haben, sondern wir sprachen auch über den Rassismus und über den Antisemitismus. Das heißt zum Beispiel, man kann das nicht ohne Verbindung sehen zum Österreich zuerst Ausländervolksbegehren von Haider. Man kann es nicht ohne Verbindung sehen zum Lichtermeer und zu SOS Mitmensch. Sitzungen, die SOS Mitmensch begonnen haben, fanden im republikanischen Club statt. Die Gründung von Romano Centro, ja, war am Anfang im republikanischen Club. Sehr viele Initiativen haben da begonnen. In den 90er Jahren war unglaublich viel an Entfaltung zivilgesellschaftlicher vorhanden. Die Wandertage und Donnerstagsdemonstrationen und der 19. Februar gegen Schwarz-Blau, also die demokratische Offensive, das begann im republikanischen Club. Also eigentlich sind wir am Thema geblieben. Zugleich muss man sagen, dass wir jetzt eine Situation erleben, in der man sagen kann, unsere Frage damals in Österreich war eine ziemlich avantgardistische und wird jetzt in der ganzen Welt nachgemacht. Wir waren denen richtig gehend voraus mit Jörg Haider und der FPÖ, ne? Aber die Wahrheit ist, dass der Kampf, das ist ja der entscheidende Punkt, der Kampf hört nicht auf. Und wir sind in einer Situation, in der es darum geht, nicht Schmähstaat zu sein vor dem, was da passiert. Denn es handelt sich ja um eine große Gefahr. Das letzte Mal, dass der Club wieder in diesen Sachen aktiv gewesen ist, war im Versuch abzuwehren und auch im Wir waren sicherlich nicht der entscheidende Faktor, aber mit beizutragen, dass es nicht zu einem Volkskanzler kommt. Zumindest eine Stimme zu sein, die sagt, dass wir so eine autoritäre Republik nicht wollen. Und ich habe das Gefühl, das Thema ist noch nicht vorbei. Und wir werden dabei auch nicht auslassen, sondern ich glaube, dafür ist der Republikanische Club weiterhin noch da. Als sowohl Zentrum der Diskussion, Meinungsverschiedenheiten als auch gemeinsame Aktion.
1: Ein Rollback in einer Zeit eines Rollbacks, und wir sind in einer solchen Zeit, sind diese Initiativen und sind die Initiativen der Zivilgesellschaft entscheidend, damit man nicht entmutigt wird und sind entscheidend, um auch zu verhindern, dass die Parteien des Establishments sich durch das Rollback bereit sind zu kapitulieren und die demokratischen Errungenschaften, die in auch den vergangenen Jahrzehnten geschaffen wurden und erkämpft wurden, aufgegeben werden.
2: Und wir waren noch
1: auf

0: gegeben. Und wir waren noch nie eine Gesellschaft, das muss man schon noch sagen, wir waren noch nie eine Gesellschaft, trotz all dieser autoritären Entwicklungen, die so aufmüpfig war und so bunt und divers wie jetzt. Also es ist ja doch wieder ein Punkt, den man sich überlegen muss, so leicht ist eine solche Gesellschaft, und das ist ja nicht nur die österreichische, sondern eine europäische, so leicht ist eine solche Gesellschaft auch nicht zu beherrschen, wie man in Ungarn gesehen hat.
1: Die Veranstaltung 40 Jahre Wahltime-Affäre, 40 Jahre Republikanischer Club Neues Österreich, fand am 3. Juni 2026 in dem bis zum letzten Platz gefüllten Saal des Wien-Museums statt, bei dem ich mich sehr herzlich bedanke. Ich verabschiede mich von allen, die uns in den freien Radios zuhören. Ursula Winterauer hat die Signation gestaltet. Ich verabschiede mich bis zur nächsten Folge.

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1: Was bisher geschah?
3: Die Fliege Toni versorgt eine fleischfressende Pflanze mit vermeintlich lyrischer Neigung mit Gedichten.
1: Dafür flüstert sie den Menschen einige magische Worte ins Ohr, schon zücken sie den Stift und schreiben ihre Sorgen in Form von Gedichten auf, um sie in den Kelch der Pflanze zu werfen.
3: Wie lange kann das gut gehen?
1: Und kann die fleischfressende Pflanze so viele Gedichte überhaupt verdauen?
3: Die Fliege Toni sitzt am Hauptplatz und beobachtet die fleischfressende Pflanze.
1: Sie bemerkt, dass immer mehr Menschen, nicht nur aus der kleinen Stadt, sondern auch von fern angereist, sich der Pflanze nähern, um ihre Sorgen loszuwerden.
3: Da steht zum Beispiel Lucia Schupp-Maurer aus Bremen, um den Kelch mit einem Gedicht zu versorgen.
1: Ein klitzekleines Kitzelkätzchen
3: kotzte katzenhaft sein loses Haar
1: auf mein holdes Ruheplätzchen,
3: welches dieses nun einst war.
1: Und die Frage ganz verborgen stellt sich ein:
3: Musst du das gerade hier entsorgen?
1: Muss das sein?
3: Doch schweig ich still und seufze nur:
1: Mein liebes Katzilein.
3: Toni kichert. Immer diese Katzen.
1: Dann beobachtet Toni, wie Roger Sandjäger aus Wien den Platz erreicht und ein Gedicht in den Kelch wirft.
4: Sorgen! Los!
1: Wirf alles auf den Mist!
4: Komm, entsorge dich!
1: Brauchst die Probleme nicht zu trennen.
4: Nur dich selbst solltest du schon kennen.
1: Weil das nicht so einfach ist.
3: Während der Kelch noch am Verdauen ist, spaziert Annika Kamen-Schmidt aus Berlin vorbei, um ein Gedicht hinterherzuwerfen.
1: Morgens. Treffen an der Mülltonne. Von Mensch und Maus.
3: Dem Kelch wird keine Verschnaufpause gegönnt.
1: Schon springt Poet Pitt von seinem Fahrrad, der extra aus Karlsruhe angereist ist, und eilt zu der fleischfressenden Pflanze.
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1: Entsorgen.
3: Vielleicht.
1: Verborgen.
3: Keiner will sie.
1: Sagt die KI.
3: Auch nicht ich.
1: Stören mich.
3: Anders denken.
1: Ansprüche senken.
3: Fällt mir schwer.
1: Stell mich quer.
3: Behalte ich sie halt.
1: Werd mit ihnen alt.
3: Man merkt, dass der Kelch in den letzten Tagen etwas zugenommen hat.
1: Woher all die Leute wissen, dass man ihn mit Sorgen füttern kann, fragt sich Toni.
3: Da kommt Tonio aus Wien und erzählt der Pflanze ein Gedicht.
5: Verloren. Die welken Blumen entsorgen. Doch sie erinnern mich an Bienen und an Sonnenlicht. Nicht denkend an morgen, im Augenblick verloren, liegen sie in meiner Hand. Ich lege sie hinauf, zwischen Baum und Sand. Doch bevor ich gehe, verneige ich mich noch einmal für die Schönheit, die du mir gabst.
1: Keine 2 Minuten später schlendert Sabine Leibold um die Ecke und wirft ein Gedicht in den Kelch.
3: Ich baue dir ein Beet mit Komposterde.
1: Lass Alu fliegen am Bärenstrauch.
3: Ich baue dir ein Haus aus Pappkarton.
1: Und eine Tasche aus Fahrradschlauch.
3: Ich sammle dir Altglas für Himbeergelee.
1: Und liege mit dir im sattgrünen Klee.
3: Komm, lass uns recyceln, so viel es nur geht.
1: Für eine bessere Welt ist es nie zu spät.

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0: Inzwischen hat sich eine Schlange vor der Pflanze gebildet. Menschen von überall wollen ihre Sorgen an den Kelch verfüttern. Darunter auch Gerhard Schneider
1: aus Katzelsdorf an der Leiter, der sein Gedicht fein säuberlich in ein Kuvert verpackt in den Kelch fallen lässt.
0: Wünschenswert.
1: Probleme entsorgen.
0: Sich Lösungen borgen.
1: Keine Sorgen.
0: Alles und nichts.
1: Doch oft auch zu viel.
0: Verbrauchen.
1: Nicht gebrauchen.
0: Und dann entsorgen.
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0: morgen.
1: Immer weitergehen.
0: Nicht das Ende sehen.
1: Wenig
0: verstehen.
1: Als nächstes ist Oliver Meiser dran, der extra mit dem Zug aus Ungarn gekommen ist. Er wirft sein sorgsam niedergeschriebenes Gedicht

0: Obwohl der Kelch schon ganz schön angefüllt ist, wird die Schlange immer länger. Jetzt ist Matej Vicic an der Reihe, der aus Klagenfurt angereist ist und erzählt der Pflanze von seinen Sorgen.
1: Wenn die Sommerferien kommen, muss ich nicht mehr lernen, Mathe, Physik, deutsche Nomen. Dann habe ich endlich frei und ruhig esse ich mein Frühstücksbrei. Denn dann kommen die Sommerferien langsam an, so schön und elegant wie ein Schwan. Aber die sinnlose Sommerillusion hat eine Frist, das ist schon ein anderes Thema mit einem neuen Twist.
2: Zum Glück hat Martin A. Völker aus Berlin einen Hut auf, als er sein Gedicht in den Kelch wirft, denn inzwischen knallt die Sonne ganz schön runter.
0: Wir Menschen leben auf Verbrauch.
2: Manchmal in Richtung Liebe auch.
0: Doch dann stellen wir meistens fest,
2: es gibt keinen zu entsorgenden Rest.
0: Weil Liebe alles vereinigt in sich trägt,
2: sie alles erneuert, mit Schönheit belegt.
0: Das Schöne, innen wie außen, es bleibt,
2: wenn anderes längst schon rostig reibt.
0: Würde im Lieben verbraucht sich nicht.
2: Auf dieses schöne Leben bin ich erpicht.
0: Nun tritt Sonja Kolliger aus Graz zum Kelch und wirft ihr Gedicht hinein.
2: Los.
0: Lassen.
2: Fallen.
0: Lassen.
2: Entlassen.
0: Weiter.
2: Geben.
0: Weiter.
2: Reichen.
0: Weiter.
2: Entwickeln.
0: Verschenken.
2: Um.
0: Wandeln.
2: Aus.
0: Lassen.
2: Frei.
0: Lassen.
2: Der Kelch scheint zum Bersten voll zu sein. Da erhebt sich Ingo Frühwirth aus Wien von der Parkbank und wirft ein letztes Gedicht in den Kelch.
0: Wiederkehrend entsorgen.
2: Der Sog der Zeit entsorgt sich selbst.
0: Auch wenn du ihn am Leben hältst.
2: Flüchtig schleicht der Tag dahin.
0: Egal ob mit oder ohne Sinn.
2: Drum lach noch laut, solange es geht.
0: Bevor der Wind dich davon weht.
2: Denn eines, das ist doch gewiss.
0: Am Ende bleibt vom Ernst nur Witz.
3: Ich bin satt,
0: ruft die fleischfressende Pflanze.
3: Ich kann nicht mehr.
0: Dann rülpst sie und entlässt einen Zweizeiler aus ihrem Kelch.
3: Danke für hunderte Gedichte. Mein Hunger ist Geschichte.
0: Toni atmet auf und nascht von einem Schokocroissant, das einem Kind auf den Boden gefallen ist. So schön kann das Leben sein.
2: Nur was er den Menschen ins Ohr geflüstert hat, das will Toni niemandem verraten.
0: Stattdessen summt er.
4: Quack, quack!
0: Vielen Dank für eure Sorgen.
2: Und fürs Zuhören.
0: Wir haben echt sehr viel Spaß mit euren Gedichten gehabt.
2: Und wollen uns bei allen bedanken,
0: die seit paar Sendungen mit uns dabei sind.
2: Aber auch bei all denen, die seit fast 6 Jahren unsere Sendung verfolgen.
0: Wir gehen jetzt in die Sommerpause und wünschen euch schöne Ferien.
2: Habt es fein.
0: Bis irgendwann bald, vielleicht.
2: Tschüssi, schönen Sommer.
0: Tschüss.
4: Quack, quack.

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2: Ahoi, ahoi, liebe Zuhörerinnen, willkommen bei der 11. Folge von Off the Beaten Page, dem Buchpodcast abseits der üblichen Seiten. Ich bin der Schorsch und bei mir ist die Elisabeth.
1: Ahoi, ahoi.
2: Und die Laura.
4: Hallöchen.
2: Ja, die ist immer noch da.
4: Komisch.
2: Also vielleicht hängt es kausal damit zusammen, dass wir einfach die 10. Episode und die 11. direkt nacheinander aufgenommen haben. Aber vielleicht auch nicht.
1: Ja. Blick hinter die Kulissen.
2: Wir sind ein transparenter Podcast. Ja. Genau. Die Laura ist immer noch da. Und wir haben gesagt, ja, warum dann nicht gleich zwei Kapitel aufzeichnen? Weil dann haben wir zwei Kapitel aufgezeichnet und es sind sehr spannende Kapitel. Also macht es nochmal Spaß, die zu dritt zu besprechen.
1: Absolut.
4: So schlecht kann ich es ja nicht gemacht haben, sonst hätten sie jetzt wahrscheinlich gesagt, Laura, geh da einen Kaffee
2: draußen
4: holen.
1: Gegenüber ist der Spar.
4: Genau.
1: Aber Laura, du hast in der letzten Folge was erwähnt und deshalb, bevor wir jetzt loslegen, frage ich dich gleich. Du hast gesagt, du möchtest erzählen und wir möchten fragen, warum du damals dieses Buch, wie es dazu gekommen ist, dass du dieses Buch zur Hand genommen hast. Wo hast du es gefunden?
4: Also, es ist eine gemeine, aber vielleicht auch nette Geschichte. Das könnt ihr entscheiden am Schluss. In der Schule haben wir immer wieder Buchvorstellungen machen müssen. Vermutlich ihr auch, ja. Und eine Schulkollegin von mir hat Stravaganza statt der Masken vorgestellt und die Präsentation war richtig schlecht. Also die Lehrerin hat sie im Anschluss voll auseinandergenommen. Richtig. Sie hat auch ein paar Rahmenbedingungen nicht eingehalten, aber sie hat es auch wirklich, muss ich jetzt im Nachhinein sagen, wirklich schlecht vorgestellt. Also Spannungsbogen null. Und sie hat mir so leid getan im Anschluss, weil sie so fertig gemacht worden ist und wir waren auch so ein bisschen befreundet. Und dann habe ich sie gefragt, komm, das interessiert mich voll, ich will mir das Buch ausleihen. So.
2: Das ist aus Mitleid ausgeliehen.
4: Eigentlich habe ich das aus Mitleid ausgeliehen und habe es dann auch gelesen und habe es so cool gefunden und dann eben weitergeben in der Familie. Und ja, mit ihr zusammen sind wir dann in diese Stravaganza-Welt voll eingestiegen. Also wir haben dann immer gewartet, wann kommt das nächste raus, und dann hat sie es auch gelesen wieder und ihr und so. Genau. Also an dem Punkt Grüße an die Elisabeth Sauerwein, wenn sie immer noch so heißt und zufällig den Podcast hört.
2: Ach, die Elisabeth war das.
4: Ja.
2: Ist ja lustig.
4: Genau. Ja.
1: Random.
2: Also nicht diese Elisabeth.
4: Nein,
2: eine andere Elisabeth.
1: Es gibt so viele Leute mit meinem Namen.
2: Ja, ja.
4: Also wir haben sie immer Lilly genannt.
2: Genau.
4: Das muss ich vielleicht dazu sagen.
2: Ich hilf meinem alten Gehirn auf die Sprünge. Check. Wir haben über das Alter gesprochen. Hilf meinem alten Gehirn auf die Sprünge. Die Anna hat's vor mir gelesen, glaube ich, gell?
4: Ich glaube, ja. Und das Statt der Masken gehört mir. Das zweite Buch hat auch mir gehört. Das dritte hat dann aber die Anna gekauft. Also unsere Schwester, die Anna. Und das vierte haben du und ich nicht drauf warten können, bis es der andere fertig gehabt hat, und haben es uns beide gekauft.
2: Das weiß ich gar nicht mehr.
4: Das war ein bisschen blöd. Also wir haben das doppelt. So.
1: Ihr habt es nicht zwei Tage warten können, bis
4: Nein,
1: die andere...
4: unmöglich.
1: Ja.
2: Ich kann dir das jetzt schon sagen, ohne zu spoilern. Aber rein von dem ganzen Drumherum vom Setting und von der Stadt mag ich das zweite am liebsten.
4: Okay, bei mir, mein Favorite war immer das dritte. Ich sag nicht warum, aber das ist ja auch nach wie vor mein Lieblingsbuch.
5: Habe ich schon mal gefragt, wo das zweite, weil wir haben, also es spielen ja alle, das habe ich schon mitgekriegt, alle Bücher in einer anderen Stadt. Wo sind wir im zweiten Buch?
2: Ich finde, das ist jetzt kein schlimmer Spoiler, find wenn man das vorher nicht sagt. Mhm. Wer es nicht hören will, der kann jetzt einfach so eine Minute vorskippen. Wir reden kurz über italienische Städte. Das zweite Buch spielt in Giglia. Das ist
4: das, nein, das stimmt nicht.
2: Entschuldigung, in Remora.
4: In Remora.
2: Das ist das Äquivalent von ja. Siena.
5: Mhm. Aber die Hauptstadt von Thalia.
2: Genau, ist die Hauptstadt von Thalia. Dann oder? Nein, es ist der Papstsitz ist dort. Aber die Hauptstadt ist Giglia, oder?
4: Ich glaube nur die Regierungshauptstadt ist
2: in Giglia.
4: Genau.
2: Ist ja wurscht. Auf jeden Fall in Giglia spielt das dritte Buch.
4: Das ist Florenz.
2: Das ist Florenz, genau. Mhm. Und das vierte Buch spielt in
4: Padavia,
2: oder? Ja. Mhm. Padavia in Padua.
4: Padua, genau.
5: Mhm. Also gar nicht so weit weg von. Mhm.
4: Und das, du liest jetzt gerade.
2: Ich lese das fünfte, das spielt in Klasse, das ist, ist Ravenna.
4: Ravenna, genau.
2: Und das sechste weiß ich noch nicht, was spielt, das habe ich noch nicht gelesen.
4: Ich glaube, es spielt in Fortezza, aber ich bin immer sicher.
2: Ja, doch, stimmt, Fortezza, oder? Stimmt. Mhm. Das habe ich schon irgendwo vorgelesen, also irgendwo mal gesehen, in Fortezza spielt.
4: Genau. Habt ihr die Karte auch in eurem Buch drinnen?
2: Das haben wir in der ersten Folge geklärt.
4: Ja. Ah, stimmt, ganz hinten, ganz gell? Hinten ja, voll
5: und nicht
4: bescheuert.
5: Besonders schön im Kindle.
4: Mhm. Okay. Mhm. Ja. Gut.
2: Ich finde.
5: Wissen wir das auch?
2: Mhm. Also, ich würde ja irrsinnig gerne. Das kann man auch gerne rausschneiden. Ich würde irrsinnig gerne, ich habe das ja schon zu Lisi gesagt und ich habe auch ein bisschen überlegt, wie wir das machen, weil ich finde es irgendwie dann doch, Lisi versteht das, wenn ich das sage, ich finde es dann doch irgendwie komisch, wenn ich mit der Lisi allein einen Ausflug in die italienischen Städte mache. Das ist irgendwie ein bisschen weird. Aber Laura.
5: Das war weniger weird.
2: Dann wäre es weniger weird.
5: Das war weniger weird, wo wir 20 wo wir, waren.
2: Genau, ja. und beide Single.
4: Und
2: ja.
4: euer Handel noch gültig war.
2: Ja, ja, auch
5: das. Ah, ja,
2: der Fakt.
4: Den die Lisi ja offensichtlich, wie wir wissen, mit ganz vielen
2: Männern
4: hat.
2: Ja. Und Frauen vielleicht auch. Ich will
4: das
2: da
4: wissen wir nicht.
5: Wo ich in dem Alter war, haben da gleichgeschlechtliche Paare schon heiraten können? Ich glaube nicht.
4: Also ich bin im Pakt mit meiner Schwester, wenn wir beide verwitwet sind, dann werden wir Crazy Cat Ladies. Das ist ein Pakt, den wir haben. Übel ist einfach, wenn die eine voll lang warten muss, bis die andere Witwe wird.
2: Da wird einfach davor ein bisschen crazy schon, ja,
4: und
2: Cat Lady.
4: Und Cat Days. Braucht ja ein bisschen, bis man so 20, 30 Katzen hat.
2: Mm, mm, mm.
4: Okay.
2: Ich habe einen guten Witz für euch, den muss ich jetzt schon erzählen. Den habe ich gestern gehört.
4: Wenn er so gut wird wie der letzte Verschwörungstheoretiker-Witz.
2: Ein Taurer Bauer sitzt mit seinen Kollegen am Stammtisch zusammen und sagt so, na, er macht jetzt was anderes. Er muss weg von dem Gemüse. Der ruft den Taurer Bauern und dass sie noch Gemüse haben. Er muss da weg. Er geht jetzt auf Händeln. Und geht eben zum Großhandel und kauft dort 100 Pippel, also 100 Küken. Und dann kommt er eine Woche später und sagt, ja, nein, er braucht nochmal 100 Pippel. Okay, gut, dann nochmal 100. Dann kommt eine Woche drauf wieder und sagt, ja, er braucht nochmal 100 Pippel. Sagt, entschuldige, ja, kannst du haben, aber jetzt will ich schon wissen, die können doch unmöglich so gut weggehen. Also, was machst du denn mit denen? Ja, er weiß es nicht. Entweder grabt er jetzt tief ein oder gießt sie zu wenig.
4: Oh, das ist so übel.
5: Piep.
2: Das ist so gemein.
4: Okay.
2: Lisi? Dein Kopfschütteln hört man im Audio.
4: Wir haben sie verloren.
2: Wir haben sie verloren. Mhm. Ist gut, dass wir jetzt gerade zu dritt sind und den Joke erzählen. Ich hätte ihn lustig gefunden.
4: Er ist ein bisschen makaber.
2: Er ist sehr makaber, hey.
5: Sprechen wir doch
4: über.
2: Ach ja, wir haben ihr Buch.
5: Über die Hand of Fortune, über Kapitel 11.
2: Gerne.
5: Wir haben Kapitel 10 ja so spannend beendet mit dem Lucien, der sich auf den Angreifer stürzt und ihm den Dolch entringt.
2: Und wir schließen nahtlos an mit Kapitel 11, denn die Mandola schaukelt heftig im Wasser. Es sind einfach zu viele Leute an Bord, das Gefährt ist dafür nicht ausgelegt. Und die Zofe der Duchesse macht das einzig Vernünftige. Sie gibt dem Manolier Zeichen, dass er mithelfen soll. Und gemeinsam schaffen sie es eben, den Angreifer zu fesseln.
4: Und ja? Der Lucien steckt sich schon mal die Merlino-Klinge ein.
2: In den Gürtel. Mhm. Greift er mal gleich ab. Sehr schlau von ihm. Und die Duchessa weiß, und das finde ich, lässt dann wieder blicken, dass sie halt doch nicht so oberflächlich ist, wie sie immer tut, weil sie weiß, wie ihr Manolier heißt. Vielleicht hat sie mit dem was gehabt, man weiß es nicht. Aber das wäre dann, es macht keinen Sinn. Egal, auf jeden Fall, Marco, der Manolier, sie sagt eben zu ihm, dass er eben ihm gute Dienste geleistet hat und dass er jetzt aber mal zuerst nichts sagen darf, bevor er nicht als Zeuge vorgeladen wird. Und ob er das verstanden hat, dann sagt er, ja, hat er. Und die stellt eben fest, dass er erschrocken ist, der Manolier, und dass sie rechnen ihm das hoch an, weil das heißt, er hat von dem Komplott scheinbar nichts gewusst. Und sagt ihm dann, er soll sie zurückbringen, so diskret wie möglich sie zurückbringen und ihnen dann helfen, so diskret wie möglich in die Räume zu kommen, dass es niemand mitkriegt.
4: Kann man Barke oder Mandola, Entschuldigung, diskret oder indiskret führen?
2: Ja, du kannst singen dabei.
4: Okay.
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2: Ich war eher bei
4: La Donna Mobile.
2: Ich hätte eher gedacht an La Donna Mobile.
5: Oder O Sole Mio.
2: Singen die eigentlich heute noch?
4: Ich glaube, du zahlst extra dafür, wenn du willst, dass sie singen.
2: Aha.
5: Ich hätte jetzt nichts gehört, aber ich muss zugeben, ich habe meistens Ohrstöpsel drinnen, wenn ich... Ja, ich kann nicht mehr so gut mit Menschenmengen und es hilft, wenn ich meine Ohrstöpsel drinnen habe,
2: das heißt,
5: damit es nicht so überwältigend ist.
2: Venedig vor allem ein olfaktorisches, visuelles Erlebnis, weniger auditiv.
5: Schon auch, aber in gewissen Momenten muss ich dann die Ohrstöpsel hineintun, weil es zu viel wird.
2: Reizüberflutung.
5: Ja, ja.
2: Ja. Der Manolier ist natürlich diensteifrig und stimmt dem zu und macht es und
5: fragt aber nochmal nach.
2: Und was jetzt mit der anderen Dame passieren soll, mit der romanische Botschafter da gegangen ist. Und die Duchessa so, die soll doch der romanische Botschafter zurück, wenn es mir doch
4: also wurscht, innerhalb von einer Minute verwandelt sie sich wieder in die Duchessa, die wir kennen und ab und zu lieben.
2: Richtig. Und der Rodolfo sieht das auch von seiner Barke aus, wo das Feuerwerk abgebrannt hat, dass eben die Mandola da zurückgleitet und weiß, dass das nicht so vorgesehen ist, also irgendwas stimmt nicht, und sagt dem Alfredo, dass er ihn ebenfalls auf der Stelle zurückbringen soll.
5: Ja, weißt du, dieser typische italienische Name, Andreas.
2: Und, ja, Andrea wäre es, wenn
5: ja,
2: dann, ne?
5: Eben.
2: Ja.
4: Und jetzt kommt die arme Simonetta.
2: Die arme Simonetta. Mhm. Wir lernen nämlich, es ist nicht die
4: Giuliana,
2: sondern es ist eine andere.
5: Davon bin ich jetzt auch nicht ausgegangen. Also, weil es ist so wie ich das verstehe, ist das ja ein Once-and-Done-Deal. Du machst einmal was für die Duchessa und dann kriegst du Geld und ja.
2: Und zwar ist es diesmal eine Bäckerstochter, die Simonetta. Und die fühlt sich nicht wohl, weil sie kriegt auch den Schock draußen, dass es nämlich nicht so läuft wie nach Plan, aber der Botschafter springt sofort ein, weil
4: plump.
2: Der ganz plump und komm, wir fahren doch mit meiner zurück. Und sie hat schon Schiss, dass sie mit ihm reden muss, aber der ist ganz versunken in seinen Zukunftsvisionen, weil der weiß ja, was theoretisch passiert.
4: Was er meint, dass passiert
2: genau.
4: ist. Ja.
5: Genau. Die Arme, weißt du, ich denke mal, wahrscheinlich wird denen so eingetrichtert, dass sie ja keine falsche Bewegung machen und dann auf einmal kommt alles anders. Ich verstehe, warum sie so panisch ist.
4: Ich finde aber auch total interessant, dass sie das Risiko eingehen, sie jetzt noch so lang in einer völlig unbekannten Situation zu belassen. Ich meine, mit ihm allein jetzt in der Barke zu sein, ist das eine. Die Duchessa sagt ja, es würde sie nicht wundern, wenn er Bescheid wüsste über alles. Aber falls sie mit irgendwem reden muss, ich meine, ja.
2: Ich glaube, dass es jetzt da wirklich in erster Linie darum geht, die Duchessa in Sicherheit zu bringen und vor allem den Schurken
4: hinter
2: den armen Guido hinter Schloss und Riegel zu bringen, genau. Und ja.
5: Das tun sie auch.
2: Und außerdem ist die Barke heillos überladen, das heißt, die hätten da jetzt nicht irgendwie Möglichkeit gehabt, was Gutes
4: zu
2: machen.
4: Die auch noch zu holen. Die hat schon, wie viel?
2: Vier.
5: Vier Leute
4: drauf.
2: Ja. Nein, fünf.
4: Fünf. Bisschen, oder?
2: Na, vier, nein. Weil Ding ist ja weg. Es sind die Duchessa, die Zofe, der Lucien und der Attentäter. Und der Manolier, fünf! Aber es sind in dem Innenraum sind nur
4: aber da ist ja der Manolier. Okay.
2: Es ist...
4: Ach,
2: Wow.
5: Der Mandolier war ja vorher schon da. Und sie kommen an und der arme Guido wird gleich weggebracht.
2: Hinter Schloss und Riegel. Ja, wenn man Attentat auf die Duchesse begeht, muss man damit rechnen, dass man eingekeift wird.
4: Ja. Und wenn man sie rettet, kriegt man ein heißes Bad.
5: Genau.
2: Richtig. Und darf sich vorher ausziehen.
4: Ja. Das ist, Spoiler, ich glaube, das wird mal yay.
5: Ja, nämlich die Duchesse und der Luciano werden in ihre Zimmer, in ihre Räume gebracht und viele Bedienstete organisieren dann für ihn ein heißes Bad und fangen an ihm herum zu to fuss around, steht im Englischen, weil er halt triefend nass ist.
4: Ja. Aber ganz ehrlich, sie tut es so, als wäre er voll lächerlich, dass er sich jetzt nicht vor ihnen allen ausziehen will. Und vor allem so, was meinst du denn, dass sie die auffressen wird? Du wählst deine Mandoliers nur danach aus, wie sie ausschaut. Alle wissen, was du mit denen machst.
5: Und sie hat ja den Lucien ausgewählt.
4: Genau, also ganz so weit hergeholt ist das nicht die Angst, dass sie ihn
2: aufpresst. Ich sehe sie ja richtig, wie sie in einem dieser, wie heißt's? Renaissance, diese Liegesessel drinnen fläht mit so einem Silberkelch mit belizanischem Rotwein in der Hand. Und dann so, zieh dich aus.
4: Ja.
2: Also, ich sehe es direkt vor mir. Ja, auch wenn es nicht so ist, aber.
4: Und ich stelle es mir voll schwierig vor, in ein Handtuch gewickelt, nasse Kleider auszuziehen.
2: Das geht, aber es ist sehr schwierig.
4: Also ich kenne das schon nur, wenn ich einen Badeanzug ausziehe.
2: Vor allem,
4: ausziehe.
2: Es kommt ja dann noch besser. Weil wir lernen ja ein bisschen später im Kapitel, dass es einen Wandschirm geben hätte, dem es viel einfacher gegangen wäre.
4: Aber dann hätte sich die Duchesse nicht amüsieren können.
2: Aha, die hat schon Faust die Kinder in den Ohren.
4: Ja, aber wirklich.
5: Aber er kriegt zumindest ein Handtuch und
2: Und Rotwein, belizanischen Rotwein.
5: Genau.
2: Der aus der Lagune stammt, wie wir wissen, nicht von Belezza selber.
5: Genau. Und die Bediensteten nehmen seine Kleidung mit, inklusive seiner Unterwäsche. Und was sie nicht mitnehmen dürfen, ist
4: Dolch
5: und das Notizbuch. Und ja.
4: Ich wünschte, ich könnte Karikaturen zeichnen. So einen Jungen in ein Handtuch wickeln, der hebt so ganz kompliziert so ein Buch und ein Dolch, das so in der Hand.
2: Währenddessen versucht er sich noch umzuziehen unter dem Handtuch. Ja, genial. Aber plötzlich hält die Kammerzofe von der Mandola einen triefenden Beutel in die Höhe. Der hängt nicht am Luciano, sondern der ist. Entschuldigung, ich muss ihn machen. Euer Cringe erfreut mich. Komm, gebt mir euren Cringe.
5: Ja, das ist der Beutel, den der Lucien im Wasser gefunden hat.
4: Jetzt habe ich so eine wichtige Frage an euch. War das für euch so?
2: Yes!
5: Ich glaube, wir haben die Laura gebrochen.
2: Ich trinke einen Schluck aus meinem Siegergetränkgefäß.
4: Ich habe mir das so vorgestellt, dass da einzelne Münzen runterfallen und nicht ganze Beutel voll Silber. Also.
5: Ich auch, ja. Ich habe gedacht, es regnet Silbermünzen.
4: Stell dir vor, es trifft dieser Beutel vom Kopf. Also, irgendwie finde ich das. Habe ich unlogisch gefunden, muss ich ehrlich sagen.
5: Also, Health and Safety technisch, ich muss sagen, same. Oh, also, ich habe mir das auch.
4: Es hat da sowieso, also vielleicht, woher kommt das in irgendeinem anderen Film oder Buch gibt es das auch einmal, so Goldregen.
5: Goldregen, ja.
4: Ah, bei Harry Potter, beim das Leprechaun Gold da beim Quidditch-Weltmeisterschaft.
5: Achso, ich habe jetzt eher an das Sterntaler Märchen gedacht.
4: Das ist natürlich viel netter, aber.
5: Ja.
4: Kann nichts für meine Gedanken.
5: Aber ich hab jetzt auch nicht damit gerechnet, dass das. Der Rodolfo das quasi beuteln auf die Leute schmeißt.
4: Ja, also irgendwie, ich meine, ganz cool, dann hast du mehr als nur eine Münze.
5: Ja.
4: Aber,
2: Und er soll 50 Mal so viel bekommen.
5: Mhm. Ja.
2: Und es soll eben, es ist ja wurscht, was er mit dem macht. Er soll es halt dem Rodolfo zur Aufbewahrung geben, wenn er es nicht mitnehmen kann. Weil er sagt, er kann es nicht mitnehmen. Ja, so what?
4: Ja. Wir lernen dann, dass das Geld von ihr kommt. Ja? Also das sagt sie nur so.
2: Genau, weil sie eben ein besonderes Jubiläum ist, weil sie eben seit 25 Jahren regiert und weil die Chiesa del Grazie vollendet wurde.
5: Und dann werden die Bediensteten alle weggeschickt.
4: Das ist sicher sehr beruhigend für den Lucien.
5: aber er ist schon, wo sich der Lucien, bevor er sich wirklich jetzt nervös werden kann, dass er da mit der Duchesse alleine ist, geht zum Glück die Geheimtür auf. Und der Rodolfo ist da.
2: Und der will wissen, was passiert ist und warum der halbnackte Lucien mit seiner Angebeteten im Raum steht und warum er zur nächtlichen Stunde noch da ist. Das könnte ja auch ganz anders ausgehen. Ne? Der Rodolfo könnte mir jetzt einfach komplett durchhexen einmal, weil der vielleicht was ganz anderes vermutet, dass die... Ne? Also, denkst mal drüber nach, wie das auf ihn wirkt.
4: Ja, du hast recht. Dass das alles geplant ist.
5: Zum Glück, glaube ich, kann der Rodolfo, ich glaube, wenn du in einer Beziehung bist mit einer Dame wie der Duchessa, ich glaube, wenn der Rodolfo sehr zu Eifersucht neigen würde, wäre das sehr schwierig. Ich meine, wir wissen ja, dass sie mit seinen Brüdern verbandelt war. Das sticht, glaube ich, schon ein bisschen, aber ich glaube, wenn ihm das so viel ausmachen würde, wäre das nicht die richtige Person für ihn. Ja. Aber die Duchessa weist den Luciano nur an, er soll jetzt doch bitte endlich ein Bad nehmen.
4: Genau.
5: Und da ist auch ein Screen. Also
2: Wandschirm, genau. Da kommt jetzt ins Spiel der Wandschirm, der ja zuerst schon hilfreich gewesen wäre. Ja. Na gut. Er badet, er wäscht sich den Gestank des Kanals von seiner Haut und seinen Haaren.
4: Bis es fast kalt ist in der Wanne. Also
2: das dauert.
4: Sagen wir mal, 10 Minuten braucht sicher. Ich weiß nicht, wie gut die Isolation bei so Wannen in Thalia war. Aber gut, 10 Minuten, glaube ich, bleibt schon warm, oder?
2: Ich denke auch.
5: Und währenddessen unterhält sich die Duchessa mit dem Rodolfo und wahrscheinlich besprechen sie alles, was so passiert ist.
2: Ja, und Rodolfo bedankt sich bei ihm und dass er die Silvia gerettet hat, dass er für immer in seiner Schuld steht, und das gilt auch für Beletzer. Aber die Einzelheiten dürfen nie ans Licht kommen, und fragt, wo sind deine Kleider? Die Frauen haben sie mitgenommen. Und das Buch ist eben nass worden, und da sagt der Rodolfo, ja, da kann er vielleicht Abhilfe schaffen, aber er soll ihm alles erzählen, bevor er reist.
5: Und da möchte ich gleich einhaken. Wo der Rodolfo sagt, da kann er vielleicht Abhilfe schaffen, dass das Buch trocken wird. Da habe ich gedacht, er macht jetzt irgendwas Cooles, also was für uns magisch wäre, für ihn Wissenschaftliches. Und ein bisschen später im Kapitel hören wir dann, irgendwie hat es nur vom Feuer
4: getrocknet. Ja.
2: Völlig unspektakulär. Mit dem Stein.
5: Also ich habe gedacht, dass der ja greift jetzt drüber und zieht das Wasser irgendwie heraus, so in Avatar, The Last Airbender mäßig. Na, er kann Abhilfe schaffen.
2: Er trocknet es.
5: Mit dem Föhn.
4: Ja. Ah, er kriegt einen Umhang vom Rodolfo. Wir haben jetzt schon die ganze Zeit gefragt, was hat er nochmal angezogen? Einen Umhang, genau. Fürsorglich.
5: Ja.
2: Er wickelt ihn eben da in den Umhang ein, dann setzt er diesen Feuerstein in den Kamin und schon wird der Raum von Wärme erfüllt. Und die Duchessa sagt dann dem Rodolfo, schleicht euch.
4: Genau, husch, husch, Kinder.
2: Und sie muss jetzt die Bäckerstochter erlösen gehen.
4: Die übrigens schon beim Essen sitzt. Also
2: und jetzt erst begreift der Lucien der Rodolfo, dass sie ihr Double verwendet hat.
4: Aber ganz ehrlich, also...
2: Beim Lucien okay.
4: Jein, er ist gerade 10 Minuten in der Badewanne gesessen und hat nichts anderes zu tun gehabt, als zu überlegen, was gerade passiert ist und so weiter. Aber Rodolfo, ja.
5: Rodolfo, my dude, my man. Der hat die Duchessa immer so genau im Auge. Dass dem nicht auffällt, dass, sagen wir mal, die Dame, die da zur Vermählung des Meeres schreitet, oder die jetzt da, dass ihm nicht auffällt, hey, das ist nicht dieselbe Frau.
2: Au contraire, ich kann aber sagen, warum. Weil er sieht es nicht oder ist nie so nah dran, weil er kümmert sich immer ums Feuerwerk. Er ist nie so nah dran, dass er sich sehen kann.
4: Hat es bei der Vermählung mit dem Meer auch Feuerwerk gegeben? Ah, das habe ich gar nicht mehr gewusst. Ah ja, logisch, hat sich ja die Ariana weggeschlichen. Stimmt, ja. Aber ich finde es vor allem krass, dem sicher noch ein mega Streit danach, weil also er hat ihm was ganz Wichtiges verschwiegen.
2: Ja.
4: Da kracht sich
5: ja vor allem etwas für ihre Sicherheit so wichtig. Und der Rodolfo fühlt sich schon auch ein Stück weit für für ihre Sicherheit zuständig. Also ich glaube, da schlaft heute jemand auf dem Sofa.
4: Die Duchessa.
5: Sie haben verschiedene Häuser. Eigentlich, ehrlich, ich muss sagen, so wie der Rodolfo und die Duchessa ihr Leben leben, das wäre für mich so die perfekte Beziehung. Nämlich, du hast zwei unterschiedliche Häuser, einfach mit einem Tunnel dazwischen. Du kannst sie jederzeit sehen, aber wenn dir der andere auf den Geist geht, dann machst du einfach die Tür zu.
4: Dann schickst du und sagst, geh doch auf deine Seite.
5: Ja, und hast dein ganzes Haus für dich.
4: Ein Palast im Fall von der Duchessa.
5: Ja, aber der Rodolfo, der lebt, glaube ich, auch nicht schlecht mit seinem größer, als es von außen den Anschein
4: magischen
5: hat. Magischen Garten.
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0: Wir schneiden kurz zur Ariana rüber.
1: Die Arme.
0: Die Arme, die ganz allein dasteht, von ihrem Begleiter verlassen. Und sie geht dann halt irgendwann nach Hause zurück, weil sie ihn nicht mehr sieht und halt hofft, dass er zurückgereist ist. Und ihr bleibt jetzt nichts anderes übrig, als sich in Geduld zu üben. Etwas, was sie überhaupt nicht kann. Das ist ja auch sehr schön, dass es dann nochmal erwähnt wird. Dann schneiden wir wieder rüber, und zwar zu Simonetta.
2: Die Arme.
0: Die Arme. Aber sie wird eben von der Zofe abgeholt beim Tor. Und die geleitet sie eben weg und entschuldigt sie mit den Worten: Verzeiht, Exzellenz, Ihre Gnaden braucht ein paar Minuten, um sich vor dem Festessen zu erfrischen. Bitte erwartet sie in der Empfangshalle. Und der Botschafter weiß nicht, dass die eben zu ihm gesprochen hat, die Zofe aus der Staatsmandola ist, weil er hat nämlich die Anweisung gegeben, dass alle, die bei der Duchessa sind, auch gleich chirurgisch entfernt werden. Und er kann jetzt seine Erregtheit kaum mehr bezähmen. Und es wird nicht lange dauern, bis man die dahintreibende Mandola und die Leichen finden würde, und der Attentäter wird inzwischen schon weit weg sein. Er nimmt ein Weinkelchen in Empfang und trinkt mit großen Zügen. Auf Bellezza ist sein geheimer Trinkspruch, den letzten Stadtstaat, der in die Föderation eintreten wird. Ich mag den Saft, sag einfach
2: mal. Was steht da bei euch genau? Was denkt er sich eigentlich genau?
0: Auf Bellezza? Oder was meinst du?
2: Ja.
0: Auf Bellezza war sein geheimer Trinkspruch, den letzten Stadtstaat, der in die Föderation eintreten würde.
2: Da gefällt mir eigentlich die englische besser.
0: Natürlich.
2: Da steht: To Bellezza, he made a mental toast. The jewel in the crown of the Dikimichi Republic.
0: Oh, das ist ja viel besser.
1: Chicks, that.
0: Ja, aber das ist ja... Ach, ja, gut, okay, Checkliste abkackt, deutsche Übersetzung wieder mal verkackt.
1: Aber gut. Ich verstehe, also... es hätte, glaube ich, nicht so schön geklungen im Deutschen, oder? Das Juwel in der Krone.
0: Wohl, das kann man schon so sagen.
1: Ja, okay.
0: Das kann man schon
1: ich
0: so sagen.
1: Ich würde so gerne mal mit der Übersetzerin. Was überlegen Sie sich dabei? Irgendwann Gedanken haben die ja schon. Die denken jetzt nicht, jetzt bringe ich meine eigene Note rein, oder?
2: Meine Großmutter
0: hat. Da musst du die Eva Rickert fragen. Ja. Entschuldigung.
2: Aber französische Fachbücher.
1: Ja, okay. Aber hoffentlich hat sie da keine solchen Veränderungen vorgenommen.
2: Ich glaube, bei Fachbüchern ist das nochmal was anderes.
1: Die Frau Rickert,
0: ja,
1: schreibt er mal.
0: Ja, das schreiben wir mal.
2: Wir machen einen großen Schnitt.
0: Und zwar sind wir wieder in der echten Welt. Lucien ist zurückgereist und findet sich erleichtert in seinem Bett wieder. Er stinkt auch nichts nach Kanal. wir lernen, dass er die Manino-Klinge und den Beutel mit dem Silber dem Rodolfo gegeben hat. Das Notizbuch hat eben nicht sehr unter dem Bart im Kanal gelitten, wenn auch die Farben auf dem Umschlag noch ein bisschen mehr ineinander verlaufen sind. Der Rodolfo hat es eben im Kamin getrocknet und es hat ihn zurückgebracht, es stinkt auch nicht nach Kanal und er legt es auf den Nachttisch und schläft.
1: Den Schlaf der Helden.
0: Den Schlaf des Helden, genau. Und Spoiler, meine Yay-Szene kommt jetzt. Ich werde sie glaube ich einfach auch vorlesen. Die Duchessa schritt die Marmortreppe herab. Sie sah prächtig aus in ihrem violettfarbenen Satinkleid, hatte Brillanten an den Ohren und um den Hals und trug ein brillanten Diadem in dem dunklen Haar. Die anwesenden Festgäste, die auf ihr Eintreffen gewartet hatten, ehe man sich in den Speisesaal begeben wollte, applaudierten. Doch ihr Blick suchte nur die Augen von einem, nämlich von Rinaldo di Chimici. Sie wurde entlohnt, als sie sah, wie er erschrak und sich an seinem Wein verschluckte. »Botschafter«, sprach sie ihn huldvoll mit ihrer unverkennbaren musikalischen Stimme an. »Geht es euch gut?« »Kommt, wir wollen meine Gäste nicht länger warten lassen.« Die Chimici näherte sich ihr wie ein Mann, der nicht nur ein Gespenst gesehen hatte, sondern dieses Gespenst auch noch zu Tisch führen musste. Er hatte sofort erkannt, dass er es mit der richtigen Duchessa zu tun hatte. Es war also offensichtlich etwas schiefgegangen. Aber was? Und wusste die Duchessa von dem geplanten Mordanschlag? Als sie in seiner Seite in den Speisesaal glitt, wusste der Botschafter, dass ihm einige Stunden erlesenster Qualen bevorstanden. »Zu Recht, du Knilch, zu Recht!«
2: ja.
0: Und auch die Duchessa weiß das. Und sie freut sich auch drüber, ihm diese Qualen des Todes bereiten zu können.
1: Damit ist sie wieder voll in ihrem Element.
0: Sie ist wieder in ihrem Element. Ich stelle euch die Szene richtig vor, wie sie diese Treppe runterkommt. Und er ist so da. Ich habe das ist eine Anime-Szene vor Augen, wie er dann so, das ist so eine klassische Szene, wo dann so im Hintergrund dramatische Musik dort steht. Und er dann so, der Chimici dann im Hintergrund von ihm wird alles so in Grauton verschoben, dass man dann nicht mehr sieht. Ihn noch so mit so einem, und solchen Augen, so riesen Adela-Augen, wie er so nach oben schaut, drum so diese blauen Streifen, so, er ist total schockiert.
1: Ja. Ja.
0: So, genau so sehe ich es.
1: So Panik-Schweißtropfen, der ihm so am genau. Rand langsam genau. Gesicht runterrutscht.
0: Genau. Ja. Und dabei macht er so.
1: Genau. Ich habe die Musik von One Piece jetzt im Kopf. Din, din, din, din, din, din, din. Nee? Okay. Nein, eine andere. Nein, auch nicht.
2: Wir kommen zurück zum Lucien, dessen Eltern zurück sind.
0: Richtig.
2: Sie hatten einen schönen Tag gemeinsam.
1: Und der Papa vom Lucien hat eine ganz lustige Art, logisch zu kombinieren, was das Gesündeste jetzt zum Essen wäre. Vielleicht verstehe ich es auch falsch. Weil sie haben sich den ganzen Tag mit irgendwas ungesund ernährt, also irgendwas Zeug reingestopft. Deswegen essen wir doch jetzt was vom Chinesen.
0: So. Glutamat für alle.
1: Ja, so, okay. Du meinst, jetzt ist eh schon egal.
0: Tasche Wurst, ja.
1: Also muss die, aber vielleicht meint er auch, was schneller geht.
0: Ja.
2: Ich glaube auch, ja.
1: Aber ich weiß nicht, ob's, also bei uns geht das nicht schneller, was zu bestellen und dann zu warten, bis es da ist.
0: Hm. Laura?
1: Aber ja.
0: Laura?
1: Hm?
0: Ich habe Hunger.
2: Ich habe auch Hunger. Machen wir weiter.
0: Gut.
1: Jetzt gern ja. Was vom Chinesen. Also.
2: Oh. Und da.
0: Schöne knusprige Mini-Frühlingsrolle. Stell dir vor, wie sie so.
1: Okay.
0: Mm.
2: Der Lucien ist müde und kann aber seinen Eltern dann, glaube ich, ganz gut erklären, ah ja, es war halt doch ein bisschen anstrengend und seine Eltern sagen, ja, wahrscheinlich der Tom war den ganzen Tag da und dann werden sie es halt übertrieben haben.
1: Und sie teasern ihn auch.
2: Ja.
1: Sie haben eine Überraschung.
2: Sie haben eine Überraschung für ihn.
0: Ja, davor finde ich aber, das ist noch gut, dass er sagt, wohl heute ein bisschen über die Stränge geschlagen. Was meinte Dad und nahm ihm sanft die Gabel aus der Hand? Das kannst du wohl sagen, erwiderte Lucien und gähnte. Er hat einen Feuerwerk beobachtet, an dem er selbst mitgearbeitet hat, war in einen stinkenden Kanal gesprungen, hat einen Schatz herausgezogen und hatte außerdem einen Mordanschlag auf die unumschränkte Herrscherin des Landes verhindert. Ja. Ich finde die Aufzählung doch nochmal ganz schön, was alles bisher passiert ist.
2: Und die Eltern schicken ihn dann aber ins Bett quasi so, hey, geh schlafen, weil sie haben morgen eine Überraschung für ihn.
0: Wir unterbrechen die Kapitel des Durchgehens des Kapitels. Lisi.
2: Ja.
0: Wir grätschen jetzt schon wieder an der Wilden. Was glaubst du, dass die Überraschung ist?
2: Also zuerst habe ich gedacht, weil die Eltern sich dauernd so Blicke zuwerfen und sowas. Mein erster Gedanke war absurd, dass ich mir gedacht habe, vielleicht wird der Lucien ein Bruder, vielleicht kriegen sie noch ein Kind. Und dann habe ich gedacht, okay, weißt du was, 16 Jahre Unterschied, ist doch ein bisschen viel. Ich weiß es nicht, vielleicht, ich habe mir eigentlich, vielleicht fahren sie auf Urlaub oder er darf wieder in die Schule gehen oder sie haben irgendwie ein cooles Geschenk für ihn. Es scheint ja was Tolles zu sein. Ja? Sie freuen sich drüber.
1: Vor allem, es muss was sein, wo er ausgeruht sein muss, offensichtlich am Morgen.
2: Ja, eben, das war vielleicht so, hey, steig ein, wir fahren ins Disneyland Paris oder sowas, keine Ahnung.
0: Wir schneiden wieder rüber nach Thalia.
1: Jetzt kommt mein Yay. Entschuldigung.
0: Mhm. Oh, eigentlich auch gut.
1: Ja, aber
0: soll ich das vorlesen eigentlich?
1: Ja, ich glaube, es haben ja, also, das müsst ihr entscheiden. Ihr seid die Podcast-Leaders.
0: Ah, ich würde dich, oh komm, wir können es uns rausschneiden, aber ich lese sie jetzt vor. Ich lese sie vor. Ein ganz normales Ruderboot pflügte durch die Wellen der Lagune. Es wurde von einem äußerst gut aussehenden jungen Mann gerudert und hatte den einzigen Passagier an Bord. Eine schlicht gekleidete Frau, immer noch hübsch, wenn auch nicht mehr jung. Sie war offensichtlich verheiratet, denn sie trug keine Maske. Still saß sie da und sah zu den Inseln hinüber, während sie sich dem farbenfrohen Burlesque näherte. Der Bootsmann legte an und erbot sich, seine Passagierin zu begleiten, doch sie lehnte ab. Stattdessen ließ sie sich einfach aus dem Boot helfen und machte sich mit ihrem Korb am Arm zu dem einzigen weißen Haus des Ortes auf. Der hübsche Fährmann zuckte mit den Schultern und ging, um sich etwas zu essen zu besorgen. Paola Bellini kam an die Tür, während sie sich die Hände an der Schürze trocknete, doch als sie sah, wer ihre Besucherin war, hob sie ihre Hände erschrocken an den Mund. »Kann ich eintreten, Mutter?« sagte die Frau mit leiser Stimme. »Ich muss etwas mit dir besprechen.«
2: Also da habe ich mir natürlich schon meine Gedanken gemacht über meine bisherigen Vermutungen, was so die Beziehung und die Verbindung zwischen der Duchessa und ihre...
0: Wieso, die Duchessa, was hat die jetzt mit der Szene zu tun?
2: Ja, also das erinnert mich ja sehr an die Duchessa. Weißt du, wer wird sonst immer beschrieben als sehr, sehr schön, aber auch nicht mehr ganz jung. Und dass der Fährmann auch sehr, sehr gut aussehend ist. Also das scheint so zu sein, dass die Duchessa hier inkognito unterwegs ist und offenbar ihre Mutter besucht, die in diesem ganz weißen Haus lebt.
0: Was heißt das im Umkehrschluss?
2: Ja, also das heißt dann, dass die Arianna die Nichte ist von der Duchessa. Mhm. Aber sie offenbar, also ich stelle mir die Frage, wusste die, also... Die Duchessa hat an der Stimme von der Arianna war ihr etwas vertraut. Es könnte natürlich sein, dass die Arianna eben...
1: An der Stimme, ja, wirklich?
2: Oder an der...
1: Ich gedacht, am...
2: Sie hat zuerst gesehen. Also, dass die Arianna wahrscheinlich ihrer Mutter ähnlich schaut oder der Großmutter, das haben wir ja schon vermutet. Das habe ich schon vermutet. Ja, ist die Frage, wusste die Duchessa überhaupt, dass sie eine Nichte hat? Weiß man nicht.
0: Vielleicht hat sie das gewusst, und aber sie, nachdem sie immer im Beletzer ist und die auf den Inseln.
2: Das weiß ich nicht, aber es erklärt auch, warum sie an die Arianna gedacht hat, in dem Moment, wo sie gedacht hat, dass sie vielleicht da ermordet wird von dem Attentäter. Ach. Weil wenn das ihr Familienmitglied ist und ihre Nichte ist, ja.

0: die leben ja brutalst abgeschottet da auf Torone. Mhm. Da wird sie die, denen wird sie auch nie über den Weg laufen.
1: Ja.
0: Interessant. Kommt bei mir dann auch sofort wieder die Frage auf, wie wird eine Duchessa bestimmt? Ist es was, bist du einfach, ich bin davon ausgegangen, ich habe es jetzt irgendwie, habe ich mir eh schon gefragt davor, wie kommt man zu diesem Titel? Ist es was, was du gewählt wirst? Wirst du erwählt? Wirst du ausgesucht? Erbst du den Titel einfach?
2: Also ich kann das jetzt vorwegnehmen und zu spoilern, das lernen wir noch.
0: Ja, das ist meine Vermutung. Weil wenn du es zum Beispiel erben würdest, dann würde das jetzt wieder keinen Sinn machen. Aber offenbar scheint es so zu sein, dass du nicht vererbst deinen Titel. Weil sonst wären ja die Großeltern da auch irgendwie involviert.
1: Und wenn deine Theorie stimmt, dann weiß die Arianna auch nichts davon.
0: Na, die scheint...
1: Also sie findet Duchessa ja mega blöd.
0: Ja, also nicht... Wir haben ja auch aus der Sicht von der Arianna schon sie gehört, wie sie über die Duchessa spricht und denkt. Deshalb eben die Frage ist, was weiß die Duchessa? Wusste die Duchessa, dass es die Arianna gibt? Und was hat sie gewusst über sie? Hat sie sie überhaupt je schon mal gesehen? Ja, und offenbar hat dieser Zwischenfall, wo ihr nach dem Leben getrachtet wird, irgendwas ausgelöst in der Duchessa, dass sie da ihre Mutter besucht, die sie ja offensichtlich nicht sehr oft besucht, wenn wir die Reaktion von der Mutter mal ein bisschen interpretieren wollen. Ja. Mhm. Spannend. Ich bin gespannt, was wir da noch lernen.
2: Was wir auf jeden Fall lernen ist, dass der Rodolfo zum Erstaunen vom Lucien nicht irgendwie sauer auf ihn ist, sondern ihn sehr herzlich eben begrüßt und ihm eben wirklich sehr, sehr dankbar ist, dass er die Silvia gerettet hat. Und wenn er nicht, und fragt eben auch, ob es bei ihm zu Hause irgendwelche Probleme gegeben hat. Und der Lucien verneint es eben. Und der Lucien erklärt, dass er das Feuerwerk eben unbedingt sehen wollte und dass er deswegen das Risiko eingegangen ist. Und der Rodolfo fragt ihn, und wie hat es dir gefallen? Und er sagt, es war echt genial. Mhm. Und es tut ihm halt leid, dass er das getan hat, und der Rodolfo erwähnt ihm, braucht ihm nicht leid zu tun, wenn er nicht geblieben wäre, wäre die Silvia jetzt tot. Und vielleicht ist er deswegen nach Dalia geschickt worden, um eben die Silvia zu retten.
1: Mission completed.
2: Mission complete. Und
0: ja, das Buch ist ja jetzt auch zu Ende.
2: Ist auch jetzt genau. Zu Ende. Mit dem Kapitel beenden.
1: Genau.
2: Und zum ersten Mal, seitdem sie sich kennen, verwendet der Rodolfo das Zeichen der Glückshand. Mm. Und es geht dann eben damit weiter, dass sie sich mit diesen erneut mit den Religionen und Unterschieden auseinandersetzen, wo dann der Lucien auch erklärt, dass es in, vor allem ich finde es wieder so gut, ach, sie wissen doch, nein, Scheißweiser, ja, Lucien. Sie erklären halt eben nochmal, wie das mit der Religion ist, und der Rodolfo, dass es eben in dem Bereich des Mittelmeers, oder Mittlere Meer nennt sie es, glaube ich, da, eben diese Göttin mit ihrem Sohn und Gemahl eben die vorherrschenden Glaubensfiguren waren und eben dann erst durch das Auftauchen des Christentums die verdrängt worden sind und halt das
0: aufgegangen sind in der neuen Religionsfiguren,
2: genau. Und dann erklärt eben der Lucien umgekehrt, dass er ein Protestant ist, und der Rodolfo kann mit dem Begriff nichts anfangen, mal wieder, logisch. Und dann erklärt es ihm der Lucien, der Dr. Deswich hat dann wahrscheinlich nicht davon geredet, weil es eben ein heikles Thema ist, weil eben Leute wegen ihres Glaubens verfolgt worden sind und so weiter und so fort. Und der Rodolfo erklärt eben, dass die Lagunenbewohner zu den letzten Menschen des Mittleren Meeres gehören, die eben an diesem alten Glauben festhalten. Sie haben das Christentum akzeptiert, weil sie es mussten, an bauen Kirchen, gehen zur Messe. Aber tief im Herzen glauben sie eben, dass es die Göttin ist, die über sie wacht und auch über Beletzer. Und deswegen wird die Stadt von jeher eben von einer Frau regiert, und von einem männlichen Gott sagt ihnen eigentlich nicht richtig zu. Und genauso wenig wie ein männlicher Heiland. Und schon gar nicht ein männlicher Herrscher.
0: Mhm.
2: Und Lucien bemerkt dann eben, dass sie die Duchessa eben förmlich wie eine Göttin zu verehren scheinen, der eben auch an die fanatische Menge zurückdenkt. Und der Rodolfo, ja, das stimmt, sie ist für sie die personifizierte Göttin, deswegen liegt ihnen das Wohlergehen der Duchessa so am Herzen. Und dann meint Lucien halt, ob er eben dann demnach nicht glaubt, dass der Attentäter aus Beletzer sein könnte. Und der Rodolfo sagt, er weiß es nicht, er hat ihn noch nie gesehen, aber wenn die Leute je erfahren würden, dass er das Leben der Duchessa gerettet hat, dann würde er... Da wären sie definitiv überzeugt davon, dass er von der Göttin gesandt worden wäre und ein Held ist. Und Lucien bemerkt dann, ja,

0: Gut, das ist ja ein schöner guter Bedarf, ja eh nie was davon erzählen, also es ist ja wurscht. Und ein Held will er ja eher auch nicht sein, aber ob man nicht findet, dass die Leute erfahren sollten, dass jemand versucht, die Duchessa umzubringen, sagt er, na, eben nicht, weil die Leute eben, weil dann würde eben auffliegen, dass sie ein Double verwendet hat und dass eben die Lagunenbewohner sehr abergläubig sind und dann eben um das Wohlergehen der Stadt fürchten würden.
1: Aber wenn es eben nicht die Duchessa war, die da die Hochzeit mit dem Meer vollzogen hat,
2: dann wäre es mehr jetzt nicht auf der Seite der Lagunenbewohner.
0: Genau.
2: Eben. Eher schlecht, wenn die Stadt auf Meerwasser schwimmt.
0: Das stimmt. Und damit würde ich die letzten zwei Sätze vorlesen, weil wir sind schon am Ende des Kapitels. Aber jemand muss ja von dem Double gewusst haben, sagte Lucien langsam. Sonst wäre der Attentäter doch nicht auf die Mandola gekommen. Genau, sagte Rodolfo. Und ich nehme an, Silvias Folterknechte sind schon heftig dabei herauszufinden, wer das ist.
1: Der Guido. Guido.
3: Ja.
2: Wobei, ich könnte mir vorstellen, dass der nicht viel foltert werden muss. Der war ja eh nicht so ganz überzeugt, oder?
1: Also ich hoffentlich weiß erzählt er ihnen gleich alles, was sie wissen müssen. Und
2: hoffen wir alle für
1: kommt,
2: ihn.
1: Kommt halbwegs.
2: Ich habe es ein bisschen schockierend gefunden, wie der Rodolfo das so, das ist jetzt halt so selber schuld.
1: Ja.
2: Dass er schon auch knallhart ist.
0: Er ist halt, er lebt halt in der Zeit.
2: Ja.
0: Er weiß ja, dass es so ist. Ja.
1: Und es ist ja jetzt auch nicht nur, dass da jetzt irgendein x-beliebiges Staatsoberhaupt fast gestorben wäre, sondern die Silvia ist ihm ja schon wichtig. Deshalb.
2: Ja. Sein Staatsoberhaupt.
1: Seine Silvia.
2: Mhm.
1: Ja.
2: Ich habe es ein bisschen enttäuschend gefunden, dass doch recht viele Seiten in dem Kapitel auf diese theologische Erklärungen verschwendet worden ist. Ich weiß nicht, ob man das Wort jetzt vielleicht nicht ganz richtig, aber verwendet worden ist. Wo ja gerade eigentlich was total Spannendes passiert ist. Also es nimmt mir ein bisschen so diesen Flow raus. Vor allem, habe ich mir notiert, Lucien, vielleicht wäre es jetzt an der Zeit gewesen, deinem Lehrmeister von dem blauumhangigen Spion zu erzählen, statt ihm zu erklären, wie Heinrich
1: und Henry VIII.
2: Wirklich. Also das hat mir ein bisschen so, sie hat wirklich mega Spannungsbogenspitze und jetzt nach unten. Für mich. Andere finden es vielleicht spannend.
0: Also ich würde damit auch vorgreifen, das ist auch mein Nee, weil das ist einfach, ja. Das nimmt einfach die Luft aus dem Kapitel raus, aber ich kann euch beruhigen, oder vor allem die Lisi beruhigen, die Laura, weil es bleibt schon weiter spannend. Aber es ist so ein bisschen, genau, wie wenn die Luft aus dem Luftballon rauslässt. Weg, ne?
1: Es ist, ich bin da ganz bei euch. Es war auch nicht jetzt mein Favorite Part von diesem Kapitel. Es ist vor allem was bringt das jetzt in der Handlung? Hat das irgendwas mit der Duchessa zu tun? Ich meine, das, was sie davor gesprochen haben, ja, und ich meine, es war aus dem Zusammenhang eigentlich schon klar, hey, das ist der alte Glauben, der ist im neuen Glauben aufgegangen, aber er ist immer noch wichtig. Aber gut, das ist jetzt noch einmal dezidiert nochmal ausgesprochen worden. Aber dann alles, was mit den Katholiken und den Protestanten zu tun hat, wo ich sage, okay, und was hat das jetzt damit zu tun, dass jemand versucht hat, die Duchessa zu töten?
2: Die sind einfach voll abgeschweift.
1: Die Anne Boleyn
0: Und
1: man könnte ja auch, wenn man sagt, okay, das ist vielleicht ein Thema, das jetzt für einen Rodolfo interessant ist, hätte man es auch in einem Satz sagen können. Es macht das Kapitel länger, als es sein müsste, das stimmt, ja.
2: Wo man anderes vielleicht noch reinbringen hätte können, was jetzt vielleicht für die Leser interessanter gewesen wäre.
1: Es wäre vielleicht dafür mehr interessant gewesen, am Anfang noch dieses Gerangel mit dem Assassinen noch ein bisschen mehr zu beschreiben oder...
0: Vielleicht eine Verfolgungsjagd über die Dächer.
1: Ja, das warte immer noch. Oder vielleicht auch, es wäre vielleicht interessant gewesen, die Reaktion von ihm zu beschreiben. Wie geht's jetzt allen mit diesem... War die Duchessa geschockt? War der Lucien geschockt? War der Guido geschockt? Also es war so... Der Anfang ist ein bisschen schnell gegangen, so schnell, wir wollen jetzt weiter. Und dann haben wir dafür Zeit gehabt für das. So, hätte man eine halbe Seite davor einfügen können, ja.
0: Du hast gemeint gehabt, dass das jetzt eben kein Highlight für dich war. Was war denn dein Highlight in dem Kapitel?
1: Alles, was zu tun hat mit dem armen Lucien, der da im Klatschnassen steht und die Duchessa, die sagt, er soll letztendlich in die Badewanne gehen, weil er ist nass und stinkt nach Kanal und der Rodolfo kommt herein und
2: sein
1: er klammert sich
2: nackt
1: an seine, sein Buch und seinen Dolch. Alles an dem großartig.
2: Ja.
0: Ja, ich habe meinen Jäger schon gesagt, den Auftritt der Duchesse, und du hast ja auch schon gesagt.
2: Ja, das war quasi diese vermeintliche Aufschlüsselung oder noch mehr Spekulationen eröffnende Szene auf
0: Bodesca.
2: Bodesca.
0: Mhm. Nace? Ich habe meinen schon gesagt.
2: Ja,
0: das
2: also,
0: hast du auch schon
2: es ist, ich habe mir ganz entscheiden können, ob es eben dieser ganze religiöse Teil ist oder dass da Guido gefoltert wird. Das ist zwar klar, ich weiß, aber irgendwie...
1: Ja, Katholiken und Protestanten...
0: Das hätte sich einfach sparen können.
2: Ja.
1: Aber da kommt man oft mal vor, das ist was, sie hat, also meine Vermutung ist, dass sich die Autorin, die Mary Hoffman, halt genau Gedanken drüber gemacht hat, was passiert in unserer Welt, was passiert in der anderen Welt, welche Dinge gibt's bei uns, gab's bei uns, die es in den anderen Welten vielleicht nicht gibt oder gab, die Reformation. Und dass sie sich das genau überlegt hat und deshalb als sehr wichtig empfindet. Ja.
2: Stimmt.
0: Ja, dann hätten wir die Bewertung auch schon hin. Also, Lisi, magst du jetzt dann, weil es die Laura so unbedingt haben will, was für sie wichtig ist, ein Running, bitte Lisi, sagt er den Satz.
1: Wir sind auf Instagram zu finden. Wir sind Off the Beaten Page Pod für Off the Beaten Page Podcast, weil Off the Beaten Page war schon vergeben.
2: Dankeschön.
1: Und ich gebe schon weil das Einzige, was ich vom nächsten Kapitel mir schon angeschaut habe, ist der Titel vom Kapitel. Und in 2 Wochen werden wir dann über das reden. Das heißt Two Brothers.
0: Mhm.
1: Und ich habe mir schon überlegt, welche Brüder ich kenne.
2: Welche
0: Brüder kennst du?
1: Ich kenne eigentlich nur die Brüder von der Arianna. Die haben wir kennengelernt. Und im Hörensagen die Brüder vom Rodolfo, die Mandoliers waren. Und ansonsten kennen wir, glaube ich, keine Brüder.
2: Wüsste auch keine.
1: Ja, wobei, wer weiß, die Kimichi haben wahrscheinlich 100.000 Brüder und Cousins und also vielleicht geht's jetzt hinter die Kulissen von den Kimichi.
0: Vielleicht.
2: Lisi weiß es nicht.
0: Ich sagen
2: dürfen.
0: Fühlt sich gut an, gell?
2: Ja,
0: ist schon gut, gell? wir können sagen, die liebe Lisi ist auf Urlaub dann jetzt.
1: Wenn die Folge
0: rauskommt.
1: Ja.
0: Und wir werden dann, haben uns überlegt, wie wir das dann machen mit der Aufnahme, weil es sich dann genauso überschneiden wird, dass die Lisi dann auf Urlaub ist, wenn wir die nächste Folge aufnehmen müssten. Und wir haben, glaube ich, eine gute Lösung dafür gefunden, die hat die Lisi vorgeschlagen. Und wir werden es jetzt so machen, dass ich mit der Laura das 12. Kapitel besprechen werde. Und die Lisi schickt uns aus ihrem Urlaub heraus eine Audiobotschaft.
1: Mit meinen wilden Vermutungen.
0: Und ihrem Feedback zu dem Kapitel und wir schneiden das einfach alles schön säuberlich zusammen und hauen euch das dann um die Ohren.
1: Ja. Laura, danke, dass du da warst.
2: Ja, danke vielmals für die Einladung. Es war richtig lustig.
1: Ja.
0: Ich glaube, ohne das jetzt mit meiner Podcast-Partnerin vorher besprochen zu haben, aber es wird, also abgesehen davon, dass wir sie in der nächsten Folge auch nochmal hören werden, aber es wird wahrscheinlich nicht das letzte Mal gewesen sein, dass man die Laura in diesem schönen Podcast hört.
2: Yay!
1: Absolut. Dann würde ich sagen,
0: also, ich muss gekonnt ab. Magst du abmoderieren, Laura?
1: Du,
0: da kann ich den Satz einfach vorlesen. Da steht alles da.
2: Okay.
0: Warte, ich schieb dir das High-Deck-Device darüber. Bitteschön. Aber das Tschüss mit ihm muss ich sagen.
2: Ja, yeah, okay.
0: Sonst, oder ich sag mal was anderes. Oh, warte, muss ich schnell überlegen.
2: Okay. Ich versuch das dann genauso.
0: Ja, aber was? Danke.
2: Gut. Ich versuch das dann genauso, wie der Georg jetzt zu sagen. Achtung. Das war's mit der heutigen Folge. Danke fürs Zuhören. Ihr hört uns bald wieder, wenn wir uns wieder abseits der üblichen Seiten bewegen. Tschüss mit Ü.
0: Nee.
2: Soll ich's noch einmal machen?
0: Ja, mach doch noch mal.
2: Sagst du begeben? Bewegen hätte ich nicht gefunden. Okay, also. Das war's mit der heutigen Folge. Danke fürs Zuhören. Ihr hört uns bald wieder, wenn wir uns wieder abseits der üblichen Seiten begeben. Tschüss mit Ü.
1: Mahlzeit.
0: Let's fett, sprach der Frosch und sprang in den Mixer.

0: Danke fürs Zuhören. Hier auf Freirad geht's jetzt weiter mit der nächsten Sendung. Danke, dass ihr dabei wart.
1: Tschüss mit Ü.
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8: Herzlich willkommen bei Literadio. Ich freue mich jetzt ganz besonders, dass ich zu Gast sein darf im Atelier bei Peter Paul Wipplinger.
9: Rumpelkammer, nicht Atelier.
8: Ich freue mich sehr eben. Und aus Anlass, also es gäbe ganz viele Projekte zum Sprechen. Es gab jetzt auch vor kurzem eine Lesung von Ihnen in der ÖGL, wo aufgefächert wurden die verschiedenen Richtungen, also die
9: Bandbreite meines Schreibens. Und ich bin sehr dankbar, der Abend war ein Wunsch von mir, den ich transportiert habe. Ich finde es aber voll legitim. Ich habe ein Lebenswerk und das Lebenswerk darf man am Ende des Lebens zeigen. Und es ist jetzt soweit. Und heute ist der erste Tag in meinem 88. Lebensjahr. Und deshalb habe ich mir gewünscht, die Geschichte mit der Österreichischen Gesellschaft für Literatur.
8: Und der Abend war eben eine Würdigung Ihres Werkes.
9: Und dafür danke ich natürlich. Und bin ich dankbar und finde das würdigend. Würdig.
8: Und ich habe aber mir gedacht, dass wir heute, weil es eben, also da gibt es die Schachteltexte und eben die Styroporbeschriftungen und das ganz neue Projekt, an dem Sie, das Sie gerade fertiggestellt haben, die Handzeichen. Aber dazwischen gibt es auch diesen kleinen, schmalen Gedichtband.
9: Eigentlich jedes Buch entwickelt sich von selber. Es hat zum Beispiel der Ausklang, das ist ein sehr wichtiges Buch. Dieses dort ist eines der letzten auch Einschnitte. Das, was im Titelbild gezeigt wird, dass dieses Buch ist ein einziger Schmerzensschrei. Das ist ihm so gewesen. Leuchtspur und Smoogie, das ist in Polen erschienen, zweisprachig. Eigentlich alles das ist mein existenzieller Vollzug. Schon 1980 hat der damalige Leiter des Adelbert-Stifter-Instituts, mein ehemaliger Schulkollege Dr. Lachinger, einen großen Artikel geschrieben in der österreichischen Kulturzeitschrift, wo er über mich Dichtung der Existenz geschrieben hat. Und das Hut ab, also hat er sehr bald erkannt. Es geht da nicht um irgendwelche ästhetische Geschichten und so weiter, dass wir über die reden müssen, über Metaphern, Verwendung oder Vergleiche, das braucht man alles nicht. Nein, hier geht es einfach um mein Leben und um das Leben überhaupt. Also Condition humaine und wie beschädigt das, wodurch, durch wen und so weiter.
8: Und jetzt der neue Gedichtband hat den Titel Wortbruch, Gedichte 2023 bis 2025, enthält also sehr neue Gedichte, aktuelle Gedichte und schließt auch ein bisschen daran, wo der Sammelband aufgehört hat.
9: Genau, der Sammelband, das war 1000 Gedichte, hat gar keinen Titel mehr. Das finde ich gut. Ist einfach ein Buch, 600, ich weiß nicht wie viel, 70 Seiten oder so. Und 1000 Gedichte von etwa 5.000 bis 6.000. Also die stehen da drinnen, in der Reihe nach im Benny-Ordner. Und die habe ich halt rausgesucht, oder der Verlag. Und ich habe lieber das war natürlich eine Wahnsinnsarbeit. Gott sei Dank haben wir es noch hinkriegt, die können es jetzt nicht mehr machen. Und jetzt vorhin halt noch, ich will nicht sagen, das sind Abschiedsgedichte, das ist die Rückkehr zum Fundament meiner, und jetzt sage ich bewusst meiner Poesie, die Rückkehr zum Fundament meiner Poesie. Sehr weit war ich sowieso nie weg, weil ich habe weder irgendein Spielchen mitgemacht, noch Sprachzertrümmerung, noch Sprachspielchen noch. Ich habe es Kakavoachin genannt. Also irgendwelche Blödheiten, die braucht kein Mensch. Außer Grammerstix, Neusiedl, da hört es scharf. Ja, in Weißrussland sitzen die Leute im Gefängnis oder verschwinden irgendwo. Das Gleiche ist sowieso in Russland und so weiter. Ja, Kasachstan und so. Also die Herrscher herrschen unbeschränkt. Gott sei Dank sind wir in Ungarn los geworden. Aber die Dinge sind, Dinge kann man gar nicht sagen. Die Welt ist in einem katastrophalen Zustand. Ich habe geschrieben über meine Erfahrung auch. Und ich bin noch verwurzelt in der letzten Menschheitskatastrophe. Das ist der Holocaust. Und der wird immer der Maßstab sein. Und das, was dorthin geführt hat, wenn jemand so eine Sprache spricht, dann bewegt er sich auf dem Weg dorthin. Und dann weiß man eigentlich, was man zu tun hat, gemeinsam sich zu organisieren. Und wenn die sagen, nein, nein, nein, wir sind ja gar nicht so, na was denn? Das haben wir schon gehabt, dieses Spielchen, das muss man wissen.
8: Und am Titel ist eben ein Foto, eine Steinmauer, ja, wo man dann auch drinnen lesen kann, dass es in Haslach ist. Das ist, wenn man sie kennt und ihr Werk kennt, verbindet man damit gleich was, aber vielleicht...
9: Ja, das ist, ich habe es gerade diese Mauer suchen müssen. Ich habe gewusst, ganz genau habe ich gewusst, wo sie ist, aber das Haus ist zusammengebrochen oder zerstört worden oder was immer. Und die Mauer ist halt noch stehen geblieben. Und das ist ein Teil von der Ringstraße, also was nicht, wann die gebaut wurde, also Zeit des 30-Jährigen Krieges, Hussitenkriege und so weiter. Und da sind große, auf dem Foto von mir, große Steinblöcke. Also die Mauer ist wieder Sinnbild, nicht nur, sondern man kann sich etwas herausbrechen, die Sprache. Also mein Charakter, da zerbröselt nichts, sondern wann, dann geht es schon um andere Kräfte. Ja. Auch um die Kraft der Zerstörung, und muss ich Gott sei Dank nicht sagen, der Selbstzerstörung. Aber das war auch einmal da. Und jetzt ist es der Rückblick, und da ist natürlich das Thema, das war vorher schon, wo ich gesagt habe, das war ein einziger Schmerzensschrei, dieses Buch Einschnitte, ich bin damals offen damit umgegangen. Ich habe es dann erfahren durch den Dr. Professor Andres aus Houston in Texas, mein Freund, hat gesagt, du hast 3% Überlebenschance gehabt. Das war der Bauchspeicheldrüsenkrebs. Und 7-stündige Operation. Und man wird aber auch selber dann zum Beispiel, wenn man das Glück hat, einen guten Chirurgen zu haben, der also mehr tut, als man normal tut. Und das war der Fall bei mir. Der war auch ein Mühviertler. Und es war, man hat die Operation lang genug hinausgezögert und so. Und das hat mit Schreiben natürlich was zu tun. Das muss man auffangen, aufarbeiten. Und jetzt habe ich heute halt eine andere Geschichte. Aber natürlich weiß man mit 88, 87, wo man steht. Ja. Und dann schreibt man über Tagesereignisse auch, aber das sind alle nicht mehr so wichtig, merkt man dann. Ich habe mich mit diesem Buch, ich habe nicht über den Tod geschrieben, ich habe mich an den Tod radikal herangeschrieben. Nicht herangeschlichen, sondern radikal herangeschrieben. Und geschaut, was ist dann dort in der Nähe. Wenn man den Ausspruch von Theodor Adorno kennt, von Frankfurter Schule, 1949, glaube ich, er hat dann also ein bisschen geändert, aber der Ausspruch lautet, nach Auschwitz ein Gedicht zu schreiben, ist Barbarei. Und das habe ich ernst genommen. Das war alles jetzt natürlich in diesem schmalen Bändchen wird geschrieben, was die letzten 2 Jahre war, aber mit diesem Blick aufs Fundament, auf den Grund. Ja, also auf der Rückseite von dem Buch steht, die Worte münden ins Schweigen, das Schweigen mündet ins Licht. Und da ist der Karton bedruckt, das erinnert an Granit, an einen Grabstein in Haslach. Also, jetzt war ich ja lange nicht, aber vielleicht. Ich hoffe, so, das sind Inschriften. auch was ich jetzt mache mit den Handzeichen, das neue Projekt Handhände, jetzt zuletzt, 2026, das ist schon sehr weit gediehen und habe genau das erreicht, was ich wollte. Also es war immer dieses, was der Adorno sagt, also nach Auschwitz, er hat natürlich mit dem, was er gemeint hat, hat er recht, aber so kann man es nicht stehen lassen. Also habe ich ihm sofort widersprochen mit einem Gedicht und der Widerspruch heißt, von Auschwitz reden muss sein, die Geschichte des Menschen zur Sprache zu bringen und eingestehen, dass nichts mehr noch ist und nichts jemals noch sein wird, wie es vor Auschwitz war. Also das ist eine ganz klare gezogene Linie. Nichts ist mehr so, das ist ganz klar. Da ist noch gar nicht die Rede, von was man den Opfern schuldig ist. Gibt es ein anderes Gedicht, wo es heißt am Schluss, und Sühne war nie. Im Gegenteil, wir haben die Identitären und die Rechtsradikalen locker mit Polizeischutz auf der Straße und so weiter. Und da wird recht gescheit geredet über die Meinungsfreiheit. Naja, also mein ganzes Schreiben, jetzt muss ich doch das kleine Büchlein hereinholen, weil es steht ja nichts ohne Kontext zum Ganzen. Es kommt halt dann in manchen Gedichten, blitzt es auf, das ist es schon früh aufgeblitzt. Jetzt muss man natürlich die Aufmerksamkeit auf das lenken, wie schaut das Lebenswerk aus, was will ich noch? In Polen gibt es eine Dissertation über mich, Erfahrung und Sprache von Peter Pawlik, Diplomarbeit. Und vor kurzem vor ein paar Tagen war der Professor Dr. Edward Bialek hier bei einer Konferenz. Und wir haben gesprochen, er wird noch einmal im Juli kommen, dass wir darüber reden, ob noch jemand, ein Dissertant, die Zeit von 2003 bis jetzt macht, die Schachteltexte und so weiter. Also ich denke, dass es jetzt um die wissenschaftliche Rezeption geht. Also das ist nicht nur der Anspruch, das ist einfach der Rahmen. Denn Gedichtel ist alles recht und schön, aber ich habe immer eine Zielvorstellung gehabt, was ich glaube, was ich zu sagen habe und wo ich stehe. Egal, was im Kanon oder irgendwelche Leute sich selber sehen, das ist mir alles wurscht. Damals und dort und hier und jetzt. Ein alter Mann erinnert sich wieder, sagt plötzlich die Worte damals und dort und auf einmal sind die Bilder wieder da. Sie zucken leuchtend auf wie Neonreklame. Auch Geräusche sind damit verbunden. Das zackige Gebrülle aus Lautsprechern. Schwarze Stiefel knallen auf den harten Boden. Ein kleines Kind. Sein Blick hinauf von tief unten. Ein Mann und sein Gesicht maskenhaft verzerrt. Die schwarze Schirmkappe mit dem Totenkopf. Die roten Fahnen wehen flatternd an allen Häusern. Ein langer Zug mit elend abgemagerten Gestalten. Niemand darf mit ihnen reden, ihnen etwas geben. Dann Marschmusik aus allen Lautsprechern. Heil Hitlergeschrei und Sieg heil, Sieg heil, Sieg heil. Ich gehe an der Hand meiner älteren Schwester über den Hauptplatz unseres Heimatortes. Schnell, hat der Vater gesagt, nicht stehen bleiben, dass sie ja nicht stehen bleibt und ja mit niemandem redet. Ein einziges Wort kann euch schon schaden und uns, also bleibt nicht stehen. Geht so schnell wie möglich heim und sagt nirgendwo ein Wort, denn ein einziges falsches Wort zu falschen Leuten und wir sind geliefert, weil jene, die Heil Hitler schreien, die hassen uns. Die mit den braunen Uniformen und jene mit dem Totenkopf auf der Kappe. Die warten nur darauf, dass ihr euch überredet und ein einziges falsches Wort und wir sind geliefert. Also das ist ein sehr langes Gedicht, für mich untypisch. Es ist für mich untypisch. Es hat sich herausgebildet. Die sonstigen Gedichte von mir habe ich genannt, vor allem die letzten protokollhafte Lapidargedichte. Das sind auch jetzt nur so aufflackernde, aufzuckende Erinnerungsbilder, wie in einem Dia-Vortrag oder so. Und begleitet hat mich das natürlich unbestimmt mein ganzes Leben. Weil ich habe ja die Entscheidung in Mauthausen getroffen, nach einem Besuch, den ich auch aufgeschoben habe, aus Angst, aus Bedrückung, die ich nicht haben wollte, aus wahrscheinlich genau dem, was es dann bewirkt hat. Ich sage immer wieder, ich hätte ein normales Leben führen sollen, guten Wein trinken und ein bisschen Blätter herein. Also das war eine bewusste Entscheidung, die privat und alles sehr konsequent durchgeführt wurde. Und ich bin dann aber sehr oft nach Mauthausen gefahren, auch mit meinem Freund, der Häftling dort war, Franzi Filipitsch, mit seiner Frau sind wir die Todesstiege hinaufgegangen zur Mauthausenfeier am 8. Mai, also zur Befreiungsfeier. Und ich habe links den Franzi gehabt und rechts die Nada. Und wir haben uns an den Händen genommen und haben uns aufbewegt. Und oben wurde dann Mauthausen-Oratorium vom Theodorakis aufgeführt. Und später bin ich immer hingefahren und fotografieren. Und ich habe 20 Jahre geschwiegen und kein Gedicht veröffentlicht. Und nach 20 Jahren habe ich gesagt, wenn nicht jetzt, jetzt ist der Zeitpunkt. Wörterüberfall. Kaum aufgestanden, fallen mir plötzlich im Badezimmer die beiden Wörter Brandwunden und amputiert ein. Was soll das, denke ich? Ich will diese Worte nicht in meinem Kopf. Ich will sie nicht haben, lange Zeit. Aber diese Worte sind einfach nicht wegzubekommen. Sie sind eine Realität. Es sollte doch Frieden sein in mir. Und in der Welt, denke ich, noch kindlich naiv. Denn diese beiden Worte bedeuten für mich Krieg. Sie fallen wie Drohnen vom Himmel herab und bringen mit sich die Worte Zerstörung und Tod. Dieser Wortbruch, man kennt natürlich das Wort Steinbruch, das passt sehr gut, wenn man das Wort in der Schwere nimmt, also ein Riesenbrocken hat immer heraus, Steinbruch, Mauthausen gibt es einen Steinbruch nicht, das ist immer bei der Zwangsarbeit verbunden. Und natürlich ist es eines, es kommen immer wieder natürlich Altersdepressionen, bei mir ist es sehr schnell gegangen, dass nur auf einmal behindert ist. Das war ich vor einem Jahr noch nicht, aber der Schwindel ist etwas, wo ich nicht mehr kommunizieren kann. Da kommt dann die Einschränkung. Sommermorgen im 87. Lebensjahr. Die Morgenstunden, die Abendstunden, die Schmerzen in der langen Nacht, aber dann das Morgenlicht, es ist ein neuer Tag. Feiere das Leben und dass du noch lebst. So laut das Geschrei der Vögel in der Himmelsluft, die ersten Stimmen aus den offenen Fenstern, unbeschreiblich schön das Leuchten des Morgenlichts. Der Friede wird kommen, sagst du noch zögernd, denn die Zeichen des Lebens sind da. Ich habe mich jetzt natürlich sehr befasst mit Sprache, wie noch nie, das klingt sehr eigenartig, wie soll ich sagen, Sorgfalt und Ernst war immer, also etwas auszudrücken, ein Gedicht, man hatte auch seine eigene Poetik entwickelt und ich habe schon gesagt, Sprachspiel, Sprachzerstörung, das interessiert mich nicht, das braucht niemand, ja. Das ist ungeeignet, das Leben zu verstehen, über das Leben etwas auszusagen.
8: Warum Sie denn auch geht, wie es auch im Vorwort schreiben, ist Wahrhaftigkeit und Glaubwürdigkeit, ja, auch des Autors.
9: Ja, das ist ganz was Wesentliches. Ja, zum Steinbruch vielleicht noch. Ich bin voller Geschichten, ich habe nicht nur Gedichte geschrieben, es gibt also ein paar Bände, eine davon Erinnerungsbilder. Das sind ganz einfache Geschichten.
8: Was bei der Lesung in der ÖGL sehr eindrücklich war, wie wichtig Ihnen Ihr Schreiben ist und Ihre Literatur und Ihre, auch das, was Sie damit aussagen, was Sie zu sagen haben. Und Sie haben sehr vieles zu sagen.
9: Ja, Wahrhaftigkeit verbindet sich natürlich auch damit, dass man das, was man, worüber man schreibt oder wozu man sich äußert, dass man das kennt. Ich pfeife drauf, auf das, was man dauernd schon langsam, überall ist es so, schlagst die Zeitung auf, schon wieder. Lauter Geschwätz, also wirklich, nämlich etwas, die haben sofort eine Meinung, aber sie haben überhaupt keine Erfahrung. Also ich bin ein sehr einfacher, bäuerlicher Mensch, ohne Müllviertler zu sein, der hätte es mir längst nicht mehr gegeben, weil das hätte mich zerbröselt. Aber so stehen und da ist gar nicht da.
8: Und das erste Gedicht, das Sie gelesen haben, die Kindheitserinnerung, wie Sie mit der älteren Schwester über einen Platz gehen und die Erinnerung, dass der Vater eben gesagt hat, kein falsches Wort, ein einziges Wort eben schadet uns.
9: Da muss ich nur etwas sagen. Das ist sozusagen jenseits der Literatur. Solche Erzählungen haben mich auf eine Spur gebracht. Ich schaue ein kleines Foto an, 9x13 oder so, altes. Erwachsene mit zwei Madern oder jedenfalls hat er Rockerl an. Dann ist mir eh bekannt, die Tante Paula und die Großmutter. Ja, aber wer ist der Kleine? Das Kleine. Aber für meine Schwester an, sage ich, du, kennst du das Foto? Ja, für alle. Na, und sage ich, du, was ist das kleine Madel da? Das ist ja kein Madel, das ist ja unser Vater. Aha. Und so hat das begonnen und heute steht vor dem Kriegerdenkmal in Haslach eine große Platte, so groß wie der Tisch, zweimal so groß wie der Tisch da. Und ich habe das Ergebnis meiner Recherchen, die mir erleichtert waren, weil ich mich lebenslang damit befasst habe. Und im Kuratorium des Dokumentationsarchivs des österreichischen Widerstands bin, seit mehr 40 Jahren. Ich habe das Ganze recherchiert und so weiter. Bin dann noch auf dem Feuer und habe jetzt 10 Opfer der D4-Aktion, also Euthanasie, Hartheim aus Haslach, alles gesichert, die Daten und so weiter. Und habe eine Tafel verlangt und es auch durchgebracht nach Jahrzehnten. Und jetzt ist das eine Gedenkstätte in Haslach. Und dazu noch eine andere Platte für den Josef Steffelbauer, meinen Cousin zweiten Grades, der als Deserteur erschossen wurde. Und es ging mir darum, nicht da weiter mit einem Gedichtel, sondern da muss das Handeln her, auch der handlungsfähige Intellektuelle. So wie das Sartre in den schmutzigen Händen sagt, über den Ego, also der Führer der Resistanz, nicht verwendungsfähig. Also der Intellektuelle, der nie handelt, aber immer überall Meinungen hat und überall mitredet. Nur wenn er das Einfachste machen soll, schafft er nicht. Also es muss auch in das Handeln, ins Handeln münden. Also wird mal jeder widersprechen, oder viele werden mir widersprechen, von den Germanisten. Aber ich bin ein politischer Dichter. Lyrik-Engagé ist für mich nicht nur Programm, das ist ein Lebensverhältnis, das ich habe.
8: Der Gedichtband nähert sich dem Thema Tod sehr behutsam, mit sehr schönen Gedichten. Es geht eben um die eigene Vergänglichkeit, Erinnerung an den Tod des Lieblingsbruders oder an den Tod der Mutter. Und dann ist es eben ein schmaler Band, der aber eben weiterführt, was Ihr Lebenswerk ausmacht. Ja. Also es gibt aktuelles Politisches.
9: Jede Äußerung in dieser Situation, in der ich mich befinde, in dieser Weggeh-Abschiedssituation, es wird das Leben auf den Kopf gestellt. Weil so vieles werde ich nicht schaffen. Es bleibt Fragment. Ich meine jetzt ganz konkrete Dinge. Die Wohnung hier und das, das, das. Ich verschenke viel Sachen, aber ich kann mir es nicht vorstellen. Ja. Mir ist der Tod an sich ist mir wurscht. Aber das, was er verlangt oder was er mit sich bringt, das ist eine einzige Schweinerei. Und nochmal zurück zu ganz was anderem, was fast niemand wissen wird. Er kann es ja niemand wissen. Eines Tages läutet das Telefon und es meldet sich eine junge Frauenstimme und so weiter, kennt sie nicht. Sag ich, wer sind sie denn überhaupt? Dann hat sie gesagt, die Müllviertlerin. Jetzt muss ich selber nachdenken, wie kommt das Salz ins Meer?
8: Brigitte Schweiger.
9: Ihr geht so schlecht. Hat man dann einen Brief geschrieben. Wenn sie so schlecht geht, fährt sie und stellt sich auf die Todesstiege in Mauthausen. Und trauert dort. Habe ich gesagt, das ist sehr berührend, aber ich würde halt schon empfehlen, den Weg kann man nicht nur allein gehen. Das ist meine Erfahrung. Ja.
8: Da gibt es auch das Gedicht dazu in dem Band.
9: Ja.
8: Und eben, es kommt bei Ihnen an auf jedes Wort.
9: Ja.
8: Wie Sie das schon auch gelesen haben, am hinten am Cover, die Worte münden in Schweigen. Ja. Ist es ein Anschreiben gegen das Schweigen?
9: Es sind immer ambivalente Positionen, heißt ein Buch. Und das nächste, das ist 2028, heißt auch Positionen, das kommt noch raus. Es sind Positionen, die man einnimmt. Die verändern sich auch. Also man muss sie aber erklären und sie müssen erarbeitet werden. Also nicht nur Meinungen, sondern man muss Haltung haben. Also Haltung und zwar solche, die standhalten. Und das hört man im Gedicht auf jeden Fall. Im Gedicht österreichischen Lyrik.
8: Sagen aber nicht wir so, in Ihren Gedichten.
9: Das fällt mir. Da denke ich immer an Garcia Lorca, dem es das Leben gekostet hat. Und niemand kennt den Garcia Lorca oder Rafael Alberti oder Unamuno oder Jiménez oder weltweit muss man da. Das ist das Terrain, auf dem man sich bewegt. Und das Terrain ist groß, aber das Terrain der nicht benennbaren ist unendlich. Also man kann so vieles, über so vieles nicht reden. Wenn man Wittgensteins Satz hernimmt, müsste eigentlich ein bisschen mehr Schweigen sein statt Gerede.
8: Bei den Gedichten ist aber, dass jedes Wort hat seine Berechtigung, ja, und jedes Gedicht auch und die Erinnerungen, die historischen Erinnerungen, die historische Aufarbeitung. Ja. Also es sind Gedichte, die wichtig sind, die eine große Dringlichkeit haben, auch eine literarisch sehr, sehr hohe Qualität, sehr großartige Gedichte. Darum wollte ich auch eben diesen schmalen Gedichtband ins Zentrum stellen. Wie ich schon eingangs gesagt habe, der nächste ist bereits in Arbeit. Im Herbst wird wieder bei Löcker die Handzeichen erscheinen. Da würde ich dann auch wieder sehr gerne ein Gespräch mit
9: dann
8: Ihnen
9: dann kommen
8: führen.
9: Die Positionen.
8: Und dann die Positionen.
9: Die gehen herauf bis 2025.
8: Dann
9: haben wir's
8: für diesmal. Vielen herzlichen Dank für das Gespräch. Alles Gute zum Geburtstag.
9: Danke.
8: Nachträglich. Und sehr, wirklich sehr große Empfehlung. Wortbruch, Gedichte 2023 bis 2025 von Peter Paul Wipplinger, erschienen bei Löcker. Man kann von diesem Buch her ausgehend zurücklesen oder eben die folgenden Bücher. Es gibt ein sehr großes Werk von Ihnen.
9: Ja, die gesamte Ausgabe, kann man sagen, der Lyrik, 1000 Gedichte.
8: Und jedes Gedicht lohnt sich auch.
9: Ja, hoffentlich.
8: Vielen herzlichen
9: Danke
8: Dank.
9: Danke auch.
8: Alles Gute.
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1: Hallo und herzlich willkommen auf Freirad. Ihr hört Sex Up Your Life, mein Körper, meine Sexualität, sexuelle Bildung zum Hören. Mein Name ist Ava Minatti. Und seit wir uns das letzte Mal gehört haben, hat es noch zwei weitere Beiträge gegeben, auf die ich euch gerne hinweisen möchte. Und zwar am 1.6. wurde im Unikonkret-Magazin anlässlich des Welthurentags, der am 2.6. gefeiert wurde, gemeinsam mit Johanna von Ibus ein Beitrag ausgestrahlt. Und am 19.6. bei Radio im Park gab es eine kleine theoretische Einführung in das Thema Verführungskompetenz. Auch das gibt es beides zum Nachhören unter www.cba.media. Einfach bei den Veröffentlichungen von Freirad. Es lohnt sich also, immer wieder auch in Archiven zu stöbern. Auch dort findet man wunderbare, ja, Kostbarkeiten. Heute gibt es einen tollen Menschen mit mir im Freiradstudio. Und zwar darf ich Lena Haug begrüßen. Hallo Lena.
2: Hallo, danke fürs Dasein dürfen.
1: Vielleicht magst du dich so ein bisschen vorstellen, wer du bist, auch gerne, wenn du magst, deine Pronomen mit uns teilen, auch wenn das wahrscheinlich mittlerweile alle kennen in Innsbruck, in Tirol, in Österreich und vielleicht darüber hinaus.
2: Dankeschön für die wunderbare Einleitung. Wie du schon gesagt hast, ich bin die Lena, sie ihr. Ich bin inzwischen Anfang 30 und habe mich dazu entschlossen, in Innsbruck einen sexpositiven Laden zu eröffnen, kurz gesagt einen Sexshop. Ich wollte diesen Laden in Innsbruck eröffnen, weil mir ganz wichtig ist, dass man Sexualität schambefreit und wertfrei ansprechen kann und dass es positiv oder sexpositiv Räume hier in der Gegend gibt. Das hat mir bisher ein bisschen gefehlt, beziehungsweise hat mir auch gefehlt, dass es einen Sexshop gibt, wo man reingehen kann, auch einfach mal da sitzen, ankommen und sich dann langsam vortasten kann und nicht, dass man in einen Laden reingeht und man wird schon erschlagen von den ganzen Produkten und den ganzen Darstellungen, die in herkömmlichen Sexshops so sind.
1: Klingt danach, als ob du Menschen einlädst, all ihre Sinne zu nutzen?
2: Auf jeden Fall. Das ist immer eine ganz große Einladung und eine ganz wichtige auch.
1: Und das werden wir heute auch tun. Und wir werden natürlich über Sextoys sprechen und dann ein bisschen nach so ein paar allgemeinen Einführungen in das Thema auch uns einzelnen speziellen Sextoys zuwenden, die du mitgebracht hast, und werden versuchen, mit unseren Sinnen das zu beschreiben, dass unsere HörerInnen eine Vorstellung davon haben und vielleicht auch so ein bisschen neugierig werden, was auch immer sie mit Sextoys machen müssten oder auch nicht.
2: Oder machen wollen.
1: Jetzt ist noch eine Frage für unsere HörerInnen wichtig, nämlich, dass wir sie einladen, daran zu denken, was vielleicht so ihr erstes Sexspielzeug war, mit dem sie begonnen haben, was vielleicht so der Impuls gewesen ist, ob sie es alleine ausprobiert haben, ob sie es mit einer Person oder mit mehreren Personen ausprobiert haben, wie sie es im Laufe der Zeit entwickelt hat, verändert hat, ob es ein persönliches Lieblingsspielzeug gibt, ob vielleicht jemanden einfällt, dass er sein Sexspielzeug schon lange nicht mehr genutzt hat und es ihm einfällt, dass er das jetzt vielleicht wieder mal tun könnte, es auszuprobieren. Oder vielleicht gibt es auch Menschen, die noch nie ein Sexspielzeug ausprobiert haben und das darf auch sein.
2: Das darf immer alles sein. Das ist so wichtig, eben zu normalisieren. Also das Wort normal, was ist das denn? Und das Schöne ist, solange es allen gefällt, beteiligt sind, dann ist es doch schwer in Ordnung, wie man sich auslebt.
1: Mal so ganz allgemein, es gibt ja viele Sextoys. Magst du mal so ein bisschen einen Überblick geben, eben unabhängig von jenen, die du mitgebracht hast? Auch in deinem Laden gibt es so verschiedene Spielbereiche. Vielleicht magst du uns verbal durch diese Spielbereiche führen, um sozusagen, was finden wir denn da für welche Anlässe? Gibt es denn da was oder wie wirken Sextoys dann auch sehr unterschiedlich vielleicht?
2: Sehr schöne Frage. Es ist an sich total schwer, Sextoys zusammenzufassen. Denn wo ist es denn ein Sextoy? Wo fängt es an und wo hört es auf? Man kann einen Duschkopf verwenden, dann haben wir auch schon ein Sextoy. Es gibt natürlich klassisches Sextoy, was wir im Kopf haben, wenn wir über einen Vibrator sprechen. Ein eher länglicher Gegenstand, der vibriert. Und da möchte ich eben auch die Personen gerne ein bisschen abholen und sagen, es muss nicht immer ein Toy auch für ein Genital sein, sondern man darf alles vielseitiger verwenden und man darf auch ein bisschen über den Tellerrand drüber blicken. Es kann ein einfaches Seil auch ein Sextoy sein. Es kann eine tolle Hörgeschichte ein Sextoy sein. Wir sind jetzt, oder wie du vorhin schon angesprochen hast, die Sinne. Und unser größtes Sinnesorgan ist immer noch der Kopf. Und den Kopf ein bisschen zu reizen, ist einfach das größte Toy.
1: Ich habe mir gedacht, das größte Sinnesorgan ist die Haut. Aber du hast jetzt vom Kopf gesprochen. Ah, das ist super.
2: Stimmt. Also ich glaube, jetzt wahrscheinlich einige Mediziner werden jetzt aufschreien. Ich habe das jetzt halt eher auf den größten Lustfaktor bezogen und da korrigiere ich mich ganz gerne. Die größte Lust entsteht nicht bei den Genitalien, sondern tatsächlich im Kopf. Einfach, bin ich bereit, muss ich noch an ganz viele andere Dinge denken oder aber habe ich gerade etwas gesehen, was ich erotisch finde? Ich hoffe, ihr hört schon, wo ich drauf hinaus möchte. Wir können keine Knöpfe drücken und dann funktioniert's. Sondern wir brauchen schon auch einen lustvollen Moment. Vor allem auch die weiblich gelesenen Personen. Das funktioniert vom Körper ein bisschen anders.
1: Und es gibt ja zusätzlich zu dieser offiziell anerkannten Wissenschaft auch so eine sogenannte, eben nicht ganz anerkannte, Erfahrungswissenschaft. Mhm. Und da kann dann manches Mal auch eine Aussage anders sein, als das eben vielleicht im anatomischen oder eben in anderen wissenschaftlichen Kontexten so der Fall wäre.
2: Auf alle Fälle.
1: Magst du noch so ein bisschen eben beschreiben, was so alles zu finden ist auf dieser großen Spielwiese des Sextoys?
2: Danke fürs Zurückholen, auf alle Fälle. Bei den Sextoys gibt es, ich würde mal sagen, große Untergruppen. Wenn man betrachtet die Toys für einen Penis, die Toys für eine Vulva-Vagina, Auflegevibratoren, das sind auch schon die größten Unterschiede. Und da gibt es dann in diesen Kategorien wieder ganz viel Verschiedenes. Wie man sie anwendet, wie man sie bedient und was sie auch machen natürlich. Und da sind zum Glück keine Grenzen gesetzt. Und das ist das Schöne, dass man in der heutigen Zeit doch wirklich für jedes Bedürfnis, für jedes Gefühl, kann man sich ein Toy kaufen. Und das finde ich so schön. Und auch immer wieder total toll, wenn man in Gesprächen draufkommt, was ist denn mein Bedürfnis und was passt jetzt an diesen Toys genau da dazu?
1: Was könnte denn ein Sextoy für einen Penis sein?
2: Ein Masturbator zum Beispiel. Das könnte so ausschauen, dass es ein ganz weiches Silikon ist. Dann hat man da eine Struktur. Die meisten funktionieren dann mit einem Gleitgel, damit es auch einfach angenehmere Flutschigkeit hat. Und der Sinn dahinter ist, dass zwischen Hand und Penis andere Struktur auch mal zu fühlen ist. Ist natürlich wie mit allem, es gibt ganz viele verschiedene Strukturen, auch verschiedene Härtegrade. Und da ist es am besten, sich einfach mal durchzuprobieren.
1: Und was könnte so ein Sextoy eben sein für einen Menschen mit Vulva oder Vagina, beziehungsweise für eine Vulva oder Vagina?
2: Für eine Vulva oder Vagina ganz explizit fällt mir sofort ein Unterdruckstimulator ein. Die sind auch sehr beliebt. Ich verstehe auch warum. Da geht es darum, dass um die Klitoris ein Unterdruckknopf aufgelegt wird und dieser Motor, der saugt. Also das heißt, da ist ein Membran, der geht auf und ab und das erzeugt eine Art Saugen. Und da das sehr schwer anders zu imitieren ist, ist es dann doch ein sehr neues Gefühl für viele Personen mit Klitoris auch. Und derzeit würde ich sagen, einer meiner Kassenschlager.
1: Okay, du sprichst jetzt von Unterdruck. Gibt es dann auch etwas mit Oberdruck oder gibt es das nicht?
2: Auch eine schöne Frage. Es gibt dann eher Toys, die was so pulsierend sind, aber jetzt nicht die was mit Luft arbeiten für einen Gegendruck. Auch Obacht, meines Wissens aktuell, der Markt ist sehr, sehr groß. Es kann natürlich auch Toys geben, die ich einfach noch nicht gesehen habe.
1: Da geht es wahrscheinlich dann auch um Rezeptoren, oder? Ob quasi tiefer liegende Rezeptoren oder mehr an der Oberfläche liegende Rezeptoren angesprochen werden?
2: Ich finde es spannend. Ich habe es jetzt bisher noch nie Rezeptoren genannt, sondern eher die Nerven und habe auch eher benannt, wo denn die Klitoris liegt. Die Klitoris ist doch das empfindsamere Organ bei Personen mit einer Klitoris und da ist es sehr häufig hört man da, dass Personen mit einer Klitoris viel lieber außen penetriert werden, also an die äußeren Labien und die Klitorisperle. Und dass das Gefühl von einem vaginalen Orgasmus, also wenn man jetzt dann die Krone aufsetzen, einfach noch nicht gefühlt wurde. Es ist natürlich anatomisch bei jeder Person anders, aber viele sprechen davon, dass einfach die äußeren Geschlechtsteile bei Frauen als stimulierender wahrgenommen werden. Ich weiß jetzt nicht, inwiefern es Rezeptoren sind. Da bin ich leider dann doch zu wenig in der Materie.
1: Genau, Rezeptoren sind angesprochen, ob wir eben so leicht über die Haut streichen oder ob wir kneten zum Beispiel oder so verschiedene Berührungsqualitäten sprechen eben auch wieder andere Bereiche an.
2: Also dann auch einfach die Haptik, dass man sagt, ah, ich spüre dieses Material, das löst bei mir ganz was anderes aus. Ist ganz lustig, kleiner Funfact. Ich war vor kurzem bei einer Domina zu Besuch und die meinte auch, es gibt die Latex-Menschen und die Ledermenschen, einfach weil die Haptik anders ist.
1: Und deshalb sind ja auch Sextoys aus unterschiedlichen Materialien.
2: Ja.
1: Zu denen kommen wir dann auch noch einmal ein bisschen, was es so für verschiedene Materialien geben kann. Was ich noch auch spannend finde, dass du in deinem Reich sozusagen, deinem Lustreich, ja auch Sachen hast, die würde ich eher so beschreiben, dass sie das eigene Wohlfühlen oder das eigene Körpergefühl fördern, was dann eben ein gutes Körpergefühl sein kann, was dadurch gefördert wird und quasi darüber ja auch Lust oder was Lustvolles entstehen kann. Würdest du das so auch sehen?
2: Ganz unbedingt sogar. Viele Erwachsene haben oft einen Fokus beim Thema Sexualität auf die Genitalien oder auf den Geschlechtsverkehr. Ich lade sehr gerne meine Kundinnen, ich lade sie ein, ein bisschen größer zu denken. Wie fühle ich mich in meinem Körper? Fühle ich mich wohl? Wann habe ich denn das letzte Mal so richtig genussvoll ein Eis gegessen? Also so mit so allen Sinnen. Es geht in unserem Alltag leider sehr, sehr stark unter. Auch so leichte Berührungen, wenn ich in einer Partnerschaft bin, dass ich, wenn ich bei meiner Partnerperson vorbeigehe, einfach über den Oberarm streicheln oder mal wieder dran riechen. Also wirklich mit der Nase, probiert es mal aus. Geht's mal zu eurer Partnerperson, wenn ihr eine habt, und schnuppert so unten den Hals rein. Das löst ganz andere Reize wieder aus und man vergisst es leider so stark im Alltag. Und das spielt eben auch ganz stark darauf ab, dass ich sage, wir können uns wohlfühlen oder wenn wir uns wohlfühlen, fühlen wir uns auch freier, Dinge anzusprechen, die wir gerne ausprobieren wollen.
1: Und wenn es jetzt keine Partnerperson gibt, dann können wir auch an uns selber schnuffeln,
2: ja,
1: schnüffeln und schnuppern.
2: Ja.
1: Oder an einer Blume. Das kann ja auch sehr erotisch sein oder erregend.
2: Ja, ganz wichtig. Also es muss natürlich keine Partnerperson sein. Auch Raumdüfte ebenso. Oh, wie toll ist das? Sommerregen.
1: Ja, da kann man ins Schwelgen kommen. Auch wieder eine Einladung an unsere HörerInnen, vielleicht jetzt in dem Moment kurz innezuhalten und mal zu schnuppern, was es vielleicht da zu riechen gibt und ob das vielleicht ein guter Duft ist, ein anregender Duft so für einen persönlich, der jetzt gerade so geschnuppert werden kann. Oder das vielleicht zumindest heute im Laufe des Tages noch zu tun.
2: Ich sehe jetzt schon die nächsten Tage die Menschen durch die Fußgängerzone gehen. Überall rumschnuppern.
1: Daran erkennen wir dann genau, wer unsere Sendung gehört hat.
2: Schön. Schöner Gedanke.
1: Ich glaube, wir spielen jetzt mal ein Lied. Dann können unsere Hörerinnen das so ein bisschen in sich bewegen und sich ja vielleicht schon inspiriert ins, wie auch immer, ausprobieren gehen. Und dieses Lied ist von Cyndi Lauper, She Bop.

0: Willkommen zurück. Wir sprechen heute über Sextoys. Ihr hört Freirad und als Gast bei Sex Up Your Life ist Lena Haug. Lena führt seit Mai 26 den inklusiven, feministischen Sexshop in Innsbruck. Lena hat eingangs schon erwähnt, dass es ja nicht nur um irgendwelche Vibratoren geht, sondern vielleicht auch um Geschichten, um Worte, um sonstige Bilder. Und ich habe da so ein Erotik-Orakel mitgebracht. Und ich würde jetzt Lena dich einfach bitten, dass du eine Karte ziehst für unsere HörerInnen und dann vorn und hinten mal vorliest, was da oben steht. Und dann schauen wir, ob das vielleicht auch so eine Inspiration für unsere HörerInnen sein kann.
1: Sehr gern. So, ich habe jetzt einen ganzen Kartenstapel in die Hand bekommen. Ich ziehe jetzt eine mal heraus. Sie ist grün, super, ist meine Lieblingsfarbe. Auf der Rückseite ist angedeutet eine Vulva mit einer Rose in der Mitte. Und hinten steht, die schönste Fessel ist eine Hand, die weiß, wann sie sanft zudrückt. Oh, herrlich.
0: Was könnte denn das bedeuten? Was würdest du denn da vielleicht für unsere HörerInnen ergänzen?
1: Es ist natürlich jetzt total gefärbt durch meine Interpretation in diese Karte. Was ich da gleich rausspüre, ist dieses Timing, auch so, wann ist der Moment, wann kann ich denn jetzt fester zudrücken? Es ist nicht unbedingt einfach ein Druck, der Sinnlichkeit auslöst, sondern eben der richtige Moment, die richtige Stelle. Ah, da geht gleich Kopfkino los. Ganz schön. Also da steht sehr viel drin in diesem einen Satz.
0: Und kann man auch wieder mit möglichen Partnerpersonen machen oder vielleicht auch bei sich selbst ausprobieren?
1: Auch unbedingt dieses sich selbst berühren, auch gerne mal ausprobieren. Es ist jetzt so warm. Viele nehmen jetzt eine Sonnencreme her. Einfach die Sonnencreme ganz bewusst auftragen, länger an einer Stelle mal einmassieren. Das sind oft so kleine Sinnesmomente, die man im Alltag mit einbauen kann.
0: Und da gibt es dann vielleicht auch den richtigen Moment, ein bisschen fester zu massieren.
1: Ja.
0: Wir machen jetzt einen kleinen theoretischen Ausflug in die Geschichte, weil Sextoys gibt es schon so lange, wahrscheinlich es Menschen gibt. Also man weiß mittlerweile laut archäologischen Funden, dass wir schon vor über 28.000 Jahren Dildos verwendet haben. Aufgrund von eben Funden in Höhlen hat man darauf geschlossen. In diesem Zusammenhang gibt es unterschiedliche Theorien dazu. Eine Theorie sagt eben, dass es wahrscheinlich Teil von Fruchtbarkeitsritualen gewesen ist und dass es auch im symbolischen Charakter hatte. Und es gibt auch eine ganz schöne Geschichte, die wissenschaftlich widerlegt wurde, zumindest aus kunsthistorischer Sicht, aber unabhängig davon finde ich die Geschichte einfach schön, nämlich dass Kleopatra den ersten Vibrator gehabt haben soll, dass Kleopatra den Vibrator erfunden haben soll, nämlich, dass sie eine Box oder irgendwie eine Schachtel aus Papyrus irgendwie gehabt haben soll, wo sie wilde Bienen darinnen hatte und das so eine Vibration erzeugt und das hat sie sich auf die Klitoris gelegt und es gab einfach Zeiten, wo wir sehr offen mit Sexspielzeugen umgegangen sind. Also auch in Griechenland zum Beispiel waren gerade für Frauen Sextoys sehr beliebt. Und es war auch ein Zeichen für Selbstbestimmung. Dann kam das Mittelalter und mit dem Mittelalter kamen christliche Strömungen, auch sehr katholische Strömungen, dann wurde das verbannt, dann war das etwas Schlimmes, etwas Unmoralisches, etwas, was auch bestraft wurde. Auf der anderen Seite gibt es aber auch Überlieferungen aus Klöstern, also von Ordensfrauen wird berichtet, die sehr wohl auch eben mit Kerzen gespielt haben. Und was auch immer sehr beliebt war, war natürlich mit Gurken mit länglichen, also auch Karotten wurden genutzt für die Selbstbefriedigung, was jetzt keine Einladung sein soll. Also weder die Kerze noch das Essen soll eine Einladung sein, es auszuprobieren. Da geht es einfach nur um uns daran zu erinnern, wie erfinderisch wir gewesen sind und dass wir immer halt das, was zur Verfügung gestanden hat, dafür genutzt haben. In der Aufklärung dann nach dem christlichen Kontext gab es die Aufklärung, da war es dann wieder Sextoys freundlicher. Und dann gab es auch diese Zeit, das heißt im 20. Jahrhundert eigentlich, also so 1952, wurde der Vibrator dann offiziell erfunden, quasi von einem Arzt, der die Frauen von weiblicher Hysterie befreien wollte, weil man eben Frauen mit diesem Krankheitsbild stundenlang befriedigen musste, damit sie geheilt werden konnten. Und es war so anstrengend für die Ärzte primär, die das gemacht haben, dass er dann eben diesen Vibrator erfunden hat. Und dann, ja, war es einfach leichter für die armen Ärzte, diese wichtige Aufgabe zu erfüllen.
1: Auch einfach, dass man die weibliche Lust so runterbricht auf ein medizinisches Bedürfnis.
0: Genau, also in dieser Geschichte sind noch ganz viele andere Themen mit darin verpackt. Und auf jeden Fall so in den 70er Jahren, wo es so die sexuelle Revolution gab, gab es dann auch eine Erweiterung rund, was das Angebot von Sextoys betraf oder betrifft. Also da auch vor allen Dingen Frauen, die diese Sextoys für sich nützten. Und deshalb wird so die Entwicklung der Sextoys auch manchmal mit Feminismus in Verbindung gebracht. Siehst du das auch so? Oder was haben Sextoys mit Feminismus zu tun?
1: Also mit der Fragestellung tue ich mir selber ein bisschen schwer, weil es sich sehr allgemein anhört. Aber ich denke, der größte feministische Anteil daran ist, dass die Sextoys inzwischen immer weniger wie Penisse ausschauen. Also das heißt, man geht auch weg, dass quasi der Geschlechtsverkehr oder die Selbstbefriedigung mit einem Penis irgendwie zu tun haben muss. Also das heißt, man kann sich auch von dem männlichen Geschlecht einfach ablösen und sagen, ich möchte mich selbst befriedigen und dafür gibt es auch Toys, die jetzt halt keinem Phallus nachempfunden wurden.
0: Und du hast ja eben was mitgebracht und das schauen wir jetzt an, was du da so mitgebracht hast. Mhm. Und wir werden, wie gesagt, versuchen, euch das so zu beschreiben, dass ihr euch das vorstellen könnt und vielleicht, wie auch immer, Lust bekommt.
1: Mhm. Ich habe eh schon etwas geschmunzelt beim Auspacken. Wie am Anfang beschrieben, ein länglicher, vibrierender Gegenstand, so wie man sich vorstellt, habe ich jetzt total vergessen mitzunehmen, weil häufig die Personen auf ganz andere Gegenstände drauf hingreifen. Und wie auch vorhin schon angesprochen, es gibt sehr viele verschiedene Materialien und die habe ich jetzt einfach mal versucht, auch etwas abzudecken. Im Sinne auch von, es gibt nicht nur ein Silikon, sondern ganz viele verschiedene. Das ist einfach nur so ein Überbegriff, wie wenn man sagt, es sind Nudeln. Ich gebe jetzt halt einfach mal zwei Toys rüber.
0: Genau, also wenn ihr es diesmal ein bisschen kruscheln hört, dann sind wir das beim Ausprobieren der Toys. Und vielleicht fange ich es einfach mal an zu beschreiben. Das ist so etwas Weiches, was so eine Muschelform eigentlich ist. Und die Oberfläche hat eben so Rillen, die eben so an die Oberfläche einer Muschel erinnern. Gleichzeitig hat es aber auch so ein bisschen die Form eines Tropfens, also nicht einer Schellmuschel oder einer Pilgermuschel, sondern eben eine Tropfenform. Es ist weiß und da gibt es einen Knopf, da kann man drücken, muss ich wahrscheinlich länger drücken. Mhm. Und dann bewegt sich da was, da vibriert was. Ein bisschen könnt ihr es vielleicht hören. Es fühlt sich ganz angenehm in der Hand an.
1: Bei dem war letztens eine Kundin im Laden und meinte, ach, das ist ja ein Handschmeichler.
0: Voll. Kann ich ihn gar nicht mehr ausschalten. Jetzt geht's. Und Was auch noch dazu kommt, weil ich letzthin daran geschnüffelt habe und dann gesagt habe, oh, das hat gar keinen Geruch. Und dann hast du auch ganz was Wichtiges dazu gesagt.
1: Ja, und zwar, dass Duftstoffe und Geschmacksstoffe schädlich für unsere Vaginalflora sind. Viele Gleitgele vor allem haben Duftstoffe drinnen, die haben aber nichts da zu suchen. Also das ist einfach für unsere Nase, weil wir einfach kennen, dass alles so nach etwas riecht. Aber an sich für die Körpergesundheit bitte auf Duft- und Geschmacksstoffe verzichten.
0: Ja, ein wichtiger Hinweis vielleicht für den einen oder anderen oder die ein oder andere. Ja, was ist es denn, was ich da so in der Hand halte?
1: Du hältst gerade einen sogenannten Auflegevibrator in der Hand. Die sind extra dafür da, dass sie nicht geschlechtsgebunden sind. Das heißt, die gibt es auch in verschiedenen Formen, damit die Lust und auch die Neugier etwas angeregt wird, wie man denn dieses Toy alles verwenden kann. Eben ganz explizit keine direkte Anwendung, sondern dass man ins Ausprobieren kommt, ins Spüren, in wo habe ich denn noch überall erogene Zonen.
0: Ich wollte gerade sagen, dass er so richtig einlädt, auch so beim Hals so zum Beispiel entlang zu streicheln oder eben so vielleicht irgendwelche Stellen zu berühren, die jetzt gerade ein bisschen verspannter sind. Also man kann ihn wirklich über den ganzen Körper bewegen.
1: Mhm. Genau. Und das ist eben auch das Schöne, dass man eh, so wie du jetzt schon anfängst, so ein bisschen die Fantasie anregt und sagt, so, da kann ich mir das aber auch sehr gut vorstellen. Und wo wir dann eben auch schon ganz beim Thema sind, dass Sex viel, viel eher anfängt und auch ganz woanders schon eingebunden werden kann.
0: Ja, und dass es eigentlich auch unterstützend ist, wenn wir generell einfach schauen, was finden wir lustvoll, und aus dieser Lust kann sich dann auch eine sexuelle Lust entwickeln.
1: Ja, ist auch vielleicht so ein kleiner Rat oder Tipp zum Mitsnacken. Das Gehirn ist einfach auch ein Muskel, wie man ihn trainiert. Das heißt, wenn wir im Alltag lustvolle Momente einbauen, dann reagieren wir auch viel stärker auf lustvolle Momente. Das kann man sich auch so ein bisschen vorstellen, wenn man nie laufen geht, dann hat man auch keine Lust auf Laufen. Wenn man jetzt aber ein-, zweimal die Woche laufen geht, dann vermisst man es, wenn man es nicht mehr macht. Genau.
0: Ja, und eben wegen dem Duft, weil du ja gesagt hast, es soll eben keinen Duft haben, keinen speziellen. Aber natürlich habe ich vielleicht einen Duft in mir, den ich mit einer Form oder einer Farbe verbinde. Und dann kann es für mich subjektiv gesehen schon einen Duft haben, der halt physisch sozusagen nicht da ist. Und es könnte vielleicht jetzt bei dieser Farbe, weil das so ein ganz weiches Weiß ist, Lilienduft sein. Jetzt in meinem persönlichen Duftrepertoire.
1: Also ganz schöner Ansatz, ja. Soll ich dann das nächste Toy einmal schnappen?
0: Was hast du noch mitgebracht?
1: Ich habe vorhin schon einen Unterdruckstimulator angesprochen. Genau so einen habe ich auch dabei, eben weil der sehr gerne gemocht wird. Ich versuche den jetzt mal zu beschreiben. Der ist petrolfarben. Der hat zwei Knöpfe zu bedienen und eine Öffnung, die ist ungefähr so fingerkuppengroß. Und man sieht ganz am Ende so eine kleine Membran. Und die Öffnung, das ist ein weicheres Silikon, aber doch auch fest, damit man auch die Klitoris gut umschließen kann. Und durch die Knöpfe ist natürlich die Bedienung da. Ich würde sagen, der liegt gut in der Hand und fühlt sich auch ein bisschen samtig an. Es ist für mich auch total spannend, ein Toy so zu beschreiben, ohne auf die Funktion drauf zurückzugreifen. Weil ich ja einfach im Geschäft viel über die Funktionen und nicht über das Aussehen spreche.
0: Und wer nützt den gern, oder kann man das so sagen?
1: Vorwiegend von Personen mit einer Klitoris. Genau, weil genau da drauf zielt der auch ab. Man kann das Toy auch an Nippel anwenden. Ist natürlich auch ein ganz toller Nebeneffekt. Aber das ist eins der wenigen Toys, die was so eine explizite Funktion haben.
0: Was hast du noch mitgebracht?
1: Ich habe heute auch einen Masturbator dabei. Jetzt hört es gleich klicken. Ich mache den gleich mal auf, damit ich auch wirklich die Haptik in der Hand halte. Das ist jetzt die Packung. Das ist ein ganz ein weiches Silikon. Das ist ein Toy für Penisse. Dieses Toy ist in der Mitte genoppt. Außen ist es ganz weich. Ich glaube, es fühlt sich so an, wie wenn man ein Brustimplantat sieht. Genauso spürt sie das auch. Jetzt bei diesem Masturbator sind auch noch verstärkte Rillen mit eingebaut. Die sorgen dann dafür, dass sich der ganze Masturbator ein bisschen eindreht. Wie beschreibe ich denn das noch? Die Noppen innen drinnen. Das sind ganz viele Erhöhungen. Da sind dann auch einzelne Rillen drauf, damit man eben mal etwas anderes spüren kann als wie die klassische Hand. Ich sehe jetzt schon, aber mach die Augen ganz groß. Möchtest du es auch mal probieren? Oder in die Hand nehmen?
0: Voll gern. Es ist sehr, sehr einladend. Dieses ganz, ganz weiche. Ich liebe diese weichen Teile. Mhm. Das finde ich so ein angenehmes Knetgefühl eigentlich. Mhm.
1: Total schwer zu beschreiben. Ich finde, das hat ein bisschen eine Konsistenz wie ein Marshmallow. Aber die Oberfläche, mit was kann man das vergleichen? Ich hatte mal als Kind so ein Teil, das, was sich in sich immer so zusammengedreht hat, das, was man gar nicht halten konnte, das erinnert mich daran. Aber ich weiß jetzt nicht, ob diese Assoziation auch greifbar ist.
0: Ja, mich erinnert es auch. Es gibt so eben ganz weiße Knetformen, die auch so für den Abbau von Stress immer wieder empfohlen werden.
1: Das ist ja eigentlich eine sehr gute Kombination. Wenn man den nutzt, hat man einen Stressball und einen Masturbator in einem.
0: Genial.
1: Wird 1:1 so ins Repertoire übernommen.
0: Geben dir zurück.
1: So, die Ava hat vor sich noch ein weiteres Toy.
0: Ja, das nehme ich jetzt mal in die Hand. Mhm. Und es sieht eigentlich aus wie ein Mikro.
1: Ja.
0: Weil es hat so einen langen Haltegriff, der unten ein bisschen schmäler ist, dann wird er ein bisschen breiter und oben sitzt dann so eine Kappe irgendwie auf, wie so eben diese Häubchen sozusagen, dass so die Spucke abgehalten wird. Und es ist so ein bisschen gold verziert, aber das Hauptthema, die Hauptfarbe ist so ein Indigo-Blau, vielleicht ein bisschen violett, aber auf jeden Fall so ein bisschen nachthimmelmäßig.
1: Ich kann mir auf alle Fälle Beschreibungen von Toys noch von dir abschauen. Gefällt mir sehr gut.
0: Was machst du damit?
1: Mit dem Toy, den kann man auch als Massagestab verwenden. Ich höre gerade, du hast den eh auch schon an. Ah, ich glaube, der knistert.
0: Ja, genau. Von der Vibration ist er auch sehr angenehm.
1: Mhm. Den beschreibe ich ganz gerne als, der hat so eine satte, tiefe Vibration. Und genau das macht den auch so beliebt. Das ist jetzt die kleinere Variante, die ich mitgenommen habe. Den gibt es auch in zwei verschiedenen Größen. Und bei dem finde ich es eben auch sehr schön, dass er für alle Personen anwendbar ist. Abgesehen davon, dass man sich damit wunderbare Massagen verpassen kann. Einfach lange auf Minus bleiben. Die Toys funktionieren tatsächlich alle ein bisschen unterschiedlich. Genau deswegen. Aber hat es gerade rumgedrückt. Mit dem Toy ist es das Angenehme, dass man den zum Beispiel an den Damm anlegen kann mit etwas Druck, geht dann die Vibration auch weiter zur Prostata, beziehungsweise manche mögen das auch ganz gerne am Hoden direkt. Man kann den aber auch an die äußeren Labien anlegen, also an unsere Vulvalippen. Da ist der größte Teil von der Klitoris, also die größten Schwellkörperanteile, so diese Schwellkörperschenkel. Und da kann man dadurch, dass es doch eine sehr Überstimulation ist, auch Orgasmen bekommen, die was einfach andere Teile der Klitoris stimulieren, was einfach dafür sorgt, dass es ein anderes Gefühl von einem Orgasmus auslöst. Und das ist auch das Schöne, liebe Damen, beziehungsweise das Schöne an alle Vulva-TrägerInnen, dass die Orgasmen bei einer Klitoris viel vielseitiger sein können. Also das bei Personen mit Penis ist es ein Orgasmus, den kennen sie und der ist auch sehr erfüllend. Nur bei einer Klitoris kann der Orgasmus ganz anders gespürt werden. Also zueinander anders gespürt werden.
0: Ja, und ich habe gerade gemerkt, du kannst auch den Rhythmus verändern bei diesem Zauberstab.
1: Es ist auch der Magic Wand.

0: Ich würde sagen, es hat ein kleines Köpfchen mit einem schlankeren Hals. Und dann geht dieses Sextoy noch einmal auseinander. Und dann eben sehr wichtig auch für Analtoys, dass es einen Stopper hat, dass es nicht zu weit eingeführt werden kann. Und das Tolle an Metall ist einfach auch nicht nur das Gewicht, sondern auch die Wärme. Beziehungsweise an so heißen Sommertagen, wie es jetzt gerade ist, legt man den einfach für ein paar Minuten in den Kühlschrank und hat dann wirklich auch so ein Wärmespiel, was man sich dann damit ganz lustvoll dann auch einführen kann. Und das finde ich ist auch ein ganz wichtiges Thema, eben Analverkehr oder auch die anale Befriedigung ist leider immer noch sehr tabuisiert, obwohl als sehr, sehr stimulierend empfunden. Und deswegen war es mir auch sehr wichtig, dass ich ein Analtoy mitnehme, um das Thema auch so ein bisschen enttabuisieren zu können. Da möchte ich dann auch gleich hinzufügen, wenn ich darf, dass es bei Analverkehr ganz wichtig ist, ganz behutsam vorzugehen, wirklich aus einer Entspannung heraus. Und auch wenn man es ansonsten nicht braucht, da auch mal gerne auf ein Gleitgel drauf zurückgreift.
1: Also dieses Toy, was du jetzt in der Hand hast, erinnert mich von der Form ein bisschen an einen Delfin, je nachdem, wie du es hältst. So von dieser, ja, Körperhaltung und hinten so
0: Die
1: die
0: Flosse.
1: Flosse, genau. Und ja, ich glaube, es ist auch sehr schön gemacht, eben, dass man es auch wieder gut herausnehmen kann. Manches Mal heißt es auch, weiß ich nicht, was du dazu sagst, dass es auch bei Sextoys Sinn machen kann, mit Kondom zu arbeiten, um eben da auch noch einmal auf die Gesundheit zu achten.
0: Vor allem, wenn man Toys durchtauscht, ganz ein wichtiger Punkt. Es ist aber auch ganz wichtig anzusprechen, bei den meisten Kondomen ist ein Gleitgel von Haus aus schon drinnen. Nur muss man darauf achten, dass das Gleitgel, was da drinnen ist, wasserbasiert ist. Denn silikonbasiertes Gleitgel kann Toys angreifen, also angreifen. Etwas, also das Material anlösen, dann kann das Material etwas aufquellen oder auch so klebrig werden. Das meinte ich mit angreifen.
1: Ja, und es gibt ja auch, glaube ich, immer wieder Testungen, was so die Belastung von möglichen Schadstoffen auch von Sextoys betrifft. Und es wird, glaube ich, auch immer wieder aktualisiert. Und ja, weiß ich nicht, wie wichtig du das findest, darauf zu achten.
0: Ganz wichtig. Also das ist, da können wir tatsächlich zum Thema Geruch wieder drauf zurückgehen. Wenn ein Sextoy sehr stark nach Silikon oder Kunststoff riecht, bitte verwendet es nicht. Das heißt, das sind die ganzen Weichmacher, die wir riechen, nehmen wir über unsere Schleimhäute auch auf. Da ist es, da gibt es ganz viele Produzentinnen, die arbeiten auch mit Dermatest zusammen und ist wirklich wichtig, da dann auch drauf zu achten. Also auch sehr viele ganz günstige Toys werden nicht sehr qualitativ hochwertig angefertigt und dann sind sie tatsächlich körperschädigend.
1: Ja, wichtiger Hinweis. Ja, und dann hast du noch was mitgebracht.
0: Ich halte nun ein Toy in der Hand. Das habe ich extra mitgenommen, weil das einen Saugnapf hat. Ich glaube, ich lasse jetzt die ganzen äußeren Erscheinungsmerkmale auch aus, oder? Ich glaube, mir war das jetzt hier ganz wichtig, dieser Saugnapf. Den kann man einerseits an einen Stuhl oder in die Dusche an die Wand befestigen oder oder eben in einem Harness verwenden. Dafür ist diese untere Schulter. Ein Harness ist für alle, die es nicht wissen, eine, also ganz übersetzt heißt es eigentlich Gurt. Aber was ich gerade meine, ist ein Umschnallgürtel, wo man eben ein Sextoy befestigen kann. Es kann auch so eine Art Panty sein, damit man einen Penis imitiert. Da greifen verschiedene Personen tatsächlich darauf zurück. Einerseits, wenn ein Mann penetriert werden möchte, vielleicht aber auch, wenn zwei Frauen miteinander in einer Paarbeziehung sind oder was ich auch immer wieder habe im Laden. Wenn es Erektionsstörungen gibt, ist das auch eine Alternative. Da sind wir einfach auch wieder beim Thema Consent. Das ist keine Gefahr oder Abschreibung von einem Penis, sondern eine andere Art,

0: an Lust ausleben zu können.
1: Und natürlich auch wieder für die Selbstbefriedigung wunderbar geeignet. Natürlich. Wenn man Penisse liebt und gerade keinen Penis zur Verfügung hat in menschlicher Form. Und das sieht so ein bisschen, also für mich aus, weil es so schön gewunden ist, mhm, in Orange oder Rot, Gold, Gelb. Und das erinnert mich so ein bisschen an ein kleines Einhorn. Also das Horn des, mhm, Einhorns. Mhm. Mhm. Was du auch gesagt hast, was mir sehr gut gefallen hat, dass es eigentlich nicht so darum geht, also was du in einem früheren Gespräch mal gesagt hast, dass es nicht so sehr darum geht, dass man das kauft, was vielleicht jetzt gerade sehr beworben wird oder was jetzt gerade total in ist und deshalb jeder verwendet anscheinend, mhm, sondern dass es wirklich darum geht, auf sich selbst zu hören, was Lust macht, mhm, auszuprobieren.
0: Mhm. Das ist ganz wichtig, einfach auch durch die, ich sage jetzt mal, leicht zugängliche Pornografie wird man so stark beeinflusst und glaubt zu meinen, was die Norm ist, beziehungsweise wird so viel suggeriert, was Menschen mögen, und dann kommt man vielleicht auch drauf, für mich fühlt sich das einfach nicht stimmig an. Dann bitte bleibt bei dem Gefühl und findet für euch selber heraus, was fühlt sich für mich stimmig an. Das ist so viel wichtiger, als wie was uns von außen zugetragen wird.
1: Manchmal greift man vielleicht zu Sextoys, und ich gehe jetzt mal davon aus, dass man es auch Sextoys nennt, aus medizinischen Gründen. Würdest du das dann auch Sextoys nennen? Oder unterscheidest du das dann ein bisschen?
0: Ich glaube, da ich selber sehr selten Sextoy in meinem Laden sage, sondern dann beschreibe, was es denn ist, habe ich mir tatsächlich noch gar keine Gedanken darüber gemacht. Finde ich eine sehr gute Frage. Aber ich würde sagen, in einem medizinischen Sinne ist es dann kein Sextoy mehr, weil Sextoy steht eher für die Befriedigung, also für eine lustvolle Befriedigung. Und im medizinischen Sinne zum Beispiel bei Vaginismus, da geht es eher darum, die Vaginaöffnung langsam und ganz behutsam zu dehnen. Da geht es nicht um Lust, sondern vielmehr um das Loslassen können, wieder in den eigenen Körper zu spüren. Genau, und dann für mich persönlich ist es eine Differenzierung, aber da, wie so mit allem, wenn ihr euch selber damit wohlfühlt, das als Sextoy zu bezeichnen, ist das ist es auf jeden Fall auch nicht falsch.
1: Also wir sprechen hier zum Beispiel von Dilatoren,
0: ja,
1: die eben genützt werden. Und es kann ja auch aus dem, dass ich es zuerst einfach benütze, weil es eben wichtig ist für mich, meinen Körper. Mhm. Aber daraus kann ja dann auch ein Lustgefühl entstehen, mhm, in weiterer Folge. Und es könnte ja dann zumindest auch zu einem Sextoy werden, mhm, auch wenn es zuerst was anderes war.
0: Das stimmt, ja. Also das heißt, Sextoys sind auch wandelbar.
1: Im sexologischen Kontext geht es eigentlich darum, immer mal wieder andere Berührungen auszuprobieren. Also auf der einen Seite auch mal, wenn man nur mit Sextoys arbeitet, die Hand zu verwenden. Oder wenn man immer das gleiche Sextoy macht, das sich zwar total bewährt hat, und das ist super, wenn es sich bewährt, aber wir gewöhnen uns dann einfach so sehr, dass dann vieles gar nicht mehr möglich ist, weil wir es nicht mehr gewohnt sind. Mhm. Und deshalb eben, wenn wir gern mit Sextoys arbeiten, eben auch zwischendurch, wie gesagt, die Hand nehmen, beziehungsweise auch zu wechseln zwischen den unterschiedlichen, mhm, Stimulationen, die durch Sextoys sein können.
0: Genau, da sind wir auch wieder beim Thema, das Gehirn ist ein Muskel. Wenn man jetzt ein Toy verwendet und damit hat es funktioniert, dann speichern wir uns ab. Mit dem funktioniert es immer, also verwende ich auch immer das. Aber damit schließt man ganz viel andere Befindungen aus, weil man eben so drauf getrimmt ist mit so, oh, ich möchte zum Höhepunkt kommen, also verwende ich dieses Toy.
1: So schön langsam rundet sich unser Gespräch. Das eine, was ich noch fragen wollte, ist, es soll in Prag ein Sex-Spielzeugmuseum geben, ein, mhm, weltbekanntes. Bist du schon dort gewesen?
0: Leider nein. Ich finde es sehr, sehr schade. Wirklich leider, leider nein. Also ich bin selber sehr neugierig drauf. Ich war in Amsterdam in einem Sexmuseum, aber das war jetzt auch eher mehr auf die Geschichte von Amsterdam aufgebaut und nicht explizit auf Sextoys. Aber was hier nicht ist, kann ja noch werden. Vielleicht geht meine nächste Reise dann nach Prag.
1: Genau, weil eben Sexmuseen gibt es viele, aber das soll eben so ganz ein spezielles sein, das über die Entwicklung von Sextoys berichtet. Und ja, Prag ist auf jeden Fall eine Reise wert.
0: Das auf alle Fälle, vor allem das gute Essen dort.
1: Also noch mehr Sinnlichkeit, ja, die damit verbunden werden könnte. Ja, schön. Gibt es etwas, was dir ein Anliegen ist, was du so unseren HörerInnen gerne mitgeben möchtest?
0: Traut euch. Seid neugierig. Probiert es euch aus. Das ist das, was ich so gern mitgeben möchte, dass man sagt so, das kenne ich nicht, jetzt traue ich mich.
1: Wenn die Sexfee zu dir kommen würde und dir drei Wünsche ermöglichen würde, gäbe es was, was dir einfallen würde? Also es müssen jetzt keine persönlichen Wünsche sein, sondern auch so für uns alle.
0: Auf alle Fälle keine Scham. Das wäre so ein großer Wunsch, einfach, dass wir offener über unsere eigene Sexualität und die Sexualität anderer sprechen können und auch vor allem wertfrei sprechen können. Das wäre so schön und das würde die ganze Welt wirklich so viel leichter machen, wenn wir nicht judgen, wenn wir einfach so sein können, wie wir sind.
1: Das ist ein schöner Wunsch. Danke dir.
0: Danke für die Einladung.
1: Was hast du denn für Kontaktdaten?
0: Wie man mich erreicht?
1: Ja.
0: Also ich bin auf Instagram zu finden unter com.lebelust. Ich bin auf alle Fälle immer bei mir im Laden anzutreffen, wenn ich offen habe, bei offenen Ladenzeiten. In der Leopoldstraße 13 in Innsbruck bin ich dort anzutreffen. Und ich habe auch eine Website, aber ich muss gestehen, ich habe gerade die Adresse gar nicht im Kopf. Aber ich denke, da es jetzt halt nicht mehr so viele Sexshops in Innsbruck gibt, wenn man Sexshop Innsbruck googelt, da komme ich.
1: Hauptsache kommen, so oder so. Das war's für heute bei Sex Up Your Life. Vielleicht hat es Lust zum Ausprobieren gemacht und zum Spielen gemacht. Gerne könnt ihr wieder eure Erfahrungen mit uns teilen. Und danke fürs Zuhören. 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Und die nächste Ausgabe von Sex Up Your Life, Mein Körper, meine Sexualität, sexuelle Bildung zum Hören, gibt es dann wieder im Herbst und zwar am 8. September um 17 Uhr. Freue mich, wenn ihr dabei seid. Und jetzt zum Abschluss gibt es noch einmal ein bisschen etwas Musikalisches zum Ausklingen lassen. Viel Spaß beim Spielen. Tschüssi, Baba.
0: Viel Spaß.

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1: Kulturton. Am 11. Februar war Equal Pay Day, ein Aktionstag, an dem sichtbar wird, wie groß der Einkommensunterschied zwischen Frauen und Männern in Österreich ist. Laut der Gewerkschaft GPA verdienen Frauen hierzulande im Durchschnitt 11,6% weniger als Männer. Das heißt, Frauen arbeiten statistisch gesehen rund 40 Tage im Jahr ohne Bezahlung. Für Frauen bedeutet dieser Unterschied nicht nur ein geringeres Einkommen im laufenden Jahr, sondern es zieht sich wie ein roter Faden durch das gesamte Erwerbsleben mit spürbaren Folgen für finanzielle Sicherheit, Lebensstandard und später auch für die Pension. Der Equal Pay Day soll Diskussionen über Ursachen und mögliche Maßnahmen anstoßen, etwa in Bezug auf Arbeitszeitmodelle, Branchenunterschiede, Karrierechancen oder Gehaltstransparenz. Mit Blick auf den 8. März, den Internationalen Frauentag oder auch Feministischen Kampftag genannt, rücken Fragen der Gleichstellung wieder besonders in den Fokus der Öffentlichkeit. Themen wie Einkommensgerechtigkeit, Vereinbarkeit von Beruf und Familie oder die Verteilung von Care-Arbeit stehen dabei regelmäßig im Mittelpunkt gesellschaftlicher und politischer Debatten. Darüber möchte ich heute mit Sandra Kraus von der GPA sprechen. Die GPA ist zuständig für Angestellte in der Privatwirtschaft, also unter anderem für Journalistinnen und Journalisten, Beschäftigte im Handel, in der Hotellerie, im Verkehr sowie Teile des Pflege- und Dienstleistungsbereichs. Sandra, wie setzt sich die GPA konkret für Frauen ein?
2: Wir setzen uns dementsprechend ein, dass wir als Frauenorganisation eben frauenspezifische Forderungen in den Kollektivvertragsverhandlungen stellen und da ganz aktiv politisch im Hintergrund, das passiert eben nicht auf offener Bühne, da und den KV-Verhandlungen Forderungen mitgeben, eben diese Zuschläge müssen rauf, dieses Recht auf Aufstockung, das ist das, was uns auch so von den Frauen so erzählt werden oder was wir aus der Beratungspraxis wissen. Das ist zum Beispiel ganz was Konkretes, was wir für Frauen tun. Wir beraten sie natürlich zu jedem Dienstvertrag, zu jedem Lohnzettel. Rund ums Arbeitsleben stehen wir halt mit Rat und Tat zur Seite. Das geht bis zum Gericht. Manchmal sind wir auch Netzwerkpartnerinnen, dass wir sagen, wir kennen jemanden oder wir kennen sehr oft jemanden, wo dann wir so ein Zwischenschritt sein für die nächste Brücke. Das ist eine ganz große Aufgabe von uns, eben, dass wir viel Öffentlichkeitsarbeit machen, zum Beispiel, wie wir gehabt haben, dass wenn so Kampagnen sein, dass dieses Lohnnebenkosten runter war mal total in und mehr brutto für netto und dann haben wir eine Kampagne gemacht. Das betrifft dann aber ganz speziell Frauen, weil Frauen, wenn sie nicht so, Frauen sind oft viel stärker von einem funktionierenden System abhängig wie Gesundheit, Versorgung und so weiter, niederschwellig, öffentliche Grünflächen, weil sie haben die Kinder und wenn ihr jetzt keinen Pool habt, dann brauche ich einen Park. So, ne? Dass Kinderbetreuung funktioniert, dass eben auch für ältere Leute, dass das funktioniert, dass sie da auch nicht, dass das nicht ins Private geschoben wird, weil das haben wir halt auch bei Corona gesehen, es war Homeoffice, Sendepause, also ich habe das selber mitgekriegt. Ob ich jetzt da drei Kinder daheim habe und die Schule ist zu. Und das hat massive Auswirkungen gehabt auf die Frauen. Also da gibt es ja ganz schiere Studien, dass die Gewaltbereitschaft in den Familien zugenommen hat und eben solche Kampagnen auch. Wir haben jetzt gehabt wie Gewalt im Handel, dass wir das ja immer wieder thematisieren. Oder was heißt denn Sonntagsöffnung? das mag jetzt, für mich ist das auch verlockend zu sagen, ich gehe jetzt am Sonntag mein Müll holen, weil ich arbeite von Montag bis Freitag. Aber ich arbeite nicht am Sonntag im Handel. Und wir machen, das sind die Frauen und die wollen auch mal daheim sein bei den Kindern. Oder mal einfach einen freien Tag haben. Und dann nicht nur rund um die Uhr jemanden bedienen. Also wir machen da sehr viel politische Aufklärungsarbeit auch.
1: Eine Umfrage von Ipsos aus dem Jahr 2025 zeigt, 37% der Österreicherinnen und Österreicher glauben, dass in Sachen Gleichstellung bereits genug getan wurde. Wie würdest du den Stand der Gleichstellung zwischen Frauen und Männern in Österreich einschätzen?
2: Ich denke, die faktische Gleichstellung haben wir wirklich. Da sind wir auf einem guten Weg. Da ist gesetzlich ist da viel weitergegangen. Man hat da versucht, viele Instrumente zu setzen, wie diese Elternteilzeit, die Väterkarenz etc. Persönlich sehe ich es ein bisschen differenzierter, dass wir sind zwar am Papier gleichgestellt und man merkt da, dass die Mädchen bei den, also sie haben, soweit ich jetzt weiß, mehr akademische Abschlüsse mittlerweile, also sie überholen die Burschen. Und es geht alles relativ gut, relativ bis zum ersten Kind und danach ist die Gleichstellung, ist es, dann geht die Schere massiv auf. Also wir sehen dann schon diese traditionellen Rollenbilder wieder. Der Mann, der ist Familienoberhaupt, der Ernährer. Ich glaube, dass Österreich sehr strukturkonservativ ist und Tirol da, ich glaube, wir zählen jetzt nicht zu den progressivsten, würde ich jetzt einmal sagen. Und da merkt man schon da, tun wir uns mit dieser gesellschaftlichen Gleichstellung, tun wir uns, glaube ich, ein bisschen schwer und da ist noch was zu tun. Und zeitgleich sehe ich ehrlicherweise, und zwar nur über meine Töchter, andere Generationen auch wieder diese Rückschritte. Also, dass das wieder en vogue, oder sagen wir so, dass wir haben dieses Versprechen gekriegt, wir, wenn wir uns bemühen und wir schaffen ein Kind und Karriere und Beruf und das schaukelt man alles im kleinen Finger, so die Ich-AG ist, das war so in den 90er Jahren ganz toll, dass das extrem viel Kraft kostet für wenig, was dann einfach unterm Strich rauskommt an Geld. Und ich habe manchmal ein bisschen den Eindruck, dass die jungen Frauen, dass das wieder ein bisschen zurückgeht, dieses Heiraten wird wieder modern. Ich sehe es auch bei den, was sie mir erzählen, dass die jungen Männer oft auch wieder sehr, sehr konservativ sein. Also da war mal dazwischen, war es wirklich besser. Ja.
1: Welche gesellschaftlichen Gruppen profitieren von der Gleichstellung zwischen Männern und Frauen?
2: Also ich glaube, die Gruppe der weisen, gebildeten Frauen profitiert am meisten. Es sind meistens Frauen, die haben eine gewisse Ausbildung, sind am meisten in beruflichen, in Arbeitsverhältnissen, wo es ganz gut ist und geregelt ist, haben vielleicht sogar finanzielle Ressourcen, Care-Arbeit, also dass man sich jemanden holt, nur ein bisschen für den Haushalt oder der was solche Sachen abnimmt oder für die Kinder, wo man nicht nachdenken muss, kann ich mir jetzt die Kinderbetreuung leisten. Ich glaube, die haben es da gut erwischen. Also da haben wir gut gearbeitet und so soll es auch sein, absolut. Also ich glaube, wer am wenigsten profitiert hat von der Gleichstellung, sind immer nur Frauen mit Migrationshintergrund. Es ist einfach eine Gruppe am Arbeitsmarkt, die wir ganz schwer erreichen. Manchmal ist, weil es Deutsch nicht die Erstsprache ist und es ist einfach sehr, sehr lang von der Politik und von der Gesellschaft vernachlässigt worden, das Thema. Man will zwar, dass sie im Supermarkt die Regale einräumen und ich will 10 verschiedene Joghurt haben, aber der Mensch, was das macht, der interessiert mich nicht, weil es ist niederqualifiziert und da merkt man schon eine Wertigkeit in der Arbeit.
1: Können auch Männer von der Gleichstellung profitieren?
2: Natürlich. Ja, glaube ich tatsächlich, weil es geht ja nicht nur darum, dass jetzt, also für mich ist ja Feminismus und Gleichstellung und Gleichberechtigung, also das sind ja auch wieder zwei verschiedene, also für mich sind es zwei verschiedene Themenfelder. ist einfach eine friedvolle Gesellschaft. Und das heißt einfach für mich, jeder Mensch ist unabhängig vom Geschlecht gleich viel wert. Und mir ist es auch wurscht und es soll grundsätzlich überhaupt keine Rolle spielen, ob jemand mit einem Mann zusammen ist oder Frauen, so was die anhaben, wie auch immer. Also diese ganzen Kategorisierungen, das zählt für mich alles in die Gleichberechtigung rein. Das ist für mich gleiche Teilhabe am sozialen Leben. Ich muss mir nicht Angst haben, wenn ich auf die Straße gehe. Ich sollte mich gar nicht mehr outen müssen, weil es einfach ganz was Normales ist und einfach niemanden interessiert. Ich finde, dass Männer da auch wirklich profitieren könnten. Und wir hören es ja immer wieder, so Männer um die 30, 35 würden oft auch noch gern länger in Karenz gehen und scheitern da am Arbeitgeber und oder dass sie dann von der Gesellschaft so ein bisschen scheel angesehen werden, entweder so ein bisschen auch von vielleicht auch anderen weiblichen Mitmenschen, so entweder ist er ein bisschen dumm, dem muss ich helfen, weil er kann ja nicht mit zwei Kindern am Spielplatz und dem muss ich dann was halten und geht's dir und so ein bisschen bedütteln, als wie wenn sie das nicht selber könnten. Oder eben sie sind halt dann so nicht die richtigen Männer. So. Also das hören wir immer wieder. Diese 2 Monate Väterkarenz sind Kollektivverträge oder Betriebsvereinbarungen, wo es drinnen ist, dass das länger ist, was dann reinverhandelt worden ist, das wird gut angenommen. Also ja, durchaus. Ich glaube, dass das für Männer diese, ich war eben wie gesagt, bin es immer nur Alleinverdienerin und das ist ein Riesendruck, also auch finanziell. Also das darf man auch nicht vergessen. Ein Mann muss das auch schultern. Die Familie, die Ansprüche steigen, die Lebenserhaltungskosten auch. Ja, ich finde schon.
1: Immer wieder hört man von dem Begriff Gender Pay Gap, wenn es um Gleichstellung am Arbeitsmarkt oder um Frauenrechte geht. Aber was genau ist der Gender Pay Gap? Der Gender Pay Gap gibt an, wie groß der durchschnittliche Verdienstunterschied zwischen Frauen und Männern ist. Dabei gibt es 2 Messgrößen, zum einen der unbereinigte Gender Pay Gap und zum anderen der bereinigte Gender Pay Gap. Der unbereinigte Gender Pay Gap stellt die durchschnittlichen Bruttostundenverdienste aller Beschäftigten gegenüber, ohne Merkmale wie Ausbildung, Alter, Branche oder Arbeitszeit zu berücksichtigen. Beim bereinigten Gender Pay Gap fließen hingegen strukturelle Aspekte wie Branche, Beruf, Betriebszugehörigkeit, Alter, Bildung,

0: einer Pay Gap?
1: Ich glaube, dass die Arbeit von Frauen tatsächlich nur anders bewertet wird. Ich glaube, ein großer Graubereich sind diese Bonis und Gratifikationen, diese Goodies. Da ist sicher einiges im Bereich, wo man, wenn jetzt ein Mann heiratet und eine Familie gründet, dann, wir wissen das aus verschiedenen Studien und Erhebungen, dass ihnen dann eher kriegen sie es mal eine Gehaltserhöhung, weil er hatte jetzt eine Familie, das kriegen Frauen alles nicht da. Also ich denke ganz wirklich, dass oft nur das so in den Hinterköpfen ist und das ist ja gar nicht so lang her. Ich bin jetzt 47. Bei meinen Eltern war das nur so. Der Papa war der Ernährer und meine Mama hat maximal dazu gearbeitet, aber das war nie sofort. Ihre Arbeit war halt zu Hause und dann hat man halt fürs Auto oder Urlaub oder was dazu verdient. Und ich glaube, das ist in den Köpfen schon drinnen. Und was mir schon immer wieder auffällt, und da schließe ich mir, also da nehme ich mir jetzt gar nicht aus, dass es Frauen schwerer fällt, was zu fordern. Zu sagen, ich mache den Job aber nicht, wenn ich das und das nicht kriege. Oder hey, ich war so super, ich krieg das und wann, und dass sie da nur viel zurückhaltender sein. Und ich glaube, dieses Themenfeld an sich führt halt einfach nur zu Ungleichgewichte. Und natürlich, wenn ich keine Kinderbetreuung habe und dann Teilzeitarbeit, werde ich wahrscheinlich auch nicht beruflich in die Position kommen, dass ich jetzt sage, ich ziehe jetzt ein Projekt an Land, wo ich jetzt einen tollen Bonus kriege oder wie immer. Ich bin halt dann die ein, zwei Stufen drunter und das zieht sich halt immer so durch. Ich glaube, das, ich weiß jetzt nicht, ob man da jetzt dann wirklich sagt, es ist Diskriminierung, sondern es sind so gesellschaftliche, fest vorgegebene Bahnenschienen, in denen wir agieren und denken, wir Frauen auch agieren und denken. Und es führt halt einfach dazu, dass wir im Arbeitsmarkt noch nicht so, dass wir immer nur diese Einkommenslücken haben.
0: Laut Statistik Austria arbeitet jede zweite Frau in Österreich in Teilzeit. Das bedeutet für viele Frauen ein geringeres Gehalt über das gesamte Erwerbsleben und auch eine niedrigere Pension. Außerdem sinken die Karrierechancen im Teilzeitmodell, da Führungspositionen meist als Vollzeitstellen ausgeschrieben werden. Welche Rahmenbedingungen braucht es, damit Frauen Stunden aufstocken oder Vollzeit arbeiten können?
1: Kinderbetreuung. Ganz klar. Kinderbetreuung. Da überall, wo Kinder, wo gute, leistbare und oder wo die Mütter das Gefühl haben, den Kindern geht's gut. Das heißt, da vor 3 Wochen war es wieder in der Tageszeitung, dass das Essen für den Mittagstisch an Qualität jetzt Luft nach oben hat, diplomatisch formuliert. Wenn das gegeben ist und die Frauen können sich darauf verlassen, dass ihre Kinder gut versorgt sind, dann schnellt es rauf. Also ich habe das selber beobachtet an mir und an anderen. Wir haben dann in der Gemeinde einen Hort bekommen, wenn das da ist und es funktioniert. Und dann gehen die Frauen auch zurück in die Arbeit. Weil bei flexiblen Arbeitszeitmodellen, da haben wir eigentlich schon recht viel erreicht. Da kann ich wirklich viel machen. Aber wenn ich die Kinder nicht betreut habe, dann wird es schwierig oder Angehörige. Ich denke, dass man auch zum Beispiel nur so ein bisschen Modelle bei uns andenken kann, wie zum Beispiel geteilte Führungskräfte stellen. Also dass man sagt, ja, dann mache ich halt so eine Teamführung. Weil natürlich eine Familie und der Haushalt bündelt auch geistig Kapazitäten. Es ist nicht nur Zeit, sondern eben auch, dass man ja immer beschäftigt ist und hat jeder alles und vielleicht ist mit der Schule oder Angehörigen oder so weiter. Das würde ich super finden. Ich glaube, da hatten die Frauen extrem profitieren davon, das auf mehrere Schultern zu verteilen und auch voneinander zu lernen. Das war, glaube ich, schon etwas, dass man ein bisschen das von dem Starren wegkommt.
0: Laut einer Studie des Wirtschaftsforschungsinstituts wären 140.000 Teilzeitkräfte sofort bereit, im Schnitt 11 Stunden pro Woche mehr zu arbeiten.

0: wenn sie die Möglichkeit dazu hätten. Viele Unternehmen profitieren aber von Teilzeitarbeitenden, wie zum Beispiel der Handel. Wie setzt sich die GPA für Teilzeitarbeitende ein?
1: Ich kann es jetzt nur von einzelnen Branchen sagen, dass sie sehr, sehr gern Teilzeitkräfte anstellen, um maximale Flexibilität rauszuholen, weil dann auch, muss man jetzt ganz ehrlich sagen, um eventuell Zuschläge, was sie dann in Zeit konsumieren kann, manche mir Stände, die sind ja jenseits von Gut und Böse. Ja, die wollen oft nicht. Die sagen, sie haben das nicht und sie brauchen, glaube ich, diese Flexibilität oder sie meinen, sie zu brauchen. Deswegen, und auf das bin ich jetzt schon sehr stolz auf unsere Gewerkschaft, das war uns im Handel schon lang, das Thema war für uns schon präsent. So viele Teilzeitkräfte und wir haben das in diesem Abschluss für 2026 eben drinnen verhandelt. Wenn Teilzeitkräfte regelmäßig mehr und Überstunden leisten, dann haben sie das Recht aufzustocken. Und nur sie. Also nur der Beschäftigte und kein Arbeitgeber kann zu mir kommen und sagen, so, du bist jetzt von heute auf morgen Vollzeit, weil ich brauche die. Und das halte ich für einen riesen Fortschritt und das ist auch das Schöne in unserer Arbeit. Man sieht es vielleicht nicht immer gleich, aber es war eine langjährige Forderung von der Frauenabteilung der GPA und das Nächste, was wir fordern, seien nicht die 25% Teilzeitaufschlag, also dieser Mehrarbeitszuschlag, sondern die 50%, wie jede Stunde ist gleich viel wert. Ob ich das jetzt die 39. ist oder die 21. ist für mich jetzt auch von der Logik her nicht. Es ist mehr. Es ist mehr, als ich vereinbart habe. Ja, und das setzt man dann auch, es dauert oft sehr lange, aber das versuchen wir dann auch durchzusetzen oder haben wir Erfolg. Also wir können es auch durchsetzen.
0: Welches Arbeitsmodell könnte Frauen besser unterstützen?
1: Unsere Linie grundsätzlich von den GPA-Frauen ist natürlich, eine Arbeitszeitverkürzung war natürlich ein überfälliger Schritt und war natürlich für die Frauen ein Riesensprung nach vorn. Also wenn ich Vollzeit beschäftigt bin, ab 35 Stunden, manche Kollektivverträge fangen schon runtersetzen an. Das ist natürlich ein Riesenschritt in die richtige Richtung.
0: Modelle wie die Arbeitszeitverkürzung oder das Jobsharing in Führungspositionen können also dazu beitragen, dass Frauen flexibler im Arbeitsleben bleiben und Karrierechancen besser wahrnehmen können. Sie erleichtern es, Beruf, Familie und andere Verpflichtungen zu vereinbaren, was langfristig zu einer stärkeren Einbindung von Frauen in den Arbeitsmarkt beitragen kann. Seit 1. Jänner 2024 stehen Frauen vor der nächsten Herausforderung am Arbeitsmarkt. Das Pensionsantrittsalter für Frauen wurde schrittweise von 60 auf 65 Jahre erhöht. Die Präsidentin der Arbeiterkammer, Renate Anderl, erklärte in einem Interview mit dem Standard, dass nur jede dritte Frau direkt aus dem Erwerbsleben in die Pension geht. Wie passt das zusammen?
1: Also, dass das angepasst wird ans Alter von den Männern, das ist ja, ich glaube, Schüssel 1 war das noch, da damals die Pensionsreform, das ist schon ganz lange her, mit dem wir so eine ewig lange Übergangsfrist gehabt. Wir sehen das dahingehend, dass es, dass die Arbeitswelt gerade in vielen Bereichen oft, einfach, dass Leute auch oft nicht mehr die körperlichen Ressourcen haben, oft Vollzeit zu arbeiten. Und diese Arbeitszeitverdichtung und dass es immer schneller wird und das kriegen wir wahrscheinlich alle ein bisschen mit. Das, was früher zwei gemacht haben, macht jetzt einer und da hat man E-Mail und da ein Meeting und da werden noch Backteln und die Kunden werden einmal ein bisschen komplizierter und fordernder und die Öffnungszeiten ewig lang. Also ich glaube, die Arbeitsverdichtung ist schon massiv. Und ich denke mal, gerade für Frauen ist es dann auch, oder für Menschen generell, ab einem gewissen Alter ist es wirklich oft schwierig, dann da mitzuhalten. Und was mir auch, und das, was mir noch viel mehr Sorge macht, ist, dass Unternehmen dann auch ältere Leute oder ältere Beschäftigte, oder was ist schon älter, gell? Es ist ja, 60 ist jetzt auch nicht alt, entweder nicht einstellen, weil zu teuer oder zu unflexibel, weil na ja klar, mit 50 brauche ich halt länger, bis ich die Leiter aufsteige, aber vielleicht bringe ich andere Skills mit Und die haben halt gern so jung und billig und ja, also und auch immer wieder, wo man wirklich sehen, wo verdiente Mitarbeiter, die was jahrelang beim Betrieb beschäftigt sein, dann einfach gekündigt werden. Und dann wird es schwierig. Also ich sehe da auch die Arbeitgeber, die Unternehmen schon in der Pflicht zu sagen, ja, wenn das Pensionsalter rauf soll, aus was von Gründen auch immer, ich habe da ein bisschen andere Meinung, aber dann müssen auch die Unternehmen auch in die Verantwortung gehen und sagen, aber dann behalte ich meine älteren Mitarbeiter oder stell die ein. Weil wenn die mit 50 am Arbeitsmarkt schon als alt gilt und eigentlich nicht mehr vermittelbar, und man schon einen Stempel um hat, ja, du gehst eh bald in Rente, wenn du nicht gedanklich schon bist, was überhaupt nicht stimmt, dann ist das halt ein Teil, das ist halt eine Schieflage.
0: Laut Statistik Austria sind Frauen im Alter über 65 Jahren in Österreich deutlich häufiger von Armutsgefährdung betroffen als Männer. Etwa jede fünfte Frau über 65 ist armutsgefährdet. Bei alleinlebenden Pensionistinnen ist es sogar jede vierte. Warum ist das so und welche Maßnahmen könnten dem entgegenwirken?
1: Das sind niedrige Beitragszahlungen im Erwerbsleben. Also entweder arbeite ich mehr, weil ich eben soziale Strukturen vorfinde, die mir das ermöglichen. Oder wenn man das nicht will, muss man, wenn ich Familienarbeit machen, müssen sie mir das aufstocken, dass ich wirklich an ein gutes Vollzeitgehalt herankomme. Sonst wird man das nicht aufhalten können. Also wenn ich nur, unter Anführungszeichen, Teilzeit arbeite, weil die andere Zeit arbeite ich halt zu Hause, nur halt unbezahlt. Und von Wertschätzung braucht man eh nicht reden. Also das ist sowieso das ist halt einfach so, das ist zu erledigen. Ja, anders wird es nicht gehen. Irgendwo müssen die Beiträge für eine gute Pension müssen eingezahlt werden. Und das bin ich halt grundsätzlich der Meinung, schön wäre halt, wenn die Gesellschaft diese Rahmenbedingungen treffen könnte, dass ich mir nicht wie, ich glaube, dass Frauen sich nur viel öfter für Kinder oder Beruf, ich mag das Wort Karriere nicht, entscheiden müssen oder halt Familie und Teilzeit und dann entweder habe ich noch Kapazitäten und das Geld, dass ich mich höher versichere in der Pensionsversicherung oder privat oder aber das hat man ja gesehen bei dem Pensionssplitting, frag halt von 10 Frauen, 10, wie funktioniert Pensionssplitting, dann sagt glaube ich die Hälfte, habe ich entweder noch nie gehört oder wir machen das nicht oder was ist das?
0: Pensionssplitting ist also ein guter Weg, sich abzusichern. Wie funktioniert das genau?
1: Pensionssplitting ist, dass der Mann übertragt, aber halt freiwillig, das erste Hürde, einen Teil von seinen Pensionsbeiträgen an die Frau, die was dann, wenn man Kinder hat, die was da halt zu Hause bleibt und dann halt weniger Beiträge zahlt für die Pensionsversicherung. Also der Mann übertragt es auf die Frau. Also der, was mehr verdient, weil eben die Frau dann, oder der Partner, der dann zu Hause ist und diese unbezahlte Arbeit hat, kommt dann halt in den Genuss von diesen Beiträgen. Das ist grundsätzlich Pensionssplitting. Man kann es kritisieren, dass man es von einer Tasche rausnimmt in die andere. Ich sehe es jetzt persönlich nicht so schlecht. Ich begrittle ein bisschen, dass, also für mich ist es schwierig, weil es muss der Mann zustimmen. Ich kann jetzt auf der anderen Seite rechtfertigen, weil ich sage, das sind seine Pensionsansprüche. Aber auf der anderen Seite, wenn ich ein Kind in die Welt setze und jemand für das Kind sorgt, dann muss ich mich da auch irgendwie verpflichten. Mir fehlt da manchmal ein bisschen so die Verpflichtung, weil viele Männer werden da vielleicht gar nicht zustimmen. Kann dir auch sagen, gut, dann zahle ich eben die Höherversicherung ich kann mir über die Pensionsversicherung höher versichern lassen, also ich kann diese Lücke ja persönlich auch einzahlen. Ich finde, das ist halt schwierig, weil bin ich halt in einer Partnerschaft mit Kind, sage ich, hey, mach mal Pensionsplitting, sag er nein. Ja. ich glaube, die ÖVP ist da für das verpflichtende Pensionssplitting, also wo man sagt, das ist dann einfach so. Wir sehen es halt immer ein bisschen mit Sorge drauf, dass dann halt, dann haben wir halt wieder diese Situation, Frauen seien zu Hause, die Gehälter und Löhne seien niedrig, das heißt nur weniger Männer gehen in Karenz. Dann kommen wir halt wieder nicht raus aus dem, dass die Frauen selber einen Existenzanspruch haben. Deswegen, ja, es sind alles bisher führender wieder.
0: Damit sind wir am Ende des Interviews. Vielen Dank fürs Kommen, Sandra. Würdest du gerne noch etwas sagen?
1: Der schönste Gedanke für mich wäre Frauensolidarität, dass wir halt nach außen sehr geschlossen sein. Und das bedeutet nicht alt gegen jung, nicht ob bin ich jetzt zu Hause bei den Kindern oder arbeite so und so. Das würde ich mir eigentlich wünschen zum Internationalen Frauentag, dass die Frauen gut zusammenhalten und sich da gemeinsam einrücken und stärken. Auch wenn vielleicht nicht jede Welt meine ist sozusagen, aber dann auch Verständnis haben für Frauen, die was halt ihren Weg gehen wollen.
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1: Und herzlich willkommen auf Freirad, freies Radio Innsbruck, zur Sendereihe Das politische Gespräch. Jeden zweiten Dienstag im Monat spreche ich mit politischen EntscheidungsträgerInnen von Stadt, Land und Bund sowie mit politischen AktivistInnen und InteressensvertreterInnen oder auch ExpertInnen. Es geht darum, gesellschaftspolitische Themen in den Fokus zu setzen und in einen Austausch zu gehen, um eben die Themen breiter zu behandeln und nicht nur kurz und knapp in drei Sätzen oder Statements. In der heutigen Ausgabe des politischen Gesprächs widmen wir uns einem ganz besonderen Thema, und zwar dem Thema Freirad, dem Freien Radio Innsbruck. Und dafür sind heute bei uns im Studio zu Gast Melanie Bartos, Vorstandsvorsitzende von Freirad, und Hermann Schwärzler, Gründungsmitglied, Radiopirat und auch Vorstandsmitglied noch immer im Verein Freies Radio Innsbruck, Freirad. Hallo und herzlich willkommen.
2: Hallo Carmen, danke für die Einladung.
3: Hallo.
1: Ja, wir sitzen heute hier bei uns im Freiradstudio. Also heute bin ich auch in einer besonderen Rolle, weil ich ja nicht nur Sendungsgestalterin bin bei Freirad, eben mit der Sendereihe Das politische Gespräch, sondern eben auch in der Geschäftsführungsrolle. Für mich liegt der Fokus heute ein bisschen darauf, mit unseren Vorstandsmitgliedern über die Geschichte, also die Entstehungsgeschichte von Freirad zu sprechen und eben aktuelle medienpolitische Herausforderungen. Und dafür sind eben Melanie und Hermann heute da. Das hat auch einen, wie soll ich sagen, zeitlichen Bezug, denn vor kurzem haben wir den Sendestart vom Freien Radio Innsbruck Freirad gefeiert, und zwar das 24-jährige Jubiläum, denn 2002 ging Freirad on air. Der Verein ist natürlich schon etwas früher gegründet worden, aber um diesen Sendestart auch ein bisschen sozusagen in eine Bedeutung zu setzen, ist das heute ein Thema unserer Sendung. Und natürlich gibt es auch noch einen zweiten Anlass, den wir bei Freirad gefeiert haben oder auch noch immer feiern. Denn Freirad wurde ausgezeichnet mit einem internationalen Preis, mit dem Nextcloud Award für digitale Unabhängigkeit in der Kategorie Implementation Role Model. Und genau darüber werden wir heute sprechen, und ich würde gern einfach mit der Einstiegsfrage starten, und zwar an dich, Hermann. Du bist ja, wie ich schon erwähnt habe, Gründungsmitglied von Freirad und hast dich schon aktivistisch engagiert für den freien und nicht kommerziellen Rundfunk, bevor es überhaupt den schon in dieser Form gab, denn in Österreich gab es ja ein Rundfunkmonopol bis ungefähr Mitte der 90er. Kannst du da kurz mal einen Einblick geben, wie du dazu gekommen bist, die in diesem Kontext zu engagieren oder dich dafür einzusetzen?
3: Ja, eben Anfang der 90er Jahre hat es in Österreich nur das Monopol des ORF gegeben und keine privaten Radios. Und ich habe zu der Zeit nur studiert und bin halt sozusagen mit Leuten zusammengekommen, die auch der Meinung waren, so wie ich dann auch, dass das eigentlich nicht mehr zeitgemäß ist. Weil es war wirklich so, dass in ganz Europa Österreich fast das einzige Land war, in dem das noch so war. Und das Ziel war eben nicht nur sozusagen, also nicht nur das Monopol des ORF wegzubekommen und es dann eventuell durch private kommerzielle Radios zu ersetzen, sondern eben den freien Zugang zum Rundfunk zu ermöglichen. Das war immer eigentlich irgendwie das Ziel. Also sozusagen nicht zu sagen, ja, es braucht Privatradios, aber wenn die dann kommerziell sind, ist das auch schon gut. Das war uns sozusagen nicht gut genug.
1: Wir haben jetzt eh gerade gehört, Anfang der 90er und der Sendestart, den ich vorher auch erwähnt habe, da habe ich vergessen, das Datum hinzuzufügen. Das war der 6. Juli 2002 und eben die Vereinsgründung war schon wesentlich früher und zwar nachdem eben dieser Europäische Gerichtshof für Menschenrechte dieses Rundfunkmonopol quasi als Unrecht erklärt hat und das Recht auf freie Meinungsäußerung im Medium Radio als Menschenrecht zugesprochen hat, wenn ihr das jetzt halbwegs richtig formuliert habe. Wie war denn dieser Aktivismus, den ihr vor der Vereinsgründung sozusagen umgesetzt habt? Was genau kann man sich denn da vorstellen? Was ist da passiert?
3: Also das eine war natürlich, wie du ja schon gesagt hast, es hat Piratenradios gegeben. Überall in den in allen Landeshauptstädten, aber in einigen davon. Und eben zusätzlich dazu Vereinsgründungen und auch so eine Gründung der sogenannten Pressure Group Freies Radio. Also es hat einfach gesagt, also österreichweit haben sich Leute zusammengetan, die gesagt haben, wir müssen jetzt einfach auch irgendwie beim Gesetzgeber sozusagen ein bisschen Druck machen, damit das kommt. Und da, wie gesagt, hat es einerseits Vereinsgründungen gegeben, um dann solche privaten Radios zu betreiben, freie Radios zu betreiben und andererseits diese politische aktive Gruppe, die eben probiert hat, auf dem sozusagen normalen politischen Weg das zu erreichen. Und ja, es hat zuerst sehr früh schon eine Gründung eines Vereins gegeben, dessen Ziel es war, für ganz Tirol eine Lizenz zu bekommen. Also wo eben wo die Aufhebung des Monopols oder der Auftrag zur Gesetzesänderung gekommen ist, haben wir uns erhofft, für ganz Tirol eine Frequenz betreiben oder ein Radio betreiben zu können. Dann war das aber so, dass zwar das Gesetz geändert wurde, aber es nur pro Bundesland jeweils ein privates Ausschreibung von Radios gegeben hat, die so gut wie überall an die kommerziellen gegangen ist und erst danach dann irgendwann noch eine Änderung im Gesetz, die das auch auf lokalere Radios eingeschränkt hat oder ermöglicht hat, auch lokale Radios zu betreiben. Da haben wir sozusagen wieder einen neuen Verein gegründet, dessen Ziel es war, nicht in ganz Tirol ein freies Radio zu betreiben, sondern nur im Raum Innsbruck und Umgebung. Weil uns immer gesagt wurde, sozusagen, wir sollen da möglichst genau sein in dem, was der Auftrag des Vereins ist und den zu ändern, ist nicht ganz so leicht. Da ist es leichter, einen neuen Verein zu gründen. Deswegen hat es eigentlich zwei gegeben, wobei der eine dann irgendwann aufgelöst wurde.
1: Jetzt hast du schon erwähnt, diese Piratinnenzeit für alle HörerInnen, die jetzt da vielleicht ganz klassisch an Film denken, den man vielleicht kennt, wo es vor allem um Radiopiratinnen, die quasi außerhalb von einem Gebiet auf Wasser, also im Meer senden. Ich glaube, daher kommt der Begriff vermutlich auch ein bisschen. Wie kann man sich das in Tirol vorstellen, wenn man da Radiopirat oder Piratin ist, weil mehr haben wir ja keins.
3: Ja, es ist so, also dieses, von dem das Wort wahrscheinlich herkommt, ja, das waren halt noch andere Arten von Radios, die mit Sendern betrieben wurden, die auch weitergekommen sind, während wir wollten ja ein ganz normales sozusagen UKW-Radio betreiben. Dort ist die Reichweite nicht so groß und andererseits aber auch der Sender sehr viel kleiner. Das heißt, man war sehr viel mobiler und in Tirol ist es mehr oder weniger so abgegangen, dass wir halt irgendwo oberhalb von Innsbruck irgendwo hingegangen sind, möglichst mehr als 15 Minuten bis 20 Minuten zu Fuß, weil wir gehofft haben, dass, falls jemand uns verfolgt, die nicht so gerne zu Fuß gehen. Und das war ja dann auch wirklich so. Es hat ja, wie gesagt, auch in anderen Städten Piratenradios gegeben. Und es hat in einigen Städten so einen regelrechten, ja, wie soll ich sagen, dort sind regelmäßig Sender beschlagnahmt worden. Während bei uns war das nie der Fall, weil wir nie erwischt wurden, im Sinne von, weil wir nie während wir gesendet haben, erwischt wurden. Es hat zwar einmal einen Fall gegeben, wo wir eine Antenne zurückgelassen haben müssten, aber nie den sozusagen teuren Sender.
1: Jetzt hast du es schon erwähnt, jetzt muss ich natürlich nachfragen, eine Antenne zurückgelassen, wie genau passiert das?
3: Ja, also wie gesagt, wenn man den Sender betreibt, dann muss man an den Sender selber eine Sendeantenne anschließen und die sollte irgendwo möglichst hoch oben montiert sein, damit sie frei sozusagen Sicht, dass man sie sozusagen von der Stadt oder so weit so gut wie möglich sieht. Und einmal war es eben so, dass es ziemlich knapp war und da haben wir zwar sozusagen alles eingepackt, aber diese Antenne, die eben relativ hoch oben montiert war, da war man dann doch nicht cool genug, um die auch noch mitzunehmen. Und haben sie dann zurückgelassen, weil diese Antennen, die wir da verwendet haben, waren Antennen, die wir dann eigentlich Empfangsantennen, die wir einfach irgendwo gekauft haben und dann mit ein bisschen Löten umgebaut haben zu Sendeantennen.
1: Also würdest du sagen, in dieser Zeit hast du auch sehr viel gebastelt, um das umsetzen zu können?
3: Ja, so viel auch wieder nicht, weil, wie gesagt, wir mussten nur einmal irgendwie Sender auftreiben, die wir dann aber auch gar nicht selber gebastelt haben, weil einerseits wir Unterstützung von mehreren Gruppen bekommen haben. Unter anderem hat es an der TU Wien eine Gruppe im Bereich so der Elektrotechnik gegeben, die haben in ihren Labors mehr oder weniger wöchentlich einen Sender hergestellt. Nicht für uns, weil bei uns, wie gesagt, sind sie ja nicht abhanden gekommen, aber für die anderen Gruppen, bei denen sie regelmäßig beschlagnahmt wurden.
1: Also hat Tirol in dem Fall sogar einen Vorteil von der Geografie her oder von der Lage her, weil man eben sich da besser verstecken hat können?
3: Auf jeden Fall. Also das war der große Vorteil. Und der andere große Vorteil war, dass eben die, die das Ganze überwachen mussten, nicht ganz so, ja, ich weiß es nicht, ich will Ihnen jetzt nicht was unterstellen, aber halt nicht ganz so, sagen wir so mal, beweglich waren. Mhm.
1: Ja, das ist, finde ich persönlich ja auch ein sehr spannender Teil der Freirad-Geschichte oder überhaupt der Geschichte des nicht kommerziellen Rundfunks in Österreich und unter anderem im Rahmen vom 100 Jahre Rundfunk hat es ja auch im Zeughaus beispielsweise eine Ausstellung gegeben, natürlich auch in anderen großen Städten wie in Wien. Und Freirad war vor allem bei dieser Ausstellung im Zeughaus eben genau mit diesem Equipment, das der Hermann jetzt gerade beschrieben hat, vertreten. Und das hängt inzwischen auch in unserem Seminarraum beim Freien Radio in Innsbruck bei Freirad. Also für alle, die mal vorbeischauen wollen und sehen wollen, mit was für einem Equipment da die Radiopiratinnen unterwegs waren und auf den Berg gewandert sind, damit die Rundfunküberwachung sie möglicherweise nicht so schnell findet oder erreicht. Das kann man im Rahmen von unseren Workshops oder natürlich auch sonst in unseren Büroöffnungszeiten sehr gerne machen. Jetzt haben wir ganz viel schon mit dem Hermann über die Geschichte gesprochen. Melanie, wie bist denn du eigentlich zu Freirad gekommen?
2: Ich habe jetzt Das ist eine sehr gute Frage. Ich habe das jetzt tatsächlich, während ihr geredet habt, noch einmal reflektiert und ich glaube, ich habe ziemlich genau mein persönliches 20-jähriges Freirad-Jubiläum, habe ich mir gerade errechnet. Ich glaube, meine ersten Berührungspunkte waren so 2006, 2007, weil ich im Rahmen des Studiums, ich habe Slawistik studiert und wir haben am Institut sehr früh so Sendungen gestaltet und haben da mit Freirad schon in gewisser Weise zusammengearbeitet. Das waren meine allerersten Berührungspunkte und dann hat es mich nie mehr losgelassen von dort weg. dann als Studentin und dann über mehrere weitere Zufälle, dann haben wir auch so Sendungen gestaltet, wie live von der langen Nacht der Forschung zu senden. Da bin ich mit dem Büro für Öffentlichkeitsarbeit in Berührung gekommen, wo ich bis heute arbeite, übrigens auch eigentlich wegen Freirat, wenn ich es mir so überlege. Und ja, seither in verschiedensten Rollen als Sendungsmacherin, als Ausbildnerin, als Vorstandsmitglied. Seit 2019 bin ich im Vorstand und seit 2020 Vorstandsvorsitzende und habe eigentlich seit meiner Studienzeit nie mehr losgelassen von Freirat in ganz unterschiedlichen Rollen, die man eigentlich fast alles, was man da so durchspielen kann, glaube ich, habe ich irgendwie gemacht oder mache ich ja auch immer noch neben meiner Vorstandstätigkeit.
1: Jetzt hast du schon erwähnt, du bist Vorstandsvorsitzende schon seit einigen Jahren. Was kann man sich denn darunter vorstellen? Was macht eine Vorstandsvorsitzende von einem Verein und im Speziellen natürlich von einem nicht kommerziellen Rundfunksender?
2: Ja, ich glaube, da muss man einen kurzen Blick auf die Struktur von Freirat per se werfen. Wir sind als Verein strukturiert, wie du ja eingangs schon erwähnt hast. Dieser Verein hat einen Vorstand, der aus verschiedenen Mitgliedern besteht. Vorsitzende, Stellvertreter, Schriftführer, Kassier. Und das machen wir zu viert. Zwei davon sind heute da und in dem Vorstand gibt es unterschiedliche Rollen. Ich glaube, was für den Vorstand bei Freirat die wesentliche Funktion ist, ist sozusagen strategisch mitzudenken. Natürlich haben wir auch auf dem Papier Rollen, die zu erfüllen sind, zum Beispiel eben Personalverantwortlichkeiten, was die Geschäftsführung betrifft und natürlich die ganze Überwachung sozusagen, dass da alles gut läuft. Denn wir halten ja schon ein bisschen so den Kopf hin für das ganze Konstrukt. Und natürlich auch zu gewährleisten, dass die Mitarbeiterinnen und Mitarbeiter, und davon haben wir, wenn ich allein auf meine Historie blicke, jetzt schon ziemlich viele im Verhältnis. Also Freirat ist ein Arbeitgeber für zahlreiche Personen. Und das gut im Blick zu haben und den Arbeitgeber Freirat entsprechend mitzugestalten und zu gewährleisten, dass da alles gut funktioniert. Und natürlich, und das ist eigentlich meine Rolle auch als Vorsitzende, den Rücken frei zu halten für die Mitarbeiterinnen, dass sie umsetzen können, wofür wir stehen. Ich sehe Freirat als durchaus politisches Projekt, als Plattform, wo wir demokratiepolitische Notwendigkeiten in dieser Gesellschaft gewährleisten, nämlich dass Menschen eine Stimme haben und sie öffentlich machen können. Vor allem auch jene Menschen, die sonst in keinem Zusammenhang in unserer Gesellschaft eine Stimme haben und sie öffentlich hörbar machen können. Das sehe ich als das ganz Wesentliche, wofür wir stehen. Und wenn wir uns auch wieder die Historie allein in dem Zeitraum anschauen, wie sich Österreich entwickelt hat oder auch im Moment entwickelt, ist unsere Aufgabe, glaube ich, auch, gerade wenn wir den Aspekt der Ausbildungen mit reinnehmen, Medienkompetenzvermittlung, eine eminent wichtige, vielleicht so wichtig wie überhaupt noch nie.
1: Ja, danke dir auf jeden Fall für den Einblick. Hermann, jetzt will ich da natürlich nochmal einhaken im Kontext dieser Gründungsphase. Jetzt quasi hat Freirat diese Sendelizenz bekommen und sich als Verein organisiert und strukturiert, also als quasi zweiter Verein sogar schon. Und wie hat sich denn das dann entwickelt im Verhältnis zu dem, was die Melanie jetzt gesagt hat, doch ein Arbeitgeber mit, wenn ich es jetzt nicht ganz falsch im Kopf habe, 11 MitarbeiterInnen in unterschiedlichen Stundenausmaßen inklusive einem Lehrling, weil Freirat inzwischen seit etwas über 2 Jahren auch WKO-zertifizierter Lehrbetrieb ist. Also da hat sich sicher viel getan in den letzten Jahren. Wie waren das zu den Anfangszeiten personalmäßig? Hat es da von Anfang an Anstellungen gegeben oder wie hat man das geschafft, dieses Konstrukt sozusagen auf die Beine zu stellen?
3: Ja, am Anfang war natürlich wirklich das Problem, vor allem dann auch das Geld aufzutreiben. Aber ja, es hat von Anfang an, wo klar war, dass es, oder wo die Lizenz gekommen ist, Angestellte gegeben, wobei halt, das waren 2 Halbtagsstellen, die mehr oder weniger die ganze Arbeit gemacht haben. Und es hat sehr viele Arbeitsgruppen gegeben, im Verein sozusagen, die ehrenamtlich ganz viel erledigt haben. Die zwei Halbtagsangestellten haben eher so Organisatorisches oder sowas gemacht, während die Organisation des Programmbetriebs sozusagen, also Programmkoordination und solche Sachen, das meiste davon auch ehrenamtlich war.
1: Also es ist ja vor allem so, dass im Moment eben da schon sehr viel Menschen arbeiten, die sozusagen auch eine bezahlte Arbeit oder einen bezahlten Arbeitsplatz bei Freirad haben. Natürlich eben aber auch dafür, dass die Infrastruktur für diese ehrenamtlichen RadiomacherInnen gegeben ist. Wenn man da jetzt zurückblickt auf das ehrenamtliche Engagement, das dann in diesem Fall ja schon auch gewisse Tätigkeiten übernommen hat, die inzwischen bei hauptamtlichen Personen liegen. Was waren denn da aus deiner Perspektive Herausforderungen? Hat es gut funktioniert? Waren die Menschen da sehr verlässlich oder hat es da gewisse Hürden gegeben?
3: Ja, also es hat am Anfang im Schwung der Begeisterung natürlich gut funktioniert, aber auf Dauer hat man eben gemerkt, dass es aus vielen Gründen ehrenamtlich nicht lang gehen wird, also dass man da eine Lösung finden wird. Vor allem, weil halt, es ist halt doch relativ viel Arbeit und ständig und möglichst zeitgerecht. Und das ist ehrenamtlich immer schwierig, weil halt die Leute dann irgendwann doch was anderes machen müssen oder wollen. Und dann war halt klar im Laufe der Zeit, dass man da möglichst in die Richtung gehen muss, dass man möglichst viel der Organisation, jetzt eben nicht des Radiomachens, aber der Organisation, des Drumherums, irgendwie mit bezahlter Arbeit machen muss.
1: Melanie, du hast jetzt natürlich auch schon einiges der Geschichte von Freirad mitbekommen, wie du erwähnt hast. Was würdest denn du sagen in dieser Entwicklungsphase, die du bisher in unterschiedlichen Rollen begleiten hast können? Wo hast du da die meisten Herausforderungen für dich gesehen?
2: Also ich glaube, Herausforderungen hat so ein Projekt immer, aber ich persönlich habe nichts gegen Herausforderungen, die mag ich sogar lieber als keine. Insofern würde ich sagen, da waren immer unterschiedliche, je nachdem, was uns begegnet ist. Man muss ja sehen, dass Freirad eben aufgrund der Nichtkommerzialität, aufgrund der Gemeinnützigkeit eine Förderstruktur hat, die das überhaupt ermöglicht, die prinzipiell sozusagen von Stadt, Land, Bund gewährleistet wird. Das heißt, wir sind von Förderungen abhängig. Wir haben keine Werbeeinnahmen, wie du ja eingangs auch schon erklärt hast. Das heißt, wir sind auch immer durchaus von politischen Entwicklungen abhängig und da hat es natürlich Schwankungen gegeben. Wir haben politische Entwicklungen und vor allem auch politische Parteien in Österreich, die uns nicht sehr wohlgesonnen sind und mit dem muss man dann im Zweifel auch immer umgehen. Wenn man die Historie anschaut, die von der Piratinnenzeit weg, bis sich das dann wirklich etabliert hat und auch in der Zeit, in der ich jetzt dabei bin, ganz am Anfang noch als Studentin quasi, sehr fasziniert von dem ganzen Konstrukt. Was mich am meisten beeindruckt, ist, dass es nie weggegangen ist, sondern dass es sich trotz auch sehr widriger Umstände, wenn wir auch die letzten Jahre politischer Entwicklungen, vor allem auch auf Bundesebene anschauen, nie weggegangen ist, sondern sich im Gegenteil in meiner Wahrnehmung immer noch stärker etabliert hat. Das heißt, die Herausforderungen, die uns begegnet sind, haben uns eigentlich als Freirad immer nur noch stärker gemacht, noch etablierter gemacht. Wir haben es geschafft, mehr Aufmerksamkeit aufgrund vieler Entwicklungen auch auf diese, wie ich schon erwähnt habe, demokratiepolitische Notwendigkeit zu lenken und Menschen dafür zu begeistern, beziehungsweise ihnen klarzumachen, dass sie da eigentlich ein Menschenrecht ausüben können, dass sie, wie gesagt, in der Form sonst nirgends machen können. Und für mich persönlich, und ich glaube, das war neben vielleicht ein, zwei anderen Dingen auch ein Grund, warum ich in den zunächst ja Vorstand kooptiert worden bin, ist die Ausbildungsschiene. Das ist eigentlich die stärkste Entwicklung, die ich über die Jahre gesehen habe, wo wir als Freirad ganz viel oder eigentlich wesentlich die ganze Organisation und Etablierung und wie soll ich sagen, Entwicklung von Formaten Geli Kugler zu verdanken haben, wo ich eben sehr viel auch mitbegleiten durfte an Ausbildungsformaten. Und diese, den sehr stark etablierten Aspekt neben dem sozusagen Bereitstellen von Infrastruktur, um Sendungen machen zu können, ist, glaube ich, unser ganz wesentliches Standbein, die Medienkompetenzvermittlung in unterschiedlichsten Zusammenhängen. Und da sind wir mit der Zeit immer mitgegangen. Also die Basisseminare, so wie hier, wie wir jetzt im Studio sitzen, um zu lernen, wie man sendet. Aber auch die ganze Digitalisierung hat da natürlich dann stark mit reingespielt. Das war bei Freirad, kann ich mich erinnern, nicht immer unumstritten. Sollen wir Social Media verwenden, ja oder nein? Wie ist es eigentlich mit der Online-Bereitstellung? Setzen wir nur auf live? Soll das online zugänglich sein? Da haben wir mit der CBA natürlich eine Struktur, auch schon seit Jahrzehnten inzwischen in Österreich, die das wunderbar macht. Aber alle diese Entwicklungen, glaube ich, sind zeigen, dass wir sowohl in der Positionierung von Freirad in der Gesellschaft, als auch in den Aufgaben, die es übernommen hat, trotz vieler Herausforderungen immer gewachsen sind und uns eigentlich immer noch selbstverständlicher etabliert haben. Ich muss auch sagen, auch in der Stadt Innsbruck, wenn ich heute irgendwo unterwegs bin, kommt mir ganz, ganz selten unter, dass jemand nicht weiß, was Freirad ist. Und es war vielleicht vor 10, 15 Jahren noch was anderes. Also eigentlich können wir voll zufrieden sein. Und ich sage immer, Freirad ist mein Herzensprojekt immer schon gewesen und ist es auch jetzt noch. Deswegen mache ich das total gern, auch wenn die Zeit knapp ist. Aber das sind genau die Dinge, die ich für wesentlich halte in einer Gesellschaft.
1: Ja, das ist, glaube ich, auch ein wichtiger Punkt, weil unser Vorstand auch ehrenamtlich tätig ist und diese Vorstandsfunktionen ehrenamtlich ausübt, um das auch im Rahmen der Sendung jetzt da transparent zu machen. Was ich die auch noch gern fragen würde, Freirad hat ja mehrere Ortswechsel hinter sich. Hast du da einen dieser Ortswechsel schon mitbekommen in deiner Freirad-Geschichte? Und wenn ja, wie war das und von wo nach wo?
2: Ja, ich habe einen mitbekommen, weil ich habe das Basisseminar noch oben in der Höttinger Gasse, waren wir da, oder? Ja, genau, Höttinger Gasse. Da war das alles noch, also im Vergleich zu dem, wo wir jetzt sind, etwas, wie soll ich sagen, rustikaler. da habe ich Radio machen gelernt, tatsächlich noch. Also diesen Umzug habe ich miterlebt und habe dann da auch die große Eröffnungsparty hier erlebt und kann mich auch erinnern, einige Male da gewesen zu sein, wo das eingerichtet wurde. Aber da war ich wirklich noch so ganz grün hinter den Ohren als Sendungsmacherin und bin da langsam reingewachsen. Aber einen Wechsel habe ich schon erlebt, und zwar den hierher, ja.
1: Ja, eben. Heute sitzen wir da hier in der Eckerlienstraße 20 im Stöckelgebäude. Freirad hat aber schon mehrere Ortswechsel hinter sich, also unter anderem eben von der Höttinger Gasse hierher. Aber das erste Freiradstudio war ja gar nicht in der Höttinger Gasse, sondern das war in der Angerzellgasse. Hermann, wie war das damals?
3: Ja, genau. Also wir haben die Lizenz bekommen und haben nach Plätzen gesucht und haben dann einen gefunden, eben genau in der Angerzellgasse, wo zwei Räume oder ja zweieinhalb Räume, kann man sagen, frei waren, die wir verwenden konnten. Ein ja nicht einmal mehr rechteckiges, richtiger, sondern so dreieckiger Raum für das Studio und der Rest halt für Sitzungen und Büro. Und das Ganze war über eine interne, ja, es war keine richtige Wendeltreppe, aber es war so eine Treppe, die sich so hinaufgeschwungen hat. Und unter dieser die Treppe und das drunter hat auch uns gehört. Und unter dem haben wir einen Teil der Technik abgestellt. Also es war, wir haben immer probiert, mit dem, was da ist, möglichst das Beste herauszuholen und haben da auch manchmal ziemlich improvisieren müssen.
1: Und dann quasi hat es die Übersiedelung in die Höttinger Gasse gegeben, wo ja dann schon ein bisschen mehr Platz war. Das ist ja auch, also da ist ja so ein kleiner Platz quasi vor dem Gebäude gewesen. Ich kenne ihn ja nur von Fotos. Und innen drinnen dann eben alles neu installiert mit Studio und so weiter. Das würde mich jetzt auch zu einer Frage bringen, die jetzt mehr auf dieses Wie funktioniert denn die Infrastruktur bei Freirad, also dieser technische Aspekt? Da warst du ja stark involviert, Hermann.
3: Ja, ja. Also einerseits braucht man natürlich einen Sender. Den haben wir nie selber, selber gekauft oder betrieben, weil das uns dann doch, einerseits hat uns das Geld gefehlt, um einen wirklich zu kaufen, und andererseits waren wir nicht in dem Bereich, wir haben zwar Piratensender betrieben, aber nicht sozusagen echte, die oder halt große, die auch alle Bestimmungen erfüllen müssen. Darum haben wir da den Sender und auch den Standort jeweils gemietet. Und dann geht es halt immer darum, ja, wie bringt man das Signal zum Sender und wie macht man das Studio? Also vor allem das Vorproduktionsstudio haben wir zeitlang eins gehabt, das unabhängig war vom Sendestudio. Inzwischen haben wir ja nur noch ein Studio, wo man sowohl senden als auch vorproduzieren kann. Das braucht man halt, das heißt, dort braucht man wiederum Geräte, um irgendwelche eventuell Musik abzuspielen und natürlich Mikros, damit Leute, die was sagen wollen, auch gehört werden. Und drumherum halt die so Audioinfrastruktur und dann irgendwie gibt es halt Auflagen, dass wir das alles aufzeichnen müssen. Wir wollen natürlich auch einen Stream haben inzwischen, damit man es auch im Internet hören kann und solche Sachen. Also ja, wir betreiben natürlich alles nicht so wie kommerzielle Radios. Wir sagen immer, wichtiger ist uns der niederschwellige Zugang und dass wir uns das leisten können. Das heißt, wir haben auch ganz lang uns, glaube ich immer noch, oder, gegen komplizierte Studiotechnik entschieden, weil wir sagen, damit wird die Hürde für die Verwendung eines Radios zu hoch. Und außerdem wäre es sehr teuer.
1: Ja, das stimmt auf jeden Fall. Also wir haben da im Studio noch kein digitales Mischpult, dafür aber ein Mischpult, das sehr niederschwellig ist mit der Beschriftung der einzelnen Regler, die man dann hochschieben kann und dennoch verschweißt auf irgendeine Art und Weise mit einer Lichtanzeige, damit eben alle Radiomachenden sehr schnell sehen, ob sie in der richtigen Lautstärke eingepegelt haben. Das heißt aber auch, bei jeder dieser Ortswechsel hat man ja diese ganze Infrastruktur mitnehmen müssen, oder?
3: Ja, natürlich, ja, genau. Also wir haben sie auch wirklich zum Teil, natürlich kann man sie auch eins zu eins mitnehmen. Was man ändern muss, ist natürlich dann, wie man das Signal zum Sender bringt. Aber alles andere kann man mehr oder weniger übernehmen. Beim Signal zum Sender bringen haben wir sehr lange das so gemacht, dass wir eine Leitung, die nur aus zwei Drähten besteht, gemietet haben und dann halt, wenn wir umgezogen sind, haben wir den einen Endpunkt dieser Leitung verlegen müssen. Die haben wir natürlich nicht selber verlegt, sondern haben sie gemietet bei der damals noch Post und so weiter. Also so geht es ja, glaube ich, auch immer noch. Zumindest wir haben inzwischen ja, glaube ich, mehrere Varianten, wie das Signal zum Sender kommen kann, falls eine davon ausfällt.
1: Ja, da gibt es nach meiner Ansicht eine sehr, wie soll ich das jetzt nennen, amüsante Geschichte, vor allem bei der Aktion, wo Freirad hier in die Eggerlienstraße gekommen ist. Zumindest ist das eine Geschichte, die mir erzählt worden ist, wo auch der Tisch, der bei uns im Foyer steht, immer noch ein Relikt aus dieser Aktion ist. Hermann, warst du da live dabei?
3: Ja, schon, ja. Also das Problem war sozusagen, wir haben ja eben die Endstelle verlegen müssen und ziemlich kurzfristig, ja, nicht so kurzfristig, aber es hat sich dann halt sehr kurzfristig entwickelt und dann hat sich halt herausgestellt, dass die nächste Möglichkeit, um unser Kabel, das wir da haben, vom das zum Sender führt, irgendwie bei hier in diesen Räumlichkeiten anzuschließen, dass die einzige Möglichkeit ist, im anderen Haus drüben das zu machen. Und dann haben wir halt ich glaube, es war ein Wochenende, haben wir an einem Wochenende ein bisschen schwindlig, aber doch ein Kabel dort hinübergelegt, also eigentlich ein Netzwerkkabel ist, und an dem haben wir das dann, mit dem haben wir dann das verbunden.
1: Ja, und?
3: Und der Tisch, ja, das ist die Rolle, auf dem das Netzwerkkabel aufgewickelt war.
1: Genau, das ist genau diese Geschichte, die ich auch so erzählt bekommen habe. Und jedes Mal, wenn ich den Tisch bei uns im Foyer stehe, schmunzeln muss, weil ich es eine sehr schöne Geschichte finde. Vor allem auch unter dem Aspekt, eben wie gesagt, wir sind hier im Stöckelgebäude in der Eckerlienstraße 20. Also das bedeutet, das ist quasi vorne die Eckerlienstraße 20, wo ein großes gelbes Haus steht. Und dann gibt es dahinter eine kleine Parkfläche und eben hinter dieser Parkfläche das Stöckelgebäude, wo sich auch Freirad befindet. Und praktischerweise, wenn ich das richtig verstanden habe, gibt es eine Unterkellerung der ganzen Parkplätze mit Proberäumen, wo dann quasi dieses Kabel verlegt worden ist.
3: Ja, also zumindest am Anfang haben wir es nicht dort unten verlegt, ich weiß nicht, ob es jetzt unten ist, sondern es liegt, oder wir haben es verlegt, das ist außen an dem Gebäude, in dem wir jetzt sind, gibt es ja ein kleines Sims, unter dem, das mit einem Blech überdeckt ist. Und unter diesem Blech geht es hinüber zur Mauer, die dann hinübergeht zum Haus, ja. Und an dem Blech geht es hinüber bis zur Mauer und dann an der Mauer auch wieder, glaube ich, unter dem Abdeckungsblech der Mauer geht es hinüber zum Haus. Darum haben wir auch so ein relativ langes Kabel gebraucht und das war auch gut, dass es eben so ein Kabel war, das für Netzwerke gedacht sind, weil dort kommt das ja auch oft vor, dass man die sehr an ein bisschen prekären Stellen verlegen muss. Darum ist das Kabel sehr robust und hat bisher einmal immer gehalten.
1: Ja, ich habe davor auch schon erwähnt, es gibt nicht nur quasi diese Entstehungsgeschichte von Freirad, um die es heute in der Sendung gehen soll, sondern eben schon auch um diesen Aspekt der digitalen Souveränität oder digitalen Unabhängigkeit, weil Freirad hier den Nextcloud Award erhalten hat. Melanie, kannst du unseren ZuhörerInnen vielleicht kurz erklären, was der Nextcloud Award ist?
2: Also der Nextcloud Award ist ein Preis, der zunächst einmal von Nextcloud vergeben wird, wie der Name schon verrät vielleicht. Nextcloud ist, wie beschreibt man das eigentlich, eine Infrastruktur, die auf Open Source basiert, verschiedene Online-Dienste anbietet, wie zum Beispiel eben, wie auch der Name schon sagt, Clouds, wo man sozusagen europäischen Servern seine Daten entsprechend sicher hinterlegen kann, aber auch viele andere Dienste. Inzwischen gibt es da ein ganzes Portfolio, wo man eigentlich ganz viele Dinge, die man im Online-Bereich so macht, von gemeinsamer Bearbeitung von Dokumenten bis hin zu Kalenderfunktionen, Chatfunktionen, Online-Videocalls und so weiter, ganze Infrastruktur an Dingen, die sie bereitstellen, aber das eben alles basieren dann auf offenen Protokollen und dementsprechend im quasi Quellcode frei zugänglich und vor allem, wenn man ihre Dienste in Anspruch nimmt, das immer innerhalb der Europäischen Union und nicht aus guten Gründen nicht zum Beispiel in den USA angesiedelt. Also das ist so Nextcloud und die vergeben jetzt, glaube ich, schon zum zweiten Mal den Nextcloud Award in verschiedenen Kategorien. Letztes Jahr hatte zum Beispiel das deutsche Bundesland Schleswig-Holstein bekommen, um vielleicht auch einmal die Dimension des Preises für uns hier in Innsbruck einzuordnen für ihre Open-Source-Strategie, die sie fahren als ganzes doch sehr großes Land in Deutschland. Und damit soll eben gewürdigt werden, Institutionen oder Akteurinnen und Akteure in der Gesellschaft, die sich im Bereich dieser offenen Strukturen, Open-Source-basierten Strukturen engagieren. Und da habe ich ja neben mir auch die Person sitzen, die das maßgeblich und zwar von Anfang an hier gewährleistet hat. Nämlich dafür sind wir auch mit ausgezeichnet worden, beziehungsweise zentral ausgezeichnet worden, dass Freirad in der ganzen Historie, die wir jetzt hier schon schön abgerissen haben, immer in der ganzen auch digitalen Struktur oder in der gesamten Software, die wir verwenden, auf Open Source basierte Angebote zurückgegriffen hat. Und das ist ja auch, da will ich gar nicht weitersprechen, weil da ist Hermann der absolute Experte, der uns das hier alles so von Grund auf ermöglicht hat und auch maßgeblich daran beteiligt ist, dass wir diesen sehr renommierten Preis erhalten haben.
1: Ja, Hermann, soll ich da jetzt überhaupt eine Frage dazwischen werfen, weil die Melanie da jetzt so gut zu dir übergeleitet hat? Aber warum vielleicht einfach auch dieses Bekenntnis zu Open Source oder zu dieser Infrastruktur, wie sie bei Freirad vorhanden ist?
3: Ja, wie soll ich sagen? Natürlich, es hat eigentlich zwei wesentliche Gründe. Der kleinere, würde ich fast sagen, ist der gewesen, dass zu der Zeit, wo es dann darum gegangen ist, wirklich den Sendebetrieb aufzunehmen, da ist es dann auch darum gegangen, ja, wir müssen ein Studio betreiben, in dem wir auch Computer haben, oder wir brauchen auch eben ein Büro, um die Verwaltung zu machen. Auch dort brauchen wir Computer und auch sonst überhaupt für die ganze Organisation, für die Server, auf denen wir unsere Musikdaten liegen haben und überhaupt auch unsere Sendungen aufzeichnen. Und da war eigentlich von Anfang an klar, wir wollen allein aus finanziellen Gründen nicht irgendwas Proprietäres verwenden, sondern da war Linux schon relativ, etabliert. Und wir haben uns dann gesagt, ja, wir verwenden überall, nicht nur auf den Servern, sondern auch auf den Desktops Linux. Auch aus dem eben fast wichtigeren zweiten Grund, weil wenn wir sagen, wir wollen ein freies Medium betreiben, dann können wir nicht sozusagen den Leuten, die das dann verwenden wollen, bei uns,

0: harte Buchhaltung machen, mit auch externem Buchhalter, und der hat dessen Software hat es halt nicht für unsere Systeme gegeben. Das heißt, wir mussten auf irgendeine Art und Weise ein proprietäres System betreiben, haben das aber dann eben zumindest am Anfang oder zumindest so lang wie möglich nicht einen ganzen Computer dafür geopfert sozusagen, sondern haben das wenn, so lange wie möglich in einer virtuellen Umgebung innerhalb unseres Systems verwendet.
1: Also man hat quasi den Computer ausgetrickst, oder wie?
0: Ja, nein, man hat das Betriebssystem, das da notwendig war, um diese Software zu betreiben, nicht wirklich auf dem Computer installiert, sondern in einem virtuellen Computer, der nur ein Teil des Computers verwenden konnte, so ungefähr. Was dann irgendwann nicht mehr so gut ging, weil sowohl die Software als auch das virtualisierte Betriebssystem zu viele Ressourcen verbraucht hat, dann war es dann irgendwann nicht mehr möglich. Aber ja, so lange wie möglich haben wir das gemacht.
1: Ja, und wie erwähnt, wir haben dafür, also Freirad hat dafür eine Auszeichnung bekommen. Und wir waren auch dort. Hermann war dabei, ich war auch dabei. Es waren auch noch zwei meiner Kolleginnen mit dabei, Marie und Bettina. Und Radiopiratin Silvia war auch vor Ort. Und wir hatten auch Begleitung von einem Unterstützer, der fotografiert und gefilmt hat, damit wir diesen besonderen Moment natürlich auch festhalten konnten. Und Hermann, wie war die Verleihung für dich? Du bist dann auf die Bühne gekommen und hast den Award in der Hand gehalten. Hast du dich gefreut?
0: Ja, ja, natürlich habe ich mich gefreut. Was mich aber fast noch mehr gefreut hat, ist nicht, weil ich jetzt auf der Bühne war, sondern weil amüsiert ist das falsche Wort, aber worüber mich sehr gefreut habe, war, ist, es hat ja zwei gegeben, die den Preis bekommen haben. Das andere war ein Verein irgendwo in Nürnberg, wo ich mir jetzt die Details auch nicht gemerkt habe, die aber halt auch schon sehr lange in Open Source Initiative sind. Und die haben dann zuerst sind die Reden für sie geschwungen worden und die haben ihre Reden schwingen dürfen und dann seid ihr dran gekommen und da habe ich schon vorher gewusst, dass das, wenn jetzt, was jetzt passieren wird, ist ein Kontrastprogramm zu dem vorherigen, nämlich das vorherige waren eher gesetzte ältere Herren und dann sind drei junge Frauen auf die Bühne gegangen, haben mal schon ein ganz anderes Flair verbreitet und war halt einfach, wie soll ich sagen, hat mir so oder so besser gefallen und hat halt auch eher gezeigt, dass da mehr Energie dahinter steckt.
1: Ja, ich finde auch, da war sehr viel Energie da auch, also für mich auf der Bühne vor allem, weil man schon auch sagen muss, das ist auch für mich, wo ich bei Freirad angefangen habe zu arbeiten, beziehungsweise eigentlich schon vorher, immer auch ganz klar kommuniziert worden, dass das eines der Kernthemen ist, dass Freirad einfach auf Open Source setzt, dass man diesen offenen Zugang, diese Nicht-Kommerzialität so breit lebt wie eben möglich, was mich ja schon von Anfang an immer sehr begeistert hat. Melanie, wie würdest du sagen, was hast du für Perspektive auf diesen Zugang und diese Haltung zu der Infrastruktur?
2: Ja, ich muss sagen, aus meiner Perspektive ist es am Ende nur konsequent und in einer Art und Weise umgesetzt, wie ich es mir in vielen anderen gesellschaftlichen Bereichen auch wünschen würde, weil offener Zugang muss offener Zugang auf allen Ebenen bedeuten und da geht es auch um Infrastrukturfragen. Das heißt, Open Source ist diese Niederschwelligkeit, die wir vorher schon erwähnt haben, Aber wir haben ja auch andere Bereiche, wenn wir zum Beispiel schauen, wir setzen seit jeher auf Audacity als Schnittprogramm, was wir auch unseren

0: Videomacherinnen vermitteln. Warum? Weil es Open Source basiert ist, weil es niederschwellig ist. In der Handhabung, aber auch wir nutzen Big Blue Button für Videokonferenzen und so weiter. Also das ist ein sehr konsequenter Ansatz, den ich auch wiederum, muss ich sagen, sehr schätze, weil das meiner Ansicht nach, wenn man das ernst nimmt und konsequent verfolgt, immer in einem zusammenhängen muss. Der offene Zugang spielt sich nicht nur im Sinne von unsere Türen sind offen und alle Menschen können Radiomacherinnen werden ab, sondern es spielt sich auch darin ab, was wir selber an Strukturen nutzen, wie wir digitale Infrastrukturen verstehen und was da ein wesentlicher Aspekt ist. Und offener Zugang muss da konsequenterweise, wie gesagt, auch heißen, dass die Tools, die wir selber nutzen, die Tools im digitalen Bereich, die wir bereitstellen und wo wir Kompetenzvermittlungen betreiben, auch Open Source basiert sind. Einerseits, um zu gewährleisten, dass diese Projekte, die ja oft sehr auch in prekären Umständen sich befinden, gut entwickeln können, weil Freirad, wenn wir das nutzen und weitervermitteln, das ist ganz wichtig auch für diese Open-Source-Projekte, dass sie sich gut entwickeln können und gesellschaftlich etablieren können. Und auf der anderen Seite ist es auch ein Zeichen für eine Wertschätzung von offener Infrastruktur, auch im digitalen Raum, im Sinne eines Verständnisses von Digitalität oder Internet oder wie man auch immer das alles zusammenfassen will, unter welchem Sammelbegriff auch immer, dass man das auch als Infrastruktur versteht, die öffentlich zugänglich sein sollte. Und ich finde, das sollte nicht nur bei Freirad der Fall sein, sondern das sollte in vielen, vielen anderen gesellschaftlichen Bereichen, gerade im öffentlichen Bereich, im öffentlichen Sektor, eine zunehmende Selbstverständlichkeit werden. Und die Gründe dafür werden uns, glaube ich, jeden Tag medial aus den mindestens USA rüber vermittelt. Und insofern bin ich sehr froh, dass Freirad da auch souverän dasteht, weil digitale Souveränität heißt Unabhängigkeit. Unabhängigkeit auch von den Launen irgendwelcher Multimilliardäre, die es überhaupt nicht geben sollte, wo ganz wenige die Hand über zentrale Räume unserer ganzen digitalen Infrastruktur haben. Auf allen Ebenen, und da, glaube ich, ist jeder Gegenakzent, den man setzen kann, ein wichtiger. Und Freirad ist so ein Bereich, wo ich echt sagen kann, das ist durchgängig. Egal, wo man hinschaut, offener Zugang, offene Strukturen ist etwas, was Freirad in allen Aspekten, die man sich anschaut, konsequent anbietet und bereitstellt. Und das finde ich, ja, nicht umsonst sind wir ein Implementation Role Model. Role Model würde ich echt sagen, wo man wirklich einmal hinschauen kann, wo man nämlich auch zeigt, selbst in verhältnismäßig prekären Strukturen, und wir sind nicht kommerziell, wir sind gemeinnützig, ist sowas möglich und es ist gut umsetzbar. Und auch insofern, natürlich ist es, einerseits kann man sagen, es ist eine Kostenfrage, aber auf der anderen Seite, wenn ich mir andere Bereiche anschaue, die eben auf diese gated Communities setzen oder die auf die großen Big Tech Player setzen in ihrer ganzen Infrastruktur. Wenn man die Pendants zu Linux anschaut, dann weiß ich nicht, ob es denen tatsächlich wesentlich besser geht in der ganzen Alleinfunktionalität und vor allem Zuverlässigkeit der Nutzung, weil, wie gesagt, digitale Souveränität heißt auch unabhängig sein und gewährleisten zu können, dass wir auch für unsere, und das bin ich durchaus wieder bei der Verantwortung, für unsere 400 ehrenamtlichen Radiomacherinnen und auch für die Mitarbeiterinnen hier gewährleisten können, dass es nicht irgendein Verrückter von heute auf morgen abdrehen kann, nur weil er irgendwelche anderen Interessen verfolgt. Das halte ich für eines der ganz wesentlichen Merkmale, die wir bei Freirad generell haben.
1: Hermann, ich würde jetzt gerne nochmal fragen, weil das davor kurz gefallen ist, dieser offene Zugang und die offenen Türen, weil es so zwei Sachen gibt, die, glaube ich, zumindest was ich aus meiner persönlichen Erfahrung schon weiß, Menschen immer sehr faszinieren. Das ist einerseits, dass wir ein Türöffnungssystem haben, wo Menschen frei den Zugang wirklich nutzen können, auch außerhalb, also sehr unabhängig von Büroöffnungszeiten. Wie ist das zustande gekommen, dass Freirad sowas hat? Weil das haben nicht alle freien Radios in Österreich nach meinem Wissensstand.
2: Ja, wie soll ich sagen? Ich glaube, alle haben das Problem. Also sehr viele Leute müssen außen reingehen und die Türen sollen nicht einfach offen sein. Das heißt, man braucht irgendeine Art, das war uns von Anfang an klar, wir brauchen irgendeine Art von Zutrittssystem. Und es war damals schon und ist auch jetzt noch möglich, dass natürlich mit irgendwelchen Spezialschlüsseln oder solchen an den Schlüsselanhänger anzubringen, dann irgendwelchen so Chips machbar ist, wo man dann aber eben wieder einerseits muss man dann die Ausgabe dieser Chips wieder überwachen oder irgendwie handeln und andererseits muss man dann, um diese verwenden zu können, eben auch wieder irgendwelche, meistens zumindest, also ich kenne keine anderen, proprietären Systeme verwenden, die nur mit diesen Chips funktionieren und nur dieses System funktioniert mit diesen Chips so ungefähr. Und da haben wir von Anfang an gesagt, ja, wenn es irgendwie geht, wollen wir das nicht. Es hat doch fast jeder irgend so irgendeine Bankomatkarte oder eine Kreditkarte. Und dann haben wir uns halt umgeschaut, ja, gibt es da vielleicht irgendeine Lösung? Und dann haben wir gesehen, ja, es gibt diese Kartenleser, wo man so eine Bankomat- oder Chipkarte hineinsteckt und die erste Aktion, die diese Kartenleser immer machen, ist, wenn eine Karte eingesteckt wird, dann starten sie den Computer, der auf dieser Karte drauf ist, das ist ja so, jede dieser Karten hat auf sich eigentlich einen kleinen Computer, der wird gestartet, sobald er Strom bekommt und wenn er gestartet wird, schickt er seine Seriennummer dem Leser. Und diese Seriennummer ist eindeutig. Und das heißt, wir haben dann selber noch ein kleines Programm zusammengestopselt, das mehr oder weniger nichts anderes tut, als wenn eine Karte in den Kartenleser gesteckt wird, liest es diese Seriennummer, nimmt sie die entgegen, schaut sie sich an, ob sie bekannt ist in einer Liste und wenn sie bekannt ist, dann öffnet die Tür und wenn nicht, dann passiert einfach gar nichts. Und dann gibt es halt nur noch ein kleines Zusatzprogramm, das mehr oder weniger, wenn in der Liste der hineingesteckten Karten in diese Kartenleser eine auftaucht, die noch nicht verwendet wurde, dann kann man die mit diesem Programm in die Liste aufnehmen, die Eintritt hat. Und das haben wir jetzt seit Anfang an und funktioniert für uns gut genug. Und man muss sich halt irgendwie trauen, das dann auch zu machen. Und sagen, ja, wenn da jetzt was schief geht, dann muss man selber noch einmal was dran tun. Und nicht sagen, ja, dann, wenn ich ein. Wir haben da gesagt, wir haben uns so entschieden. Andere haben sich nicht dafür entschieden, weil sie halt gemeint haben, wir haben vielleicht die Möglichkeit dann nicht oder wir lassen das lieber machen, weil dann haben wir jemanden, den wir den Auftrag geben können, dass das gerichtet gehört.
1: Ja, das ist ja nicht nur das einzige Programm, das ganz besonders ist bei Freirad, sondern auch das Programm, das dafür sorgt, dass eben was im Radio läuft, beziehungsweise das Programm, das dafür sorgt, dass das im Radio läuft, was man gerade im Radio haben will. Also unsere sogenannte Programmierung. Das Programm ist auch sehr speziell für Freirad. Und das Programm hast meines Wissens nach auch du geschrieben.
2: Ja, da geht es ja irgendwie darum, ja eben, man braucht irgendwie, um das Radioprogramm zu verwalten, muss man sagen, dann und dann läuft diese Sendung und dafür braucht man irgendwas und dann macht es natürlich Sinn zu sagen und das, was da drinnen steht, steht nicht nur einfach da drinnen, sondern das verwendet man dann auch wirklich, um das zu steuern. Und wieder, alle freien Radios haben dieses Problem gehabt und haben sich verschieden dran gesetzt. Und da haben wir halt dann gesehen, ja, es gibt zumindest für das eine dieses Speichern des Programms, haben wir was gefunden oder bekommen von den Leuten von Helsinki und haben da dann dran, was dran gebaut, so ungefähr, um das zu automatisieren, dass das dann auch gespielt wird.
1: Genau, die sogenannte Automatisierung, mit dem unsere Programmkoordinatorin arbeitet. Wir sind schon ziemlich am Ende unserer Sendung angelangt. Ganz abschließend, jetzt habe ich schon erwähnt, 24 Jahre seit Sendestart. Das bedeutet natürlich auch, nächstes Jahr ist 25 Jahre Jubiläum vom Freirad Sendestart. Und Gibt es einen Wunsch von euch beiden als Vorstandsmitglieder? Was ist so, also nicht einen Wunsch an Freirat, sondern mehr, was ist...
0: Warum?
1: ein Wunsch für die Zukunft dieses nicht kommerziellen Radiosenders in Innsbruck, in Tirol.
0: Für mich ganz klar, dass wir uns weiter so etablieren und noch stärker werden an den Herausforderungen, die uns begegnen, so wie wir es bisher gemacht haben. Und ich bin ganz zuversichtlich, dass wir das zukünftig auch so machen. Das muss ich mir gar nicht wünschen, da bin ich mir total sicher.
2: Ja, ich wollte eigentlich fast ungefähr das Gleiche sagen. Jetzt waren das die ersten 25 Jahre, jetzt kommen die nächsten 25 Jahre.
0: Ja, mindestens.
1: Ja, wenn
2: die
1: das
2: zweiten nicht, 25 Jahre.
0: Ja, genau.
1: Wenn das nicht motivierend ist. Vielen Dank euch beiden, dass ihr heute da wart für die Sendung. Also danke Melanie, danke Hermann als Vorstandsmitglieder zum Thema Freirat 24 Jahre Sendestartsgeburtstag und eben Nextcloud Award. Die Sendung gibt's natürlich wie immer auch zum Nachhören in der Radiothek der Freien Radios unter www.freie-radios.online und im Cultural Broadcasting Archive unter www.cba.media. Das war das politische Gespräch auf Freirat und am Mikrofon verabschiedet sich Carmen Herrmann. Danke fürs Zuhören.
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0: Arends, wie jedes Jahr warten Hunderte auf das Eintreffen der Schafe, die den Sommer im Hinterberg verbracht haben.
1: Kannst du erzählen? Bist du gegangen? Scheiße,

0: Hast du selber auch Schaf da?
1: Ja, sicher.
0: Wie viel Stück?
1: 4. 20.
0: Was für Schaf hast du?
1: Nee, Schäkete, Weißen, Alte. Also, bist halt als ich.
0: Ja. Wieso im Hinterberg denn?
1: Im Hinterberg? Ja, was? Jetzt haben sie es. Hier können die Dämonen belassen, was sie wollen.
2: Hör mal von der Brillenschaf.
0: Das ist eine ganz eigene Rasse. Man hat von den Killerkühen in Tirol gesprochen.
3: Kuh ist Kuh. Wir sind schon vorsichtig, wenn eine Kuh kommt. Die sind ja stärker als wir. Ne?
4: Nein, ist nicht wahr. Wenn du heute einen Kollegen hast, der würde dir so helfen.
0: Eine Kuh, die 33 Liter Milch im Tag geht. Das ist nur gesund. Ist das bei der Schaf bei so?
4: Ja. Es ist genau so.
0: Stimmt. Und wie ist mit der Gas?
4: Scheiße.

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